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1: Ich bin Anna Löwer. Die Bundesregierung begrüßt den Iran-Deal zur Beilegung des Krieges. Kanzler Merz rechnet damit, dass die Bundeswehr schon bald bei der Sicherung der Straße von Hormus helfen wird. Darüber will er auch auf dem G7-Gipfel im französischen Evian sprechen. Dort soll es neben dem Iran auch um den Ukraine-Krieg gehen. In Kalifornien ist ein US-Kampfjet kurz nach dem Start abgestürzt. Das Militär befürchtet 8 Todesopfer, eine offizielle Bestätigung gibt es bislang nicht. Der Langstreckenbomber explodierte offenbar kurz nach dem Start nahe des Luftwaffenstützpunktes bei Los Angeles. Warum ist unklar. Die Bildungschancen in Deutschland hängen weiterhin oft davon ab, wie viel Geld und welche Bildung die Eltern haben. Das zeigt der neue nationale Bildungsbericht. Bildungsministerin Prien will für mehr Chancengleichheit schon in frühen Jahren ansetzen. Der Fokus soll auf dem Übergang von Kita zur Grundschule liegen. 4 Jahre Gefängnis, so lautet das Urteil gegen den Sohn von Norwegens Kronprinzessin Mette Marit. Ein Gericht in Oslo sprach Marius Borg-Høiby wegen 2 Vergewaltigungen schuldig. Dazu kommen noch Gewalt gegen eine frühere Freundin, Drohungen und Verkehrsverstöße. Bei der Fußball-WM hat Belgien gegen Ägypten 1:1 gespielt. Ägypten lag dabei lange Zeit in Führung, der Ausgleich fiel erst in der 66. Minute. Außerdem hat WM-Neuling Kap Verde gegen Mitfavorit Spanien ein 0:0 geschafft.
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2: Derzeit haben wir bei uns einen bedeckten Himmel. In Hohenlohe gibt's zudem Nebel. In Heilbronn und im Ostalbkreis liegen die Temperaturen aktuell bei 11 Grad. In Hohenlohe sind's 9 Grad. Im Laufe des Vormittags zieht leichter Regen auf, der sich über den Mittag hält, bevor er am Nachmittag nachlässt und die Wolken sich langsam auflockern. In der Nacht sinken die Werte auf rund 9 Grad ab. Morgen bleibt es zunächst stark bewölkt, im Tagesverlauf lockert es auf und die Höchstwerte erreichen etwa 24 Grad.
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3: Achtung, auf der A6 von Heilbronn Richtung Mannheim, zwischen Heilbronn, Untereisesheim und Bad Rappenau steht ein defekter LKW. 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
1: Ich bin Anna Löwer. Die Bundesregierung begrüßt den Iran-Deal zur Beilegung des Krieges. Kanzler Merz rechnet damit, dass die Bundeswehr schon bald bei der Sicherung der Straße von Hormus helfen wird. Darüber will er auch auf dem G7-Gipfel im französischen Evian sprechen. Dort soll es neben dem Iran auch um den Ukraine-Krieg gehen. In Kalifornien ist ein US-Kampfjet kurz nach dem Start abgestürzt. Das Militär befürchtet 8 Todesopfer. Eine offizielle Bestätigung gibt es bislang nicht. Der Langstreckenbomber explodierte offenbar kurz nach dem Start nahe des Luftwaffenstützpunktes bei Los Angeles. Warum ist unklar. Neue EU-Regeln sollen die Rechte von Flugreisenden verbessern. Das EU-Parlament hat einem Vorschlag der Mitgliedstaaten zugestimmt. Es bleibt bei der 3-Stunden-Grenze für Entschädigungen bei Verspätungen. Außerdem sollen die Ticketpreise und Zusatzkosten wie zum Beispiel Handgepäck transparenter werden. Bei der Fußball-WM sind gleich 3 Spiele Remis ausgegangen. Saudi-Arabien und Uruguay trennten sich 1:1, Belgien und Ägypten spielten ebenfalls 1:1 und Kapverde brachte es gegen Spanien zum 0:0.
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2: Derzeit liegt bei uns in der gesamten Thunregion eine geschlossene Wolkendecke über dem Himmel. In Heilbronn haben wir gerade 12 Grad, im Ostalbkreis ist es knapp 12 Grad und in Hohenlohe gibt es 9 Grad bei Nebel. In den nächsten Stunden zieht immer wieder leichter Regen durch, der am Vormittag einsetzt und bis in die Mittagszeit anhält. In der Nacht sinken die Werte auf rund 9 Grad ab, wobei die tiefsten Temperaturen in Hohenlohe erreicht werden. Morgen bleibt der Himmel stark bewölkt. Die Höchstwerte liegen bei etwa 24 bis 25 Grad.
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3: Achtung, auf der A7 von Würzburg Richtung Ulm zwischen Ahlen-Oberkochen und Heidenheim, dort steht ein defektes Fahrzeug. Und auf der A6 von Heilbronn Richtung Mannheim zwischen Heilbronn-Untereisesheim und Bad Rappenau gibt es durch einen defekten LKW ebenfalls eine Gefahrenstelle. 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
4: Im Studio Alexander Tauscher, herzlich willkommen hier bei uns in dieser Show. Heute eine Radioreise, auch als Zeitreise, und das mit einem Thema, bei dem wir ganz sensibel sein wollen und müssen, nämlich die NS-Zeit am Obersalzberg. Dunkle Jahre einer ganz, ganz dunklen deutschen Geschichte, aber eben auch untrennbar mit dieser herrlichen Landschaft verbunden. Wir werden heute mit dem Kurator Albert Feiber sehr ausführlich durch das Dokumentationszentrum am Obersalzberg laufen. Die Geschichten von damals untermalen wir mit Musik aus der damaligen NS-Wochenschau, mit dem ein oder anderen Ton des Mannes, der sich Führer nennen ließ, mit Musik dieser Jahre und den Klängen der Berge.
5: Willkommen in der Dokumentation Obersalzberg. Der Obersalzberg dürfte den meisten sehr bekannt sein. Am Obersalzberg hatte Adolf Hitler sein vermeintliches Privathaus in großen Anführungsstrichen, denn wenn man die gesamte Zeit zusammenzählt, die Adolf Hitler am Obersalzberg verbracht hat, dann waren das ungefähr ein knappes Viertel seiner Regierungszeit, also fast 4 Jahre, die er hier am Obersalzberg war. Und man kann sich gut vorstellen, dass er in dieser Zeit nicht nur Urlaub gemacht hat, sondern der Obersalzberg war ein zentraler Ort für die Geschichte des Nationalsozialismus. Immer wenn grundlegende Entscheidungen anstanden, zog sich Hitler seit den 20er Jahren hierher zurück. Hier entstand beispielsweise der zweite Band von Mein Kampf. Hier am Obersalzberg wurden grundlegende Entscheidungen getroffen. Beispielsweise wurde der Überfall auf Polen im Sommer 1939 ebenso am Obersalzberg geplant und vorbereitet, wie 2 Jahre später der Überfall auf die Sowjetunion, das sogenannte Unternehmen Barbarossa. Daneben war der Obersalzberg für die Propaganda ein

0: zentraler Ort, denn man konnte hier vor dieser idyllischen, herrlichen Kulisse Berge im Sonnenschein, vor dieser Idylle konnte man Hitler grandios inszenieren, nicht nur als bedeutenden Staatsmann, sondern eben auch als Menschen wie du und ich. Es gibt unzählige Fotos von Hitlern mit Kindern, mit privaten Menschen, mit Begegnungen, die Hitler eine menschliche Seite zeigen. Daneben gab es natürlich unveröffentlichte Aufnahmen, beispielsweise die Filmaufnahmen von Eva Braun, die auch eine heimelige Seite zeigen, die nicht gedacht waren für die Öffentlichkeit, aber eben auch das Bild des netten Menschen nebenan zeigen. Und daher ist der Obersalzberg bei weiten Teilen in der Öffentlichkeit als Hitlers Wohnsitz, Privatsitz bekannt.
1: Man kennt diese Bilder auch, wo er andere NS-Schergen, andere zum Teil auch Staatsführer empfängt, die dann aussteigen, seine Kinder begrüßen, diese harmonischen Bilder, scheinbar harmonischen.
0: Der Obersalzberg war der Ort, wo Hitler sich zurückgezogen hat. Und wenn Hitler, wie Sie sagen, NS-Schergen, wenn Hitler am Obersalzberg Heinrich Himmler oder Josef Goebbels getroffen hat, dann haben die nicht nur über das schöne Wetter und über die Berge geredet, sondern dann haben sie grundlegende Entscheidungen vorbereitet. Das fing an bereits 1933, wenige Wochen nach der sogenannten Machtergreifung, als Hitler zum ersten Mal an Ostern auf den Obersalzberg als Reichskanzler kam. Da war Josef Goebbels dabei und bei diesem Aufenthalt am Obersalzberg wurde beispielsweise der Boykott jüdischer Geschäfte zum 1. April 1933 vorbereitet. Beim nächsten Aufenthalt wurde der beschlossen, den 1. Mai als Tag der nationalen Arbeit einzuführen, um dann einen Tag später die Gewerkschaften zu zerschlagen und aufzulösen und das Vermögen der Gewerkschaften und die Mitglieder in eine neue Organisation, nämlich die Deutsche Arbeitsfront, zu überführen. Das waren so die ersten grundlegenden Entscheidungen, die am Obersalzberg getroffen wurden. Daneben fast alle wichtigen außenpolitischen Entscheidungen in der Vorkriegszeit sind mit dem Obersalzberg verbunden. Das fing an mit der Saarwahl, als Hitler das Ergebnis der Saarabstimmung 1935 von Berchtesgaden aus kommentierte. Beim Anschluss Österreichs musste der österreichische Bundeskanzler Schuschnigg auf den Obersalzberg kommen und sich hier dem Diktat des sogenannten Berchtesgadener Abkommens beugen, in dem sich Österreich ganz der Politik Hitlers unterwarf. Ein paar Monate später, beim Anschluss der sudetendeutschen Gebiete, waren sowohl Konrad Henlein, Hitlers Statthalter in der Tschechoslowakei, als auch der britische Premier Neville Chamberlain am Obersalzberg und bereiteten das Münchner Abkommen vor. Genauso wie Grün der Überfall auf die sogenannte Resttschechei, der Einmarsch in Prag im Frühjahr 1939 vom Obersalzberg aus geplant wurde.
1: Albert Feiber, der Kurator in der Dokumentation Obersalzberg, begleitet uns weiter heute auf dieser Tour mit auch schwerer Kost. Wir sind in einer Natur mit einer Kulisse, die mächtig ist, zuweilen auch dunkel, beeindruckend. Der Untersberg in seinen fast 2000 Metern erragt vor uns mächtig in die Höhe. Vor uns schmiegt sich Berchtesgaden idyllisch zu seinen Füßen da ins Tal. An diesen ansteigenden Weiden über der Stadt, da stehen kleine Wälder, kleine Häuser und Pensionen und oben ein hochmodernes Luxushotel. Kaum vorstellbar, dass diese schöne Region 12 Jahre lang der Mittelpunkt des faschistischen Deutschlands war. Immer dann nämlich, wenn Adolf Hitler in seiner Alpenresidenz wohnte im Berghof. Hier verbrachte er sehr viel seiner Amtszeit. Hier wurden später auch wichtige, grausame Entscheidungen getroffen. Wie kam der Führer eigentlich hierher? Albert Feiber erklärt es uns im Rückblick.
0: Adolf Hitler kam 1923 mehr oder weniger zufällig auf den Obersalzberg. Sie sehen hier ein Foto von Dietrich Eckart. Dietrich Eckart war ein antisemitischer Schriftsteller, der sich vor der Polizei am Obersalzberg versteckt hielt. Eigentlich zufällig kam er auf den Obersalzberg, der grenznah zu Österreich war. Das heißt, er konnte im Zweifelsfall auch schnell über die Grenze gehen, sich der Zugriff der deutschen Polizei entziehen. Diesen Dietrich Eckart besuchte Hitler 1923 am Obersalzberg und hat sich, wie er dann später in seinen Monologen so theatralisch gesagt hat, sofort in die Landschaft verliebt. Der Parteilegende nach entstanden bei diesen ersten Besuchen 1923 auch die Pläne für den sogenannten Hitlerputsch im November des gleichen Jahres, was aber vermutlich nicht der historischen Wahrheit ist, sondern eine nachträgliche Inszenierung. Richtig ist aber, dass Hitler gern immer wieder auf den Obersalzberg kam und nach der Entlassung aus der Haft in Landsberg an Lech sehr bald wieder nach Berchtesgaden kam, um hier in der Idylle der Berchtesgadener Berge am Obersalzberg, aber auch im Ort Berchtesgaden, den zweiten Teil seiner Kampfschrift Mein Kampf zu verfassen. Dass Hitler immer wieder hierher kam, hatte verschiedene Gründe. Es lag nicht zuletzt auch daran, dass Hitler hier eine Milieu antraf, das ihm sehr wohlgesonnen war. Er war hier relativ unbekannt, er war der nette Nachbar und traf durchaus Freunde, Nachbarn, die ihn unterstützten, politisch, aber auch menschlich mit ihm verbunden waren, sodass er sich immer wieder hierher zurückzog. Seit 1928 verfügte er am Obersalzberg über ein kleines Ferienhäuschen, das sogenannte Haus Wachenfeld, das ein norddeutscher Fabrikant im Ersten Weltkrieg erbaut hatte und dessen Witwe, eine glühende Anhängerin Hitlers, schon in den 20er Jahren Hitler zur Miete anbot. Und in diesem kleinen Haus, seitdem er das gemietet hatte im Jahr 1928, war Hitler noch regelmäßiger hier in Berchtesgaden und hat in dieser Zeit die großen Linien der Politik der NSDAP hier vor Ort geplant. Beispielsweise waren auch Anfang der 30er Jahre, vor allem im Jahr 1932, als die Frage war, ob die NSDAP in eine mögliche Koalitionsregierung in Berlin eintreten sollte, waren alle grundlegenden Besprechungen hier in Berchtesgaden, wo Hitler, Goebbels und andere führende Nationalsozialisten aus dieser Zeit nach Berchtesgaden zitierte.
2: Ich habe mir ein Ziel gestellt, nämlich die 30 Parteien aus Deutschland hinauszufegen.
0: Mitten im Wahlkampf 1932 war eine der größten Massenveranstaltungen der NSDAP dann auch hier in Berchtesgaden. Sie sehen hier den Aufmarsch des sogenannten Großdeutschen Tages in Berchtesgaden, bei dem über 30.000 Menschen zu Veranstaltungen der NSDAP kamen und eben nicht nur aus Deutschland, sondern eben auch aus dem nahegelegenen Österreich.
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1: Und wir sehen ja hier auch zum Beispiel Adolf Hitler in kurzen Hosen. Waren das Fotos, die damals auch der Öffentlichkeit zugänglich waren, oder hat man die jetzt erst sozusagen nach dem Ende des Nationalsozialismus veröffentlicht?
0: Diese Fotos wurden gemacht als Teil der Propaganda. Hitler hat sich dann allerdings teilweise zurückgehalten. Wenn man aber die frühen Bildbände anschaut, dann finden sich vereinzelte Fotos Hitlers in Lederhosen. Das war damals die übliche Tracht und die Parteiuniform war letztendlich eine bayerische Lederhose und die Braunhemden, die NSDAP aus Restbeständen von Kolonialbeständen aufgekauft haben. Es gab Fotos, wo er in Lederhose vor dieser Blockhütte sitzt, dieses sogenannte Kampfhäusel. Das ist eine kleine Blockhütte gegenüber dem Hotel Platterhof am Obersalzberg. Und der Legende nach habe Hitler in dieser Blockhütte Mein Kampf geschrieben, den zweiten Teil, weshalb diese Hütte dann Kampfhäusel genannt wurde. Allerdings muss man sagen, dass diese ganzen Fotos von dieser Blockhütte publiziert eigentlich erst nach 1932 wurden. Also schon kurz vor der Machtergreifung, aber eben nicht zeitnah.
1: Wir sprechen gleich über begeisterte Nachbarn, den Kommerz mit dem Rummel um den Führer und Propagandabilder, die um die Welt gingen. Es gilt wie immer, wehre den Anfängen, heute erst recht. Wir sind heute an einem einstigen Schauplatz des schönen Scheins, an einem einstigen Propagandaort. Ein Ort, an dem fatale, grausame Entscheidungen getroffen wurden. Und heute ein Urlaubsort, in dem man fast schon vom Paradies sprechen kann. Der Obersalzberg im äußersten Südosten Bayerns ist heute unser Ziel. Wir versuchen so ein wenig den Spagat zwischen damals und heute. Albert Pfeiber führt uns weiter durch das Dokumentationszentrum Obersalzberg und wir drehen auch in der Musik weiter die Uhren zurück.
0: Am Als Hitler am 30. Januar 1933 zum Reichskanzler ernannt wurde, war das nicht nur für Deutschland eine grundlegende Zäsur, sondern im Kleinen auch hier in Berchtesgaden und vor allem für den Obersalzberg. Seine Nachbarn hier waren sehr begeistert, dass einer der Iren plötzlich Kanzler geworden war. Sie waren begeistert davon und sehr stolz, weshalb am Obersalzberg sofort ein Teil, der sogenannte Eckerbüchel, umbenannt wurde in Reichskanzler Adolf Hitler Höhe. Das ist die schönste Stelle am Obersalzberg, wo man einen wunderbaren Blick über den Obersalzberg und nach Salzburg hat. Und das ist genau die Stelle, an der heute im Übrigen das Kempinski steht.
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0: Die damals noch eigene Gemeinde Salzberg hat genauso wie die Marktgemeinde Berchtesgaden Hitler sofort zu ihrem Ehrenbürger ernannt und gefeiert.
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0: Die damals noch eigene Gemeinde Salzberg hat genauso wie die Marktgemeinde Berchtesgaden Hitler sofort zu ihrem Ehrenbürger ernannt und gefeiert. Nachdem seit dem Wahlkampf 1932 Hitler mit einer Art Home-Story an die Öffentlichkeit gegangen war, sein Fotograf Heinrich Hoffmann hat den ersten Bildband Hitler, wie ihn keiner kennt, veröffentlicht mit sehr vielen Fotos, Anführungsstrichen Privatfotos vom Obersalzberg, war in ganz Deutschland eigentlich bekannt, dass Hitler am Obersalzberg über ein Privathaus verfügte. Und deshalb war dieses vermeintliche Privathaus Hitlers nach der sogenannten Machtergreifung natürlich das Ziel von begeisterten Hitler-Anhängern aus dem ganzen Reich, die hierher strömten und Hitler zugejubelt haben.
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0: Sie sehen hier eine Menschenmenge, die vor seinem Haus bei Hitler war, Ostern 1933, zum ersten Mal als Reichskanzler am Obersalzberg, und das sprach sich rum. Und Tausende von Menschen fuhren nach Berchtesgaden mit Sonderzügen teilweise, teilweise auch auf eigene Rechnung, und warteten oft stundenlang vor seinem Haus, bis sich Hitler gezeigt hat. Die entsprechenden Fotos wurden dann von Heinrich Hoffmann natürlich publiziert, in der Presse weit verbreitet, und zeigten das Bild des netten Nachbars Hitlers, des Menschen Adolf Hitlers, also wirklich eine Art von Homestory und Begeisterung.
2: Ja, er wird ja dargestellt als ein Mann, der sich ja fast schon devot freut, dass ihn so viele Menschen hier vor dem Haus begrüßen, auf ihn warten.
0: Das hat auch dann dadurch einen kleinen Kult inszeniert, sodass er immer, wenn es eher am Obersalzberg war, so zur bestimmten Uhrzeit, mittags gegen 12 Uhr, sich zeigte und eine Art Audienz gab. Aber im Grunde muss man sagen, dass das auch nichts spezifisch Nationalsozialistisches ist. Es ist ein Phänomen, wenn Menschen stolz sind auf irgendeinen der ihren. Also man kann, das ist jetzt ein bisschen ketzerisch, aber man kann das Phänomen über Salzberg, was da 1933 war, zum einen durchaus ein bisschen vergleichen mit Marc Lamin 2005, als Josef Ratzinger Papst wurde, als die Menschen auch dorthin waren und es dort überall die entsprechenden Souvenirs gab. So wurden auch hier am Obersalzberg plötzlich Souvenirs mit Hitler verkauft. Findige Obersalzberger haben Steine angeboten zum Verkauf, an denen angeblich der Führer gestanden hat als Souvenirs. Fotografen fanden ein lukratives Geschäft vor Ort, die Fotos machten von Begegnungen zwischen Menschen.
2: Es sind also nicht alles stramme Faschisten, Nationalsozialisten gewesen, sondern Menschen, die einfach ja, diesen Star zugejubelt haben.
0: Genau. Viele waren auch neugierig. Das ist so ein bisschen ein österreichischer Ausdruck. Hitler schauen gehen, das war, man geht und schaut, was da los war. Aber auch das ist im Grunde von der Phänomen, von der Inszenierung her ähnlich, wie es vielleicht auch heute am Petersplatz ist, wo die Audienzen waren. Die Nationalsozialisten haben sich da sehr geschickt der Inszenierung bedient und nach diesem Schema Hitler herausgestellt und propagandistisch in Szene gesetzt.
2: Der Obersalzberg, die ideale Kulisse, um das angeblich neue Deutschland Adolf Hitlers zu inszenieren. In der Ausstellung lesen sich auch Geschichten von Zeitzeugen, die dies teils auch recht launisch erzählen. Ich las da unter anderem eine kurze Episode einer Frau, die damals Tochter eines Oberbaumeisters des Berghofs war. Sie zählte zu den sogenannten Kindern vom Obersalzberg. Sie erinnert sich, dass es mit der Idylle immer dann nämlich vorbei war, wenn der Führer am Obersalzberg war. Selbst als kleines Mädchen musste sie am Straßenrand Spalier stehen, wenn der Führer im offenen Wagen ankam. Und einmal kam der Führer auch zu Fuß auf sie zu und sagte: "Du schönes deutsches arisches Kind." Sie wusste freilich nicht, was dieser scheinbar freundliche Satz Grausames zu bedeuten hatte. Obersalzberg. Der Berg war nicht nur das Lieblingsdomizil von Adolf Hitler, auch die Familie des Nazischergen Albert Speer, die wohnte ab Ende der 30er Jahre hier, wobei Speer immer nur dann da war, wenn Hitler hier am Obersalzberg war. Albert Speer, Hitlers Leibarchitekt und späterer Rüstungsminister, allein seine Rolle in Nazi-Deutschland könnte eine ganze Sendung füllen, aber ist heute hier nicht unser Auftrag. Wir erzählen Ihnen ein paar Geschichten vom Obersalzberg und das auch im Zusammenhang mit den Propagandabildern der Nazis damals. Die hatten ja das Idealbild des deutschen Mannes. Blond, blaue Augen, kräftig, sportlich. In vielen Fotos sieht man da durchtrainierte, oberkörperfreie Männer. Und bei den Frauen war es sehr gerne die Blondchen im Dirndl, bei der Hausarbeit, auf dem Feld oder auch beim gemeinsamen Sport. In diese Ideologie passt auch ein kleines Mädchen, deren Geschichte auch am Obersalzberg begann.
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0: Hier sehen wir eines der bekanntesten Propagandabildchen. Es zeigt Hitler mit einem kleinen blonden Mädchen, dem sogenannten Bernile, Bernhardine Nienau aus München. Dieses Mädchen war zusammen mit seiner Mutter in so einer Besuchergruppe am Haus Wachenfeld und sie kam mit Hitler ins Gespräch. Hitler hatte ja dann immer ein paar kleine Art Smalltalk gemacht und dabei stellte sich heraus, dass das Mädchen und Hitler am gleichen Tag, nämlich am 20. April, Geburtstag hatte. Und daraufhin wurde Bernhardine Nienau, die so dem typischen Muster eines arischen Mädchens entsprach, man sieht es hier auch in einem Dirndl, das sie anhat, zu einem der bekanntesten Motive der NS-Propaganda von Heinrich Hoffmann, der eine ganze Serie von Bernhardine-Fotos gemacht hat und in verschiedenen Formen publiziert hat.
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0: Und das Mädchen selber hat regelmäßig Briefe an den lieben Onkel Hitler geschrieben, die Hitler von seinem Adjutanten auch tatsächlich beantworten ließ. Diese Briefe waren nicht für die Öffentlichkeit gedacht, aber da wurde das Mädchen von ihrer Mutter instrumentalisiert, die sich dadurch Vorteile erhofft hatte. Auf der anderen Seite hatte das Mädchen eine andere Geschichte, die der Öffentlichkeit aber weitgehend unbekannt war. Wir zeigen, dass 1933 bereits ein übereifriger Polizeibeamter aus München das Mädchen denunziert hatte, weil es eine jüdische Großmutter hatte. Der Polizeibeamte bezeichnete sie im zeitgemäßen Jargon als Halbjüdin, was nicht richtig war. Sie hatte nur eine jüdische Großmutter und forderte auf, dass der Führer sich nicht mehr mit diesem jüdischen Mädchen zeigen dürfte. Heinrich Hoffmann, das sieht man hier daneben aus der Akte, hat dagegen provokativ im Völkischen Beobachter noch eine Werbeannonce für diese Fotoserie geschaltet und mit Hitlers Erlaubnis konnte Hoffmann die Fotos bis Ende der 30er Jahre weiter verbreiten, denn die Fotos waren perfekt für die Inszenierung und man sah diesem Mädchen ja überhaupt nicht an, dass es auch jüdische Wurzeln hatte und auch das ist eigentlich ein Zeichen, welcher Irrsinn und Blödsinn diese ganze NS-Rassenideologie
2: war. Was ja auch bei UFA-Stars gab, da hat man ja auch Ausnahmen gemacht, bei welchen die dem Führer sehr genehm wurden. Was ist mit diesem Mädchen dann passiert in den späteren Jahren?
0: Das Mädchen starb 1942 in München an der Folgen einer Kinderlähmung und ist heute auf dem Westfriedhof in München begraben, wo es das Grab immer noch gibt.
2: Und ihre Mutter, hatte sie die Vorteile, die sie sich erhofft hatte durch die Inszenierung?
0: Ihre Mutter war verwitwet, ihr Vater war Arzt und ihre Mutter hat über viele Jahre mit der Ärztekammer und Ärzteverbänden um Witwenrente und dergleichen gestritten und dabei immer wieder anklingen lassen, wenn sie zu ihrem Vorteil ist, dass ihre Tochter eine besondere Beziehung zum Führer habe und auch in internen Schreiben wurde vor Frau Nienau gewarnt, die ihre besondere Beziehung oder die besondere Beziehung ihrer Tochter zum Führer instrumentalisieren würde.
2: Aber Hitler hat dann keinen speziellen Kontakt mehr zur Mutter gepflegt?
0: Oder? Nein, das nicht. Und ihre Mutter starb dann in den 70er Jahren.
2: Die Bilder zu der Geschichte gibt es im Dokumentationszentrum auf dem Obersalzberg. Oft private, besondere Aufnahmen. Und deswegen sucht Kurator Alfons Feiber weitere Erinnerungsstücke. Wer also in seinem Keller oder auf dem Dachboden noch Fotos oder auch andere Utensilien vom Obersalzberg hat, möge sich doch bitte melden, und zwar beim Institut für Zeitgeschichte in München. Das können Fotos sein, vor allem auch aus der Zeit von 33 bis 45, aber auch Bilder aus der Nachkriegszeit oder eben der Zeit vor 33, als Hitler den Berg bereits als Feriendomizil entdeckte. Denn all dies ist Geschichte, die auch nach uns noch Generationen hoffentlich sehen wollen und werden. Weitere Geschichten dieser Geschichte am Obersalzberg gleich bei uns. Wie immer an dieser Stelle, auf Weiterhören.

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4: Ich bin Anna Löwer. Die Bundesregierung begrüßt den Iran-Deal zur Beilegung des Krieges. Kanzler Merz rechnet damit, dass die Bundeswehr schon bald bei der Sicherung der Straße von Hormus helfen wird. Darüber will er auch auf dem G7-Gipfel im französischen Evian sprechen. Dort soll es neben dem Iran auch um den Ukraine-Krieg gehen. In Kalifornien ist ein US-Kampfjet kurz nach dem Start abgestürzt. Das Militär befürchtet 8 Todesopfer, eine offizielle Bestätigung gibt es bislang nicht. Der Langstreckenbomber explodierte offenbar kurz nach dem Start nahe des Luftwaffenstützpunktes bei Los Angeles. Warum ist unklar. Neue EU-Regeln sollen die Rechte von Flugreisenden verbessern. Das EU-Parlament hat einem Vorschlag der Mitgliedstaaten zugestimmt. Es bleibt bei der 3-Stunden-Grenze für Entschädigungen bei Verspätungen. Außerdem sollen die Ticketpreise und Zusatzkosten wie zum Beispiel Handgepäck transparenter werden. Bei der Fußball-WM sind gleich 3 Spiele Remis ausgegangen. Saudi-Arabien und Uruguay trennten sich 1:1, Belgien und Ägypten spielten ebenfalls 1:1 und Kap Verde brachte es gegen Spanien zum 0:0.
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5: Aktuell gibt's bei uns einen stark bewölkten Himmel. In Hohenlohe liegt zusätzlich Nebel über der Region. In Heilbronn haben wir gerade 12 Grad, in Hohenlohe sind's 9 Grad und im Ostalbkreis ebenfalls 12 Grad. Im Laufe des Vormittags zieht leichter Regen auf, der sich bis in die Mittagsstunden hält, bevor die Wolken nachmittags teilweise auflockern. In der Nacht sinken die Temperaturen auf um die 9 bis 10 Grad. Morgen bleibt's überwiegend stark bewölkt, dazu gibt's Höchstwerte um die 23 bis 25 Grad.
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6: Achtung, auf der A7 von Würzburg Richtung Ulm. Zwischen Ahlen-Oberkochen und Heidenheim gibt es eine Gefahr durch ein defektes Fahrzeug. 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
7: Heute eine Kombination aus viel Geschichte und auch Entspannung. Wir sind am Obersalzberg an der Grenze von Bayern und Österreich, kurz vor Salzburg gelegen. Wir gehen gleich wandern, werden uns auch entspannen im Luxushotel. Aber zuvor blicken wir auf 12 deutsche dunkle Jahre zurück, die viel schlimmer waren als ein Vogelschiss der Geschichte. Der Obersalzberg, auch ein Ort, an dem sich Politiker aus dem Ausland von Hitler blenden ließen oder grausame andere Diktatoren mit Hitler grausame gemeinsame Pläne schmiedeten.
8: Seit 1936 verfügte Hitler mit dem umgebauten Berghof über ein großes repräsentatives Wohnsitz am Obersalzberg. Und seit dieser Zeit eignete sich der Obersalzberg auch für die Inszenierung Hitlers als Außenpolitiker. Der Obersalzberg wurde zum Zielpunkt für zahlreiche ausländische Gäste. Der erste, der Hitler am Obersalzberg aufsuchte, war der ehemalige britische Premierminister Lloyd George. Er war im Amt bei Abschluss des Versailler Vertrages und von Hitler als grandiosem Staatsmann schwärmte, genauso wie der kurzzeitige König Edward VIII., der sich mit diesem Telegramm, das Sie hier sehen, ausdrücklich für, ich zitiere hier, die schönen Stunden am Obersalzberg bedankte. Dass bis zum Kriegsbeginn die Presse regelmäßig über diese außenpolitischen Besucher am Obersalzberg berichtete, denn Hitler konnte damit vor der gleichen Kulisse sowohl als normaler Mensch, als guter Nachbar inszeniert werden, als auch als wichtiger, weltweit geachteter, mächtiger Außenpolitiker und Staatsmann.
7: Es muss ja ziemlich schwierig gewesen sein, so etwas hier in den Bergen auch zu sichern.
8: Der Obersalzberg war, wie im Übrigen auch die anderen Führer, Hauptquartiere, in drei Sperrkreise abgeteilt. Konnte man in der Regel nur noch über bestimmte Straßen an Postenhäuschen vorbeifahren. Vom Fuße des Obersalzbergs, also vom Berchtesgadener an oder vom Nachbarort Oberau, und kam dann in den sogenannten ersten Sperrkreis, ein Gutshof oder das Haus und Atelier von Albert Speer. Wenn man vom Platterhof durch die Wälder vorbei geht, lag das zweite Postenhäuschen und hier begann der innere Sperrkreis. Und dieser bestand im Wesentlichen aus Hitlers Haus, dem sogenannten Berghof, dem Haus Türken. Das war der ehemalige und heutige Gasthof zum Türken, der die Zentrale des Reichssicherheitsdienstes war, und Bormanns Haus. Und dann war dieses ganze Areal des Kehlsteingebietes, der sogenannte dritte Sperrkreis. Das lag daran, dass Hitler und die Nationalsozialisten Angst vor Luftlandetruppen hatten, vor Fallschirmjägern.
7: Ist er selbst dann nach Berlin gependelt mit Hubschrauber oder ist er mit dem Auto dann gefahren?
8: Er ist auch regelmäßig geflogen. Er ist in Einring. Dieser Flughafen wurde 1933, 34 extra gebaut als Regierungsflughafen. Von diesem Flughafen in Einring übrigens flog 1939 Ribbentrop nach Moskau, um den sogenannten Hitler-Stalin-Pakt abzuschließen. Ansonsten fuhr Hitler auch durchaus mit dem Zug nach Berchtesgaden. Im Krieg war auch der Führer-Sonderzug teilweise hier abgestellt und selbstverständlich von München auch regelmäßig mit dem Auto. Die heutige Salzburger Autobahn wurde auch gebaut, um Hitler schneller, bequemer auf den Obersalzberg fahren zu können. Und die Raststätte am Chiemsee ist nicht kilometermäßig, aber fahrzeitmäßig so ziemlich in der Mitte zwischen München und Berchtesgaden, sodass Hitler da eine Pause einlegen konnte.
1: Zusammenkunft des Führers mit dem Duce, die harte Entschlossenheit Deutschlands, Italiens und ihrer Verbündeten, den endgültigen Sieg mit allen ihnen zur Verfügung stehenden Machtmitteln sicherzustellen, kam dabei erneut zum Ausdruck.
8: Der Obersalzberg war ja ursprünglich ein Bergbauerndorf mit vielen Gastwirtschaften und Bauern und Salinenarbeitern. Seit 1933 wurde systematisch versucht, das Dorf Obersalzberg auszulöschen. Die ganzen Bewohner, Bauern, die seit oft Jahrhunderten hier wohnten, mussten verkaufen, mussten unter Druck verkaufen. Der erste, der verkaufen musste, war ein alter, enger Freund Hitlers, Karl Schuster, war sein unmittelbarer Nachbar, der Wirt vom Gasthof zum Türken. Er war seit 1930 aktives Parteimitglied der NSDAP und bot seinen Gasthof an, immer wieder für Parteiversammlungen der NSDAP. Wie schwierig und wie deutlich wird, dass es eigentlich diese Schwarz-Weiß-Bilder zwischen Hitler-Begeisterung, Hitler-Förderer und Opfer war, kann man auch in diesem Fall hier sehen. Das ist der Fall eines jungen Fotografen am Obersalzberg, Hansel Brandner. Und er profitierte 1933 von diesen Tausenden von Wallfahrern, die auf den Obersalzberg kamen. Er war nämlich einer der Fotografen, die sich bei der Menschenmenge hinstellten, Fotos machten und die Fotos von den Besuchern mit ihrem Führer verkaufte und publizierte. Er baute, weil das Geschäft gut lief, seinen Kiosk aus. Als er 1936 seinen Kiosk aufgeben sollte, hat er gemeint, dass er einen guten Draht zu Hitler hatte. Er hat sich dann persönlich an Hitler gewandt und ihn abgewartet und um Hilfe gebeten. Und wohl Hitler muss gesagt haben, dem Mann muss geholfen werden. Und am nächsten Tag fand sich Hansel Brandner im KZ in Dachau wieder als Häftling.
7: Es gibt ja auch im Fernsehen immer wieder historische Filme über die Machthaber der NS-Zeit. Viele dieser Bilder wurden eben vor dieser Kulisse hier am Obersalzberg gedreht. Die Nazis, die verstanden die Berge auch als ideologische Machtsymbole. Höhenwahn verband sich hier mit Größenwahn und Rassismus. Auch die allerschlimmsten Entscheidungen der Nazis, die zum Massenmord an den Juden führten, die wurden auch hier unter anderem am Obersalzberg vorbereitet. Gehen wir gedanklich noch einmal zurück in diese Zeit und sprechen dann über die Geschichte des Obersalzbergs nach dem Krieg.
8: Wir haben hier den Holocaust, der ja in vielfältiger Weise mit dem Obersalzberg auch eng verbunden ist. Adolf Hitler war in der Hochzeit des Holocaust über mehrere Wochen, Monate immer wieder am Obersalzberg, wo er sich zurückgezogen hat und hier mit Heinrich Himmler etwa entscheidende Besprechungen abhielt, Besprechungen, die unter anderem zur Liquidierung der sämtlichen baltischen Ghettos führte, also sprich zur Ermordung der Juden im Baltikum. Und hier zum Abschluss haben wir das in den großen Komplex des Themas Auschwitz, was ja zum Synonym geworden ist für den Holocaust. Und Auschwitz ist sehr eng mit dem Obersalzberg verbunden, denn Hitler hat hier am Obersalzberg 1944 den Befehl zum Einmarsch der deutschen Truppen nach Ungarn gegeben und damit infolge der Deportation der sämtlichen ungarischen Juden nach Auschwitz. Eine Entscheidung, die hier am Obersalzberg gefallen ist. Und Sie sehen hier zum einen das sogenannte Auschwitz-Album Lili Meyers, das die Ankunft von ungarischen Juden an der Rampe in Auschwitz dokumentiert. Und hier das Thema Auschwitz, was eben sehr eng mit dem Obersalzberg verbunden ist.
2: Guten Abend, hier ist der Londoner Rundfunk. Big Ben hat 8 Uhr geschlagen.
9: Hier ist England, hier ist England, hier ist England.
10: Ab welchem Jahr begannen dann die Bombardierungen des Obersalzbergs durch die Alliierten?
8: Der Obersalzberg wurde erst ganz zum Schluss bei Kriegsende bombardiert, ein einziges Mal, nämlich am 25. April 1945. Militärisch überhaupt nicht mehr notwendig. Die Bombardierung, das war eigentlich ganz zum Schluss, aber es war ein sehr symbolträchtiger Akt, dass der Obersalzberg, also das Allerheiligste des Dritten Reiches, nicht mehr gehalten werden konnte. Und deshalb wurden von der Royal Air Force der Obersalzberg bombardiert zu einem Zeitpunkt, als die meisten NS-Gründer, vor allem Adolf Hitler, nicht mehr hier waren, sondern in Berlin. Der einzige Obersalzberger, der anwesend war bei der Bombardierung, war Hermann Göring, der sich in diesen letzten Kriegstagen von Berlin aus auf den Obersalzberg in Sicherheit gebracht hatte.
10: Man hätte ja schon viel früher hier angreifen können, eventuell sogar Hitler oder einen Teil des Machtapparats treffen können. Oder war dies nicht so einfach, wie man sich's denkt?
8: Es war nicht so einfach, aber es war geplant und die Nationalsozialisten hatten auch Angst vor einer Bombardierung. Deshalb wurde der Obersalzberg seit 1943 wie Schweizer Käse durchlöchert mit einer gewaltigen Bunkeranlage. Aber der Obersalzberg wurde tatsächlich nicht bombardiert. Die Briten haben eigene Attentatspläne verfolgt, Hitler am Obersalzberg zu töten mit der sogenannten Operation Foxley und dafür über Jahre Material gesammelt, über Hitlers Gewohnheiten am Obersalzberg, die Wege seiner Spaziergänge. Aber letztendlich haben sie es nie ausgeführt. Warum? Kann man spekulieren, dass sie keinen geeigneten Zeitpunkt haben, dass sie den Zeitpunkt verpasst haben. Und es gibt einen sehr interessanten Vermerk der Amerikaner, der sinngemäß sagt, wir wären ja blöd, wenn wir Hitler ermorden würden, denn er mit seiner dilettantischen Kriegsführung ist unsere beste Hilfe im Krieg gegen Hitler.
11: Wenn wir im Namen des deutschen Oberkommandos handeln, erklären die bedingungslose Kapitulation aller unserer Streitkräfte zu Lande, zu Wasser und in der Luft, sowie aller übrigen Streitkräfte, die zurzeit unter deutschem Befehl stehen, vor dem Oberkommando der Roten Armee und gleichzeitig vor dem Oberkommando der alliierten Expeditionsstreitkräfte.
8: Bevor die Franzosen und Amerikaner den Obersalzberg befreiten, hat die SS Hitlers Berghof noch in Brand gesetzt. Am Berghof wurden auch noch, genauso wie in den Bunkeranlagen, wichtige Dokumente, die teilweise aus Berlin hierher gebracht wurden und aus Hitlers Privatwohnung in München, verbrannt. Und deshalb waren die ganzen Gebäude am Obersalzberg bei Kriegsende eigentlich Ruinen. Aber nichtsdestotrotz entwickelte sich der Obersalzberg sofort nach der Befreiung zu einem neuen touristischen Anziehungspunkt. Zunächst natürlich für amerikanische und französische Soldaten, die in Europa stationiert waren, pilgerten sie auf den Obersalzberg. Gleichzeitig wurde der Obersalzberg wieder Sperrgebiet, diesmal von Seiten der Amerikaner, die den Obersalzberg für Deutsche aussperrten. Deutsche durften offiziell nicht auf den Obersalzberg gehen und nachdem das Betretungsverbot Ende der 40er Jahre aufgehoben wurde, entwickelte sich der Obersalzberg wieder zu einem touristischen Highlight der Region. Deutsche aus allen Ländern kamen auf den Obersalzberg, um Hitlers Privathaus einen voyeuristischen Blick reinzuwerfen. Und deshalb hatten die Amerikaner Angst, dass der Obersalzberg ein Anziehungspunkt für Neonazis werden würde. Und kam es dann 1952 zu einer Vereinbarung zwischen dem Freistaat Bayern und den Amerikanern, wonach Bayern sich verpflichtete, sämtliche Gebäude des Führersperrgebiets am Obersalzberg zu sprengen, dem Erdboden gleichzumachen. Und im Gegenzug wurde das Kilsteinhaus an Bayern übergeben.
7: Der Obersalzberg mit einer Geschichte, die von niemandem geleugnet werden darf, die aber auch nicht verhindern darf, dass es heute wieder ein wunderbarer Urlaubsort ist. Und das zeigen wir Ihnen gleich von Wandern bis Wellness. Wir sind direkt an der rot-weiß-blau-weißen Grenze, also zwischen Bayern und Österreich, in der äußersten Südostecke von Bayern. Auf dem Schwesterberg des Obersalzbergs sind wir jetzt auf dem Eckerbichl. Auf diesem Eckerbichl steht unübersehbar ein großer hufeisenförmiger Bau, der an die Bergkuppe angepasst ist, das Kempinski-Hotel Berchtesgaden. Von der großen Glasfassade in der Lobby im Innenhof geht der Blick direkt rüber zum Kehlsteinhaus. Dieses Haus ist gebaut im Stil der neuen Sachlichkeit, also Natursteinsockel und Holz prägen die Fassade. Es ist ein Haus auf historischem Boden und darüber sprach ich mit Werner Müller. Nicht der legendäre Bandleader beim Rias, auch nicht der Motocross-Fahrer aus Österreich damals, nein, der Hoteldirektor hier auf dem Obersalzberg. Und nach dem Rückblick auf die dunkle, braune deutsche Geschichte ist die Welt nun für uns musikalisch wieder himmelblau.
12: Der Berghof in 300 Meter Entfernung und hier stand das Haus von Göring. Das war lange besetztes Gebiet der Amerikaner dann, die das 1996 an den Freistaat Bayern zurückreturniert haben. Und der Freistaat hat im Landtag ein Zwei-Säulen-Konzept für den Obersalzberg beschlossen. Einerseits die Dokumentation der Historie 33 bis 45, das findet in der Dokumentation Obersalzberg statt. Und andererseits die touristische Nutzung Obersalzberg, denn am Obersalzberg gab es früher, also schon 1880, 1890, die sogenannte Berchtesgadener Sommerfrische. Da kamen die Wohlhabenden und die Adligen kamen hierher und haben ihren Sommerurlaub 6-8 Wochen verbracht. Unter anderem zum Beispiel Karl von Linde, der Erfinder der Kühltechnik, der hat hier in nächster Entfernung einen Weg damals, der nach ihm benannt ist, gebaut zum Lustwandern. Und der existiert heute noch und genau das wollte man nach Berchtesgaden wieder zurückkommen und das hat funktioniert. Und wir wissen auch von unseren Gästen, dass die meisten Gäste kommen, weil sie aktiv sein wollen, weil sie gerne spazieren gehen, weil sie gerne wandern und dann unser Spa genießen, einen Ausflug nach Salzburg oder nach Berchtesgaden machen und einfach ja, diese traumhaft schöne Region entdecken.
10: Also nicht jeder Gast verbindet es jetzt mit einem Geschichtstag, jetzt im Dokumentationszentrum. Man kann ja auch abgeschieden von dem hier Urlaub machen.
12: Ja, also das steht überhaupt nicht mehr im Vordergrund. Dafür hat die Ecke viel, viel mehr zu bieten.
10: Und dieses Haus hat ja auch schon eine Geschichte, ich glaube 2005 gebaut. Damals noch unter anderer Trägerschaft, aber jetzt Kempinski.
12: Genau, wir haben das am 1. Mai 2015 übernommen, haben ein bisschen frischen Wind und unsere Philosophie, wir nennen das Pure Alpine Lifestyle, reingebracht, da das Haus von der Architektur sehr modern ist, aber sich sehr, sehr gut in die Landschaft einfügt und haben das ganze Thema Bayern, die Regionalität sehr zu unserem Thema gemacht, aber alles eben etwas moderner interpretiert.
10: Sie sind ja nur wenige hundert Meter von der Grenze zu Österreich entfernt. Auch in der Kulinarik wollen Sie da den Schmelztiegel schaffen?
12: Die Region hat ja keine Grenzen und genauso wie wir das Rinderfilet aus Waging am See auf unserer Karte haben oder Chiemsee-Fisch, haben wir natürlich auch Salzburger Rinderfilet. Wir haben Milchprodukte ausschließlich zum Beispiel vom Berchtesgadener Land, Joghurt, die Butter, also kommt alles hier von den Bauern aus der Region. Auch das Brot kommt aus der Ramsau und die Metzgerei Kastner beliefert uns mit Fleisch und Wurst und Käse kommt vom Tölzer Kasladen und genauso ist zum Beispiel einer unserer Schwerpunkte auf der Weinkarte ist sicherlich Österreich, gefolgt von Deutschland.
10: Und die Gäste, die zu Ihnen kommen, eher für ein Wochenende verlängertes oder gibt es auch die wirklich hier eine Woche Urlaub machen und dann von hier aus weitere Tagestouren antreten?
12: Ganz verschieden, also natürlich der Gast aus dem süddeutschen Raum, der kommt auch mal schnell für ein Wochenende. Wir sind 1,5 bis 2 Stunden ist man in München Zentrum. Da rentiert sich es auch mal, wenn man von Freitag bis Sonntag kommt. Der Gast, der aus Frankfurt, Hessen, Berlin, Hamburg hierher kommt, der bleibt auch mal für eine Woche. Der kombiniert im Sommer in den Ferien auch gern mal die Adria und macht am Rückweg noch 3-4 Tage in den Bergen. Dann hat er einen Zwischenstopp auf seinem langen Weg. Der internationale Gast, der fliegt oft München an und möchte dann aus München über Salzburg nach Wien oder Venedig. Die durchschnittliche Aufenthaltsdauer übers Jahr sind zwischen 3 und 4 Tagen. Ja, und da haben wir Gäste, die kommen nur für eine Nacht und bereuen es dann und sagen, ich wäre lieber gern 2, 3, 4, 5 geblieben. Und wir haben aber auch Gäste, die kommen im Sommer für 10 Tage oder 2 Wochen und nutzen uns, um dann wirklich die Region zu erkunden, zu wandern. Ich bin 4 Jahre hier und habe noch nicht alles entdeckt und gesehen.
10: Obwohl es so klein wirkt, aber es gibt unendlich viel.
12: Der Eingang zum Nationalpark Berchtesgaden liegt eigentlich vor unserer Haustüre. Allein dieses Gebiet bietet so viel mit Salzburg. Also ich entdecke jede Woche, jeden Monat irgendetwas Neues und bin immer noch begeistert.
10: Man sollte einmal wenigstens zum Königssee gelaufen sein, da eine Bootsfahrt gemacht haben.
12: Ja, traumhaft schön. Also ich war im Winter, ich war im Sommer. Jede Jahreszeit hat da was ganz Spezielles und auch dort, man kann im Bartholomä aussteigen, man kann durchfahren bis Salet, man hat den Obersee, man hat die Eiskapelle, man kann von dort in die Ostwand des Watzmanns einsteigen. Man kann auf halbem Weg, wenn man die Hand hebt, hält das Boot extra nur für einen allein und dann gibt es den 4,5 Stunden Fußmarsch auf die Gotzenalm. Also allein am Königssee gibt es 25 verschiedene Möglichkeiten.
10: Deswegen schönste Ecke Bayerns.
12: Schönste Ecke Bayerns de facto.

0: Designerin vom Königssee. Ja, machen Sie sich gerne auf die Suche nach dieser jungen, schönen Frau. Irgendwo in den Bergen wird sie sicher sein. Wir sprechen gleich über Wandern und Biketouren hier rund um den Obersalzberg. Als der Freistaat Bayern Mitte der 90er Jahre nach dem Abzug der US-Soldaten wieder frei über dieses Gelände am Obersalzberg verfügen konnte, da wurde beschlossen, ja, was wir heute hier haben, das Dokumentationszentrum und eben ein Luxushotel. Mit Werner Müller, da habe ich mich kurz vor Sonnenuntergang auf der Terrasse einer ganz noblen Suite hier im Kempinski-Hotel Berchtesgaden getroffen. Sie werden das Wort traumhaft jetzt sicher öfter hören, aber nichts anderes ist eben der Blick von hier oben als traumhaft.
1: Hier sitzen wir mit wunderbarer Aussicht in die Berchtesgadener Alpen. Der Untersberg gegenüber von uns, in unserem Rücken der Hohe Göll, unser Hausberg. Der Watzmann, das Massiv vom Hochkalter und der Reiteralpe. Ich schreibe immer auf die Willkommenskarten unserer Gäste, herzlich willkommen in der schönsten Ecke Bayerns.
0: Das kann man ja sprichwörtlich nehmen, aber eben auch geografisch, weil wir so eingekeilt sind von Österreich hier.
1: Wenn man auf die Landkarte von Deutschland schaut oder wenn man auf die Landkarte von Bayern schaut, dann sieht man eben im südöstlichsten Zipfel, im ersten Zipfel Deutschlands, die schönste Ecke Bayerns.
0: Wir können echt sogar Salzburg sehen von hier aus.
1: Genau, wir sind jetzt oben auf dem Dach unseres Hotels und wir haben Blick bis zur Festung Hohensalzburg und noch viel weiter hinaus.
0: Es strahlt auch so eine gewisse Ruhe aus. Ich habe es heute früh gesehen, als die Sonne aufging, erst die Bergspitzen angeleuchtet werden, so rot, orange, gelb, abends dasselbe auch.
1: Also speziell im Sommer, unser Hotel ist so gebaut, dass wir den ganzen Tag Sonne haben. Von Osten dann über den Innenhof, der einen tollen Blick in die Berge hat, haben wir nach Süden ausgerichtet und dann ein ganzer Flügel in den Westen und unten unser Restaurant Johann Grill, benannt nach dem ersten Watzmann-Ostwandbesteiger. Wenn Sie da im Sommer 8:30 abends sitzen und die Sonne geht hinter dem Lattengebirge unter, gibt es fast keinen schöneren Fleck auf dieser Erde.
0: Für Sie auch immer noch sehr schön, das zu sehen, obwohl Sie es ja jeden Tag sehen, schon seit vielen Jahren.
1: Ja, sehr. Gibt mir sehr viel Kraft. Also der Berg, der steht das ganze Jahr da und mal ziehen die Wolken raus, mal scheint die Sonne und wir haben von unserer Lobby hinunter in die Restaurants haben wir Glasscheiben 14 Meter und das laufe ich jeden Tag noch ganz bewusst und schaue auf den Untersberg und das gibt mir viel Kraft und ist jeden Tag anders und jeden Tag wunderschön.
0: Ja, Sie können auch vom Untersberg auch sehen, wenn der Winter kommt, weil er von oben nach unten geht im Prinzip. Erst ist die Spitze nur weiß, dann vielleicht die obere Kappe und irgendwann der gesamte Berg.
1: Man kann das sehr, sehr gut einschätzen. Und letzte Woche war ich auf dem Untersberg, also da habe ich dann gefrühstückt auf der Toni-Lenz-Hütte und hatte Blick genau nach gegenüber aufs Hotel.
0: Sie sind ja auch sehr sportlich trainiert. Sie nutzen auch die Chancen hier.
1: Ja, also bin seit vielen Jahren in den Bergen, war lange im Engadin, war 4 Jahre in den Nockbergen und bin jetzt hier und das ist das Tolle. Ich gehe zur Haustür raus und kann aufs Rennrad, ich kann aufs Mountainbike die Rossfeldstraße hochfahren oder in den Wäldern joggen gehen, Klettersteig, Bergsteigen. Im November kommen meine Tourenski, also wir haben 3 Kilometer entfernt mit der Scharlitzkehl, die Langlaufloipe, die immer als erstes öffnet und als letztes schließt. Alles vor der Tür bis zum Skilift, der direkt am Hotel endet, wo mein Junior zum Skifahren angefangen hat.
0: Wohnen Sie auch direkt hier mit dem Gelände oder etwas abseits?
1: Ich wohne 300 Meter vom Hotel.
0: Also wirklich auch im Paradies drin?
1: Ja. Genau, mittendrin statt nur dabei.
0: Und Sie bieten es ja auch Ihren Gästen an, die können gemeinsam mit Ihrem Activity-Concierge wandern gehen, auch andere Aktivitäten betreiben?
1: Wir gehen 3-mal die Woche mit unseren Gästen joggen, morgens, Dienstag, Donnerstag, Samstag. Donnerstag ist normalerweise mein Tag, wenn ich Zeit habe, sonst geht der Manuel oder die Christina, unser Activity-Concierge-Team. Wir haben ganz tolle E-Bikes von Rotwild, dann machen die geführte Touren an Plätze, die sie sonst nicht finden, wenn sie sich nicht auskennen. Es gibt da ganz versteckte Flecken mit unglaublich toller Aussicht, da treffen sie auch niemand mehr und da bieten wir von der Wanderung über die E-Bike-Tour alles an.
0: Auch zu einer kleinen Hütte wandern Sie von hier aus?
1: Ja, es gibt hier eine Spezialität. Wir sind ja ganz nah an der Grenze auch zu Österreich. Und vom Hotel aus sehen Sie das Porcella-Haus. Da gibt es verschiedene Möglichkeiten, wie Sie da hochkommen und wie lange Sie die Wanderung gestalten wollen. Ich war da gerade letzte Woche am Sonntag mit meiner Familie. Da gibt es einen deutschen Weg hin und einen österreichischen, denn das Porcella-Haus liegt ganz genau auf der Grenze zwischen Österreich und Bayern. Da läuft die Landesgrenze durch die Hütte und der deutsche Weg sind 500 Stufen am Stück geradeaus nach oben. Da kommt man auch ordentlich ins Schwitzen. Ja, toll im Hintergrund der Hohe Göll und von dort oben schauen Sie eben übers Hotel, übers ganze Berchtesgadener Land. Bei schöner Sicht sehen Sie da bis zum Chiemsee hinter. Einfach traumhaft schön dort oben.
2: Die ganze Welt ist himmelblau, so blau. So blau, so blau.
0: So himmelblau, so blau ist die Welt an manchen Tagen hier oben am Obersalzberg. An meinem Abreisetag, da hatte sich diese schönste Ecke Bayerns in dichte Wolken gehüllt. Nach einer Nacht mit Regen, da stieg der Nebel von unten langsam hoch, so als hätte dieser Ort noch etwas zu verbergen. Sicher noch einiges für einen neuen Besuch am Obersalzberg. In dieser Region können Sie tief in die Geschichte eintauchen. Sie können aber auch aktiv sein, wandern, Skifahren, Mountainbiken oder klettern oder einfach im Luxushotel am Außenwhirlpool liegen und warten, bis Ihnen der Kellner den nächsten Drink an die Liege bringt. Das Kempinski am Obersalzberg, ein feines Hotel, sicher nicht für den ganz, ganz kleinen Geldbeutel, aber solange man einen Job hat, ist ja vieles machbar. Aber wie sieht's als Rentner aus? Für die, die jetzt arbeiten und vielleicht später nur eine kleine Rente erwarten können, soll man da auf den Urlaub verzichten? Nein, sagt Rainer Bastian. Er hat die sogenannte Urlaubsrente entwickelt, damit man auch im Alter noch lebenslang reisen kann. Wie das funktioniert, hat uns der Vorstand dieses Berliner Startups erklärt. Also, da freuen wir uns schon mal auf die Sunshine Reggae im Alter. Wie kamst du auf die Idee der Urlaubsrente?
3: Ich selber komme aus der Reisebranche, dann in der Altersversorgungsbranche tätig und die Gedanken liegen als fast 60-Jähriger nahe, zu überlegen, wie kann man denn im Alter sich Urlaub bezahlbar machen. Das heißt also, die Grundidee ist die, sich auch im Alter lebenslang und garantiert Urlaub leisten zu können.
0: Urlaubsrente klingt so, als ob man einzahlt in den Urlaub. Wenn ich sagen will, ach, mir gefällt Griechenland sehr, ich kann mir vorstellen, als Rentner immer so in diese Richtung zu fahren, Griechenland, mal vielleicht Türkei, Malta, aber so in diese Richtung will ich meinen Urlaub haben, garantiert. Wie viel müsste ich da jetzt schon sparen und ab wann?
3: Abschluss einer Europareise und je nachdem, wie alt ich bin, habe ich etwa ab 1,50 Euro pro Tag mit den Kosten zu rechnen.
0: Ein Bekannter von mir beginnt jetzt gerade eine Weltreise, ist gerade im Rentenalter mit seiner Frau, ich glaube im Vierteljahr. Kann ich das auch machen? Ich möchte jetzt dafür nicht 10 Jahre im Urlaub sein, sondern einmal die große Weltreise zu Beginn meiner Altersrente?
3: Ja, also ich kann natürlich auch bei Rentenbeginn sagen, okay, keine laufenden Urlaubsrenten, sondern einmal schöne große Weltreise. Man kann auch mit der Weltreise beginnen. Wenn du wissen, was übrig ist, kann ich auch noch eine zweite kleine Reise machen.
0: Und einige Renten haben ja das Glück, dann ihren Lebensabend ganz im Ausland zu verbringen, beispielsweise ein Haus zu kaufen auf Mallorca. Die sagen vielleicht, ich brauche keinen Urlaub. Ist das so?
3: Also ich habe persönlich Bekannte, die von Mallorca, die haben einen schönen großen Flughafen, auch weltweit ihre Urlaubsreisen antreten. Ich habe natürlich auch die Möglichkeit, mir das Geld auszahlen zu lassen, ohne in Urlaub zu fahren. Es ist also nicht zweckgebunden. Ich kann natürlich das Geld mir so auszahlen lassen und meine Finca in Mallorca weiter ausbauen.
0: Die Bekannten, die machen dann eher Urlaub im Norden, weil man dann ja immer im Süden ist und dann sagt, ich werde in die Nordsee fahren, Skandinavien.
3: Ich glaube, dass Deutschland nicht das Reiseziel ist der Mallorquiner, aber vielleicht in Heimaturlaub.
0: Ja, vielleicht sparen Sie schon mal auf Ihrer Urlaubsrente.
3: Vielleicht in Heimaturlaub.

0: die Sie sicher auch am Obersalzberg hören werden, garantiert vor dem Dokumentationszentrum. Goodbye, au revoir, farewell, tschüss, auf Wiederloge, bis wieder ein Jahr, hey hey, güle güle, do vigenie, adio, marhaba und shalom und vor allem, fiati.
1: Mein Name ist Albert Feiber. Das war die Radioreise mit Alex und vielleicht sehen wir uns auch in der Dokumentation Obersalzberg wieder.
2: Liebe Hörer der Radioreise, mein Name ist Werner Müller. Schönste Grüße aus der schönsten Ecke Bayerns und vielen Dank, Alexander Tauscher, für dieses tolle Interview an diesem einzigartigen Fleckchen Erde.
3: Das war Rainer Bastian im Gespräch mit Alex von der Radioreise. Allen Zuhörern hiermit einen schönen Urlaub.
0: Dankeschön. Bleiben Sie schön reisefreudig, meine Damen und Herren, denn es gibt noch mindestens 1000 Orte in dieser Welt zu entdecken. In diesem Sinn, wie immer, bis dann.
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5: Ich bin Anna Löwer. Das Abkommen im Irankrieg und die Lage in der Ukraine beschäftigen die Staats- und Regierungschefs auf dem G7-Gipfel. Kanzler Merz will auch über einen Bundeswehreinsatz zur Sicherung der Straße von Hormus sprechen. Eine Öffnung der für die Wirtschaft wichtigen Meerenge ist Teil der Vereinbarung zwischen dem Iran und den USA. Neue EU-Regeln sollen die Rechte von Flugreisenden verbessern. Das EU-Parlament hat einem Vorschlag der Mitgliedstaaten zugestimmt. Es bleibt bei der 3-Stunden-Grenze für Entschädigungen bei Verspätungen. Außerdem sollen die Ticketpreise und Zusatzkosten wie zum Beispiel Handgepäck transparenter werden. Der Sohn der norwegischen Kronprinzessin Mette-Marit will gegen seine Verurteilung wegen Vergewaltigung Berufung einlegen. Das hat sein Anwalt nach einem Besuch im Gefängnis mitgeteilt. Marius Borg-Hoiby war zuvor in Oslo zu 4 Jahren Gefängnis verurteilt worden, wegen insgesamt 34 Straftaten. Bei der Fußball-WM sind gleich 3 Spiele Remis ausgegangen. Saudi-Arabien und Uruguay trennten sich 1:1, Belgien und Ägypten spielten ebenfalls 1:1 und Kap Verde brachte es gegen Spanien zum 0:0.
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6: Derzeit liegt Nebel über Hohenlohe, während das in Heilbronn bedeckt ist und im Ostalbkreis teilweise bewölkt bleibt. Die Temperaturen liegen bei 12 Grad in Heilbronn, in Hohenlohe haben wir 9 Grad und im Ostalbkreis 11 Grad. Im weiteren Verlauf zieht leichter Regen durch, der vormittags einsetzt und bis in den Nachmittag hinein anhält. Danach lockern die Wolken langsam auf. In der Nacht kühlt es in der gesamten Thunregion auf rund 17 Grad ab. Morgen gibt es weiterhin viele Wolken bei ähnlichen Temperaturen. Örtlich sind einzelne Schauer möglich.
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7: Derzeit liegen uns keine Meldungen vor. Weiterhin eine gute Fahrt.
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1: Ich bin Anna Löwer. Das Abkommen im Irankrieg und die Lage in der Ukraine beschäftigen die Staats- und Regierungschefs auf dem G7-Gipfel. Kanzler Merz will auch über einen Bundeswehreinsatz zur Sicherung der Straße von Hormus sprechen. Eine Öffnung der für die Wirtschaft wichtigen Meerenge ist Teil der Vereinbarung zwischen dem Iran und den USA. Neue EU-Regeln sollen die Rechte von Flugreisenden verbessern. Das EU-Parlament hat einem Vorschlag der Mitgliedstaaten zugestimmt. Es bleibt bei der 3-Stunden-Grenze für Entschädigungen bei Verspätungen. Außerdem sollen die Ticketpreise und Zusatzkosten wie zum Beispiel Handgepäck transparenter werden. Der Sohn der norwegischen Kronprinzessin Mette Marit will gegen seine Verurteilung wegen Vergewaltigung Berufung einlegen. Das hat sein Anwalt nach einem Besuch im Gefängnis mitgeteilt. Marius Borg-Hoiby war zuvor in Oslo zu 4 Jahren Gefängnis verurteilt worden, wegen insgesamt 34 Straftaten. Bei der Fußball-WM sind gleich 3 Spiele Remis ausgegangen. Saudi-Arabien und Uruguay trennten sich 1:1, Belgien und Ägypten spielten ebenfalls 1:1 und Kap Verde brachte es gegen Spanien zum 0:0.
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2: Derzeit haben wir bei uns einen bedeckten Himmel, in Hohenlohe gibt's zusätzlich Nebel. In Heilbronn und im Ostalbkreis sind es 12 Grad, in Hohenlohe liegen die Werte bei 9 Grad. Im Laufe des Vormittags setzt in der gesamten Thun-Region leichter Regen ein, der bis in den Nachmittag hinein anhält. In der Nacht kühlt es auf um die 18 Grad ab, die Wolken lockern etwas auf. Morgen bleibt es überwiegend stark bewölkt, die Höchstwerte erreichen um die 25 Grad.
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3: Derzeit liegen uns keine Meldungen vor, weiterhin eine gute Fahrt.

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0: sollen die Rechte von Flugreisenden verbessern. Das EU-Parlament hat einem Vorschlag der Mitgliedstaaten zugestimmt. Es bleibt bei der 3-Stunden-Grenze für Entschädigungen bei Verspätungen. Außerdem sollen die Ticketpreise und Zusatzkosten wie zum Beispiel Handgepäck transparenter werden. Der Sohn der norwegischen Kronprinzessin Mette-Marit will gegen seine Verurteilung wegen Vergewaltigung Berufung einlegen. Das hat sein Anwalt nach einem Besuch im Gefängnis mitgeteilt. Marius Borg-Hoiby war zuvor in Oslo zu 4 Jahren Gefängnis verurteilt worden, wegen insgesamt 34 Straftaten. Bei der Fußball-WM sind gleich 3 Spiele Remis ausgegangen. Saudi-Arabien und Uruguay trennten sich 1:1, Belgien und Ägypten spielten ebenfalls 1:1 und Kap Verde brachte es gegen Spanien zum 0:0.
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2: Aktuell gibt's bei uns einen stark bewölkten Himmel. In Hohenlohe liegt zusätzlich Nebel. In Heilbronn und im Ostalbkreis haben wir 12 Grad, in Hohenlohe sind's 9 Grad. Im Tagesverlauf zieht leichter Regen durch, der am Nachmittag wieder nachlässt. Dazu steigen die Werte auf rund 25 Grad. In der Nacht kühlt's ab auf etwa 18 bis 20 Grad. Morgen gibt's weiterhin viele Wolken. Dazu bleibt es überwiegend trocken, bei Temperaturen um die 26 Grad.
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3: Derzeit liegen uns keine Meldungen vor. Weiterhin eine gute Fahrt.
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5: Caros Urlaub geht heute in die Halbzeit, genauso wie die Vertretungsmorning Show mit Patrick und dem Megis. Megis, du kannst dich, glaube ich, an die Caro auch schon fast nicht mehr erinnern.
6: Ja, also braune Haare hat sie, glaube ich. Und auf der rechten Seite nur einen Arm.
5: Ja, doch. Klingt nach Caro, würde ich sagen. Starten wir rein in den Dienstag. Guten Morgen.
6: Guten Morgen.
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1: So, passend zur WM, Patrick, habe ich mal einen Fußballwitz rausgesucht.
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2: Der ist gut, der ist gut.
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1: Ihr wollt auch einen Wachwertwitz erzählen? Dann schickt ihn mir per Sprachnachricht an die 0800 50 65 3x die 0.

0: Wer um diese Uhrzeit im Büro sitzt, der hat entweder Nachtschicht oder den Verstand verloren.
1: Ja. Und weil wir keine Nachtschicht haben, Patrick, ist der Fall wohl klar.
0: Das habe ich auch nie abgestritten. Aber zumindest kann man jetzt die Stille im Büro noch für einen Moment genießen. Guten Morgen.
1: Guten Morgen.

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1: Ich bin Anna Löwer. Das Abkommen im Irankrieg und die Lage in der Ukraine beschäftigen die Staats- und Regierungschefs auf dem G7-Gipfel. Kanzler Merz will auch über einen Bundeswehreinsatz zur Sicherung der Straße von Hormus sprechen. Eine Öffnung der für die Wirtschaft wichtigen Meerenge ist Teil der Vereinbarung zwischen dem Iran und den USA. Neue EU-Regeln sollen die Rechte von Flugreisenden verbessern. Das EU-Parlament hat einem Vorschlag der Mitgliedstaaten zugestimmt. Es bleibt bei der 3-Stunden-Grenze für Entschädigungen bei Verspätungen. Außerdem sollen die Ticketpreise und Zusatzkosten wie zum Beispiel Handgepäck transparenter werden. Der Sohn der norwegischen Kronprinzessin Mette-Marit will gegen seine Verurteilung wegen Vergewaltigung Berufung einlegen. Das hat sein Anwalt nach einem Besuch im Gefängnis mitgeteilt. Marius Borg-Hoiby war zuvor in Oslo zu 4 Jahren Gefängnis verurteilt worden, wegen insgesamt 34 Straftaten. Bei der Fußball-WM sind gleich 3 Spiele Remis ausgegangen. Saudi-Arabien und Uruguay trennten sich 1:1, Belgien und Ägypten spielten ebenfalls 1:1 und Kap Verde brachte es gegen Spanien zum 0:0.
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2: Mit Wetterfrau Madeleine Willers.
3: Guten Morgen, an der Jagst am Neckar und am Kocher sind heute leider mehr Wolken unterwegs als gestern. Stellenweise kann auch der ein oder andere kurze Regenschauer dabei sein, aber ein paar Sonnenstrahlen sind natürlich auch drin, bei Temperaturen um die 25 Grad. Ja, der Radio Thun 3-Tage-Wettertrend hat gute Nachrichten für alle Sommerfans. Morgen steigen die Temperaturen nochmals an und spätestens am Donnerstag knacken wir die 30-Grad-Marke. Der Sommer bzw. sogar der Hochsommer steht also schon in den Startlöchern.
2: Das heißt, heute noch mal ein bisschen genießen, weil es noch nicht ganz so heiß ist. Danke dir.
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2: Einen Stau haben wir heute Morgen zwischen Kraichgau und Osthalb auf der A180 Heilbronn Richtung Stuttgart. Zwischen Pleidelsheim und Ludwigsburg Süd 1 Kilometer Stau, 5 Minuten müsst ihr mehr Zeit mit einplanen. Geblitzt wird heute Morgen in Heidenheim am Bahnhofplatz in der 30er-Zone. Danke Radio Tonhörer Timo fürs Melden und in Heilbronn, Karlsruher Straße, hier dürft ihr 50 fahren. Wenn ihr noch was entdeckt, klingelt kostenlos durch, schickt eine WhatsApp an die 0800 50 65 3x die 0.
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2: Mit der Urlaubsvertretung, ich bin der Patrick, schönen guten Morgen zusammen. Wir haben es gerade gehört, ganz schön viele Unentschieden gab es in der Nacht bzw. gestern Abend bei der Fußball-WM. Zuletzt auch Iran gegen Neuseeland ging auch 2:2 aus. Ja, die Fußball-WM beschäftigt uns und kann euch auch richtig viel Geld bringen. 1.000 Euro sind möglich im 1.000 Euro WM-Kopfsalat hier bei Radio Thun. Was dahinter steckt, klären wir gleich nach den Simple Minds, Don't You Forget About Me und der besten aktuellen Musik von Katy Perry. Guten Morgen.

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1: Wir wollen eure Synapsen mal so richtig hart verknoten, diese WM.
2: Ja, es ist halt aber auch gemein von uns. Also der Patrick stellt ja Aussagen auf und ihr sagt einfach, ob die richtig oder falsch sind. Nur andersrum. Also falsch heißt richtig und richtig heißt falsch.
1: Und du bist morgens hier der Schiedsrichter bei mir. Mhm. Wenn ihr 6 Aussagen in 30 Sekunden korrekt benennt, dann landet ihr im Lostopf und seid den 1000 Euro damit schon mal einen guten Schritt näher gekommen. Gestern um 7:10 hat Andrea ihr Glück versucht.
0: Los geht's.
1: Deutschland hat gestern mit 7:1 gewonnen. Curaçaos Trainer ist der jüngste dieser WM. Manuel Neuer ist die Nummer 1 im deutschen Tor. Fußball wird mit einem Schläger gespielt. In jedem Spiel gibt's dieses Mal Trinkpausen. Bei der letzten WM war für uns in der Gruppenphase Schluss.
3: Falsch.
1: Als Wembley-Tor wird im deutschen Fußball ein Eigentor bezeichnet.
3: Richtig.
1: So, das war die letzte in den 30 Sekunden.
2: Leider nur 5 richtige waren's.
1: Ja, ganz knapp vorbei. Wenn ihr es jetzt mal versuchen wollt, dann speichert unsere kostenlose Nummer ins Studio schon mal ein. 0800 50 65 dreimal die 0.
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beste aktuelle Musik, Ed Sheeran bei Radio Ton und immer eure Lieblingshits. Kenny Loggins hören wir jetzt um 5.49 Uhr, das heißt optimale Uhrzeit nochmal. Die Fenster aufmachen und ordentlich durchlüften an diesem Dienstagmorgen. Radio Ton ist hier. Na Patrick, guten Morgen.

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8: Ich bin Maxi Schwab, guten Morgen. Im Gebiet der Handwerkskammer Ulm, zu dem auch der Ostalbkreis und der Landkreis Heidenheim gehören, arbeiten immer mehr Frauen im Handwerk. Aktuell werden mehr als 4.800 der rund 21.000 Kammerhandwerksbetriebe von Frauen geführt. Das sind 23% aller Betriebe. Vor 5 Jahren lag der Anteil noch bei 18%. Auch bei der Ausbildung steigt 1.000 Kammerhandwerksbetriebe von Frauen geführt. Das sind

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1: Ich bin Gisa Weber. Beim G7-Gipfel im französischen Evian bleibt die Öffnung der Straße von Hormuz ein zentrales Thema im Zusammenhang mit dem Iran-Deal. Auch die Bundeswehr könnte bei der Sicherung helfen. Außenminister Wadephul betonte aber im ZDF, dass dafür zunächst die Lage vor Ort und die rechtlichen Voraussetzungen geklärt sein müssen. Neue EU-Regeln sollen die Rechte von Flugreisenden verbessern. Das Europaparlament hat einem Vorschlag der Mitgliedstaaten zugestimmt. Es bleibt bei der 3-Stunden-Grenze für Entschädigungen bei Flugverspätungen. Außerdem sollen die Ticketpreise und Zusatzkosten wie Handgepäck transparenter werden. Die Bildungschancen in Deutschland hängen weiterhin oft davon ab, wie viel Geld und welche Bildung die Eltern haben. Das zeigt der neue nationale Bildungsbericht. Bildungsministerin Prien will für mehr Chancengleichheit schon in frühen Jahren ansetzen. Der Fokus soll auf dem Übergang von Kita zur Grundschule liegen. Das Verbot von bestimmten Begriffen für Veggie-Produkte ist heute wieder Thema. Das Europaparlament entscheidet darüber. Geplant ist, dass Veggie-Burger, Wurst oder Schnitzel in der EU weiter erlaubt sind. Auf den Ersatzprodukten darf aber zum Beispiel nicht Hühnchen, Rindfleisch, Steak oder Bacon stehen. Bei der Fußball-WM hat Neuling Kap Verde sich gegen Spanien ein 0:0 erkämpft. Auch 3 weitere Partien endeten unentschieden. Saudi-Arabien und Uruguay spielten 1:1, ebenso wie Belgien und Ägypten. Iran und Neuseeland trennten sich 2:2.
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3: Guten Morgen in die Thun-Region. Zwischen Kraichgau und Ostalb sind heute leider mehr Wolken unterwegs als gestern. Stellenweise kann auch der ein oder andere kurze Regenschauer dabei sein, aber ein paar Sonnenstrahlen sind natürlich auch drin bei Temperaturen um die 25 Grad. Ja, nach der Schafskälte der vergangenen Wochen geht's ab morgen spürbar bergauf, denn der Radio Thun 3-Tage Wettertrend bringt uns Sommerfeeling. Ja, morgen steigen die Temperaturen nochmals weiter an und spätestens am Donnerstag knacken wir die 30-Grad-Marke. Der Sommer nimmt jetzt also richtig Fahrt auf.
2: Danke dir.
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2: Der längste Stau zwischen Kraichgau und Ostalb, aktuell auf der W27, zwischen Bietigheim-Bissingen, Kammgarn, Spinnerei und Karl-May-Allee. Dichter Verkehr. 5 Minuten müsst ihr hier mehr Zeit mit einplanen. Geblitzt wird heute Morgen in Crailsheim-Alexandsreuth in der Ostdurchfahrt. Hier sind 50 erlaubt. Danke Radiotunnelhörer Jan fürs Melden. In Heilbronn in der Karlsruher Straße dürft ihr auch 50 fahren und in Heidenheim beim Bahnhofplatz hier sind 30 erlaubt. Wenn ihr was entdeckt, klingelt ihr kostenlos durch oder schickt eine WhatsApp rein an die 0800 50 65 dreimal die 0.
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2: Wenn ihr gerade vorm Kleiderschrank steht und noch überhaupt keinen Plan habt, was ihr heute anziehen wollt, dann haben wir vielleicht was für euch mit dem neuen Merchandise-Shop auf radiothun.de.
6: Man muss aber dazu sagen, das ist kein normaler Merchandise-Shop, das ist quasi eine Charaktererweiterung.
2: Welche ungeahnten Fähigkeiten die Radiothun-Fanartikel nämlich haben. Das verrät uns der Megis gleich um 10 nach 6. Patrick und der Megis hier, guten Morgen.
6: Guten Morgen.
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0: Das Trendschloss am Dienstagmorgen bei Radio Ton. 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
0: Warum ihr also unbedingt was aus unserem Merch-Shop braucht, weiß der Megas.
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0: Das Ganze natürlich ohne Gewehr. Füge ich mal hinzu. Patrick oder Megas hier, 12 nach 6. Guten Morgen.
1: Guten Morgen.

0: Loder Young bei Radio Ton plant am besten heute mal 10 Sekunden mehr ein für den Arbeitsweg. Wenn ihr ins Auto steigt, dann müsst ihr nämlich noch kurz den Scheibenwischer anschalten, um den Nachtregen wegzuwischen.
1: Also wer kaputte Scheibenwischer hat, der könnte heute vielleicht über Homeoffice nachdenken.
0: Das wäre vielleicht eine gute Möglichkeit. 6.19 Uhr, guten Morgen.
1: Guten Morgen. Magic.

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10: Ich bin Maxi Schwab, guten Morgen. Nach einer schweren Gewalttat Ende Mai in Schwäbisch Gmünd hat die Polizei nun einen 28-jährigen Tatverdächtigen festgenommen. Der wohnsitzlose und polizeibekannte Mann soll am 22. Mai einen anderen Mann nach einem Streit mit einem Messer lebensgefährlich verletzt haben. Nach Angaben der Ermittler hatten beide zuvor Drogen konsumiert. Bei einer Durchsuchung stellte die Polizei mehrere Beweismittel sicher. Der 28-Jährige, der wohl der örtlichen Drogenszene zugeschrieben wird, wurde nach seiner vorläufigen Festnahme am Freitag auf Anordnung der Staatsanwaltschaft Ellwangen wieder auf freien Fuß gesetzt. Die Ermittlungen dauern weiter an. Maxi Schwab, Radio Thun, Schwäbisch Gmünd.
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11: Ich bin Gisa Weber. Beim G7-Gipfel im französischen Evian bleibt die Öffnung der Straße von Hormuz ein zentrales Thema im Zusammenhang mit dem Iran-Deal. Auch die Bundeswehr könnte bei der Sicherung helfen. Außenminister Wadefuhl betonte aber im ZDF, dass dafür zunächst die Lage vor Ort und die rechtlichen Voraussetzungen geklärt sein müssen. Neue EU-Regeln sollen die Rechte von Flugreisenden verbessern. Das Europaparlament hat einem Vorschlag der Mitgliedstaaten zugestimmt. Es bleibt bei der 3-Stunden-Grenze für Entschädigungen bei Flugverspätungen. Außerdem sollen die Ticketpreise und Zusatzkosten wie Handgepäck transparenter werden. Die Bildungschancen in Deutschland hängen weiterhin oft davon ab, wie viel Geld und welche Bildung die Eltern haben. Das zeigt der neue nationale Bildungsbericht. Bildungsministerin Prien will für mehr Chancengleichheit schon in frühen Jahren ansetzen. Der Fokus soll auf dem Übergang von Kita zur Grundschule liegen. Das Verbot von bestimmten Begriffen für Veggie-Produkte ist heute wieder Thema. Das Europaparlament entscheidet darüber. Geplant ist, dass Veggie-Burger, Wurst oder Schnitzel in der EU weiter erlaubt sind. Auf den Ersatzprodukten darf aber zum Beispiel nicht Hühnchen, Rindfleisch, Steak oder Bacon stehen. Bei der Fußball-WM hat Neuling Kap Verde sich gegen Spanien ein 0:0 erkämpft. Auch drei weitere Partien endeten unentschieden. Saudi-Arabien und Uruguay spielten 1:1, ebenso wie Belgien und Ägypten. Iran und Neuseeland trennten sich 2:2.
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12: Mit Wetterfrau Madeline Villers.
13: Einen schönen guten Morgen in Heilbronn, Franken, im Main-Tauber-Kreis und auf der Ostalb starten wir in den Dienstag und der bringt uns heute leider mehr Wolken als gestern. Stellenweise kann auch der ein oder andere kurze Regenschauer dabei sein, aber ein paar Sonnenstrahlen sind natürlich auch drin bei Temperaturen um die 25 Grad. Ja, der Radio Thun 3-Tage-Wettertrend hat jedoch gute Nachrichten für alle Sommerfans. Morgen steigen die Temperaturen nochmals weiter an und spätestens am Donnerstag knacken wir die 30 Grad Marke. Der Sommer bzw. sogar der Hochsommer steht also schon in den Startlöchern.
12: Eieiei, heute nochmal gut durchlüften, danke dir.
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12: Der längste Stau zwischen Kraichgau und Ostalb heute Morgen auf der B27 zwischen Bietigheim-Bissingen, Kammgarn, Spinnerei und Karl-May erledigter Verkehr. 7 Minuten müsst ihr mehr Zeit mit einplanen. Schau mal auf die A7 Ulm Richtung Würzburg. Aufgepasst, zwischen Heidenheim und Aalen-Oberkochen steht ein kaputtes Auto. Und auf der 81 Stuttgart Richtung Heilbronn im Bereich Pleidelsheim haben wir auch ein defektes Fahrzeug. Hier auch vorsichtig fahren. Geblitzt wird heute Morgen in Heidenheim beim Bahnhofsplatz. 30 sind hier erlaubt. In Heilbronn in der Karlsruher Straße dürft ihr 50 fahren. Und in Kreilsheim, Alexandsreuth in der Ortsdurchfahrt sind auch 50 erlaubt. Danke Radiotonhörer Jan fürs Melden. Wenn ihr was entdeckt, macht's genauso, klingelt kostenlos durch oder schickt eine WhatsApp an die 0800 50 65 3x die 0.
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12: So langsam habe ich das Gefühl, es will einfach keiner mehr gewinnen. Alle 4 WM-Spiele gestern Abend und heute Nacht sind unentschieden ausgegangen, inklusive Spanien gegen Kap Verde.
16: Und was ich am schlimmsten daran finde, ist, dass die Caro in unserem WM-Tippspiel auch noch genau auf solche Unentschieden tippt und jetzt sogar schon mit Vorsprung Erster ist. Oh, das ist doch geschoben.
12: Ja, das ist wohl einfach die WM der versteckten Stars, könnte man sagen. Welchen neuen Social-Media-Star Kap Verde seit dem Spiel gestern hat. Unter anderem das schauen wir uns um 20 vor 7 gleich an. Patrick und der Megis sind hier. Guten Morgen.
16: Guten Morgen.
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0: Lieblingshit von Cher bei Radio Ton. Und was da passiert, das ist doch schon wieder ziemlich unerwartet.
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0: So viel ging unentschieden aus in der Nacht und am Abend. Iran gegen Neuseeland 2:2. Saudi-Arabien gegen Uruguay 1:1. Belgien gegen Ägypten auch 1:1. Und Spanien gegen die Kapverde 0:0. Das ist die erste kleine Sensation, kann man sagen.
2: Ja, das ist nicht nur eine kleine Sensation. Also 0:0 in dem Spiel ist so, als wie wenn Kapverde gewonnen hätte.
0: Ja, hat niemand kommen sehen. Nicht mal die KI. Ich gebe es zu, in unserem kleinen redaktionsinternen Radioton-WM-Tippspiel habe ich aus lauter Verzweiflung nämlich mal die KI gefragt. Ja. Und die hat gesagt, Spanien gewinnt locker mit 4:0 gegen Kapverde.
2: Ja. Ja, und die Spieler von Kapverde, die lassen sich jetzt eben auch zu Recht dafür abfeiern. Auch auf Social Media. Der Torwart von Kapverde, Vosinha, hatte vor dem Spiel auf Instagram 43.000 Follower. Jetzt sind es 5,3 Millionen.
0: 5,3 Millionen, der hat es einfach drauf. Im Gegensatz zu einem, der einen neuen Negativrekord aufgestellt hat. Auf der spanischen Seite wäre jetzt gedacht, Spanien-Stürmer Mikel Oyarzabal, der hat den ersten Ballkontakt nach über 30 Minuten gehabt, die ja schon auf dem Feld stand. Das gab es seit 1996 nicht mehr, sowas.
2: 1966 sogar.
0: 66, ja.
2: Also, aber siehst du dann nicht, der Zug als Profifußballer für dich wohl auch noch nicht abgefahren, weil eine halbe Stunde ohne Ballkontakt, das schaffst du auch.
0: Guten Morgen.
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0: Das war schon ein besonderer Moment gestern Nachmittag.
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0: Euer WM-Wissen kann nämlich bares Geld wert sein. Ihr wisst ja, 6 Thesen in 30 Sekunden müsst ihr korrekt beantworten. Und korrekt heißt in diesem Fall andersrum.
2: Also falsch heißt richtig und richtig heißt falsch.
0: Bei Max-Peter am Nachmittag in der Leitung war Harald aus Vaihingen.
1: Los geht's.
3: Der verstorbene Franz Beckenbauer als Spieler und Trainer wurde Weltmeister und auch Kaiser genannt.
4: Falsch.
3: Jürgen Klinsmann war unser Trainer beim WM-Sieg 2014 in Brasilien.
4: Richtig.
3: Pro Team stehen 11 Spieler auf dem Platz.
4: Falsch.
3: Fußball wird mit den Händen gespielt.
4: Richtig.
3: Die WM 2022 fand in Katar statt.
4: Falsch.
3: Der Torwart darf den Ball mit der Hand spielen.
4: Falsch.
3: Das waren schon 6. Harald, du bist im Lostopf. Bravo, mein Lieber.
0: Ja, im Lostopf ist er drin und damit den 1000 Euro auch schon mal einen guten Schritt näher gekommen. Wenn ihr jetzt sagt, das will ich auch mal versuchen, dann spielt doch gleich um 10 nach 7 mit uns und meldet euch gerne jetzt schon mal rein.
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9: Ich bin Sabrina Amon, guten Morgen. In Laufen am Neckar sind Eichenprozessionsspinner aufgetaucht. Um die betroffenen Bereiche am Sportplatz Ulrichsheide soll ein großer Bogen gemacht werden. Besonders Kinder sollten auf die Gefahr hingewiesen werden. Der Eichenprozessionsspinner ist ein Nachtfalter, dessen Raupen vor allem Eichen besiedeln. Problematisch sind ihre feinen Brennhaare, die ein Nesselgift entfalten. Die Haare können über die Luft verbreitet werden und bei Menschen Hautreizungen, Augenentzündungen, Juckreiz sowie Atemwegsbeschwerden auslösen. Sabrina Amon, Radio Ton, Laufen am Neckar.
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10: Ich bin Gisa Weber. Flugreisende in der EU sollen künftig mehr Rechte und Transparenz bekommen. Das Europaparlament hat neuen Regeln zugestimmt. Tickets sollen mit klar ausgewiesenen Zusatzkosten übersichtlicher werden und Familien sollen kostenlos Sitzplätze nebeneinander reservieren können. Die 3-Stunden-Grenze soll mit klar ausgewiesenen Zusatzkosten übersichtlicher werden.

0: mehr Schutz für Betroffene und ein härteres Vorgehen gegen rechtsextreme Strukturen gefordert. Spanien hat bei seinem WM-Auftakt ordentlich gepatzt. Der Europameister kam gegen Außenseiter Kap Verde nur zu einem 0:0. Auch die Partien Belgien-Ägypten, Uruguay-Saudi-Arabien und Iran-Neuseeland endeten unentschieden. Übrigens ist jetzt klar, mit einem Sieg am Samstag gegen die Elfenbeinküste hat Deutschland die K.O.-Runde sicher.
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2: Mit Wetterfrau Madeleine Villas.
3: Guten Morgen in die Thun-Region. An der Jagst am Neckar und am Kocher starten wir aktuell um kurz nach 7 Uhr mit 14 Grad in Leingarten im Landkreis Heilbronn, 13 Grad in Wertheim im Main-Tauber-Kreis und 12 Grad in Waldstätten auf der Ostalb. Ja, heute gibt's leider mehr Wolken als Sonne und vor allem gegen Nachmittag können Regenschauer dabei sein. Aber der ein oder andere Sonnenstrahl ist natürlich auch drin bei Tageshöchstwerten von bis zu 25 Grad. Und die gute Nachricht, der Sommer bzw. der Hochsommer steht in den Startlöchern. Ab morgen geht's los, Patrick. Yay.
2: Juhu, das heißt für mich heute noch mal gut durchlüften, wenn es noch einigermaßen geht.
3: Ja,
2: danke dir.
3: Auf jeden Fall.
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2: Der längste Stau zwischen Kraichgau und Ostalb aktuell auf der B27 zwischen Bietigheim-Bissingen, Kammgarn-Spinnerei und Karl-May-Allee. Dichter Verkehr, knapp 10 Minuten kommen hier aktuell obendrauf. Wir haben ein defektes Fahrzeug auf der 81 Stuttgart Richtung Heilbronn im Bereich von Pleidelsheim. Hier aufpassen. Schauen wir auf die B39 zwischen Obersulm-Sülzbach und Ellhofen. Dichter Verkehr, hier kommen 5 Minuten obendrauf. Und auf der B14 zwischen Leutenbach-Nellmersbach und Backnang-Waldrems. Dichter Verkehr, 5 Minuten dauert es auch hier länger. Eine Meldung haben wir noch aus Heidenheim beim Tierheim. Hier ist die Kreuzungsampel ausgefallen. Danke Radiotonhörer Ronny fürs Melden. Und ihr meldet euch auch fleißig durch, wenn ihr was entdeckt, unter der 0800 50 65 3x die 0. So hat es auch Nadine gemacht. Sie meldet einen Blitzer in Tauberbischofsheim in der Hohenstraße. Hier sind 30 erlaubt. In Karlsheim Alexandsreuth in der Ortsdurchfahrt dürft ihr 50 fahren und in Heilbronn in der Karlsruher Straße ebenfalls 50. Kommt gut durch.
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2: Die Leitungen, die sind geöffnet für die nächste Spielrunde bei unserem 1000 Euro WM Kopfsalat. Funktioniert folgendermaßen, ich stelle Aussagen auf und ihr müsst nur sagen, ob die richtig oder falsch sind, nur halt andersrum.
6: Also wenn die Aussage richtig ist, dann sagt ihr falsch. Und wenn sie falsch ist, dann sagt ihr richtig. 6 Aussagen müsst ihr in 30 Sekunden schaffen und schon geht's für euch rein in unseren Lostopf.
2: Geht ganz schnell und das Beste ist, dass ihr euch dafür nicht mal so wahnsinnig viel mit Fußball auskennen müsst. Wer traut sich? Ruft jetzt an 0800 50 65 3x die 0. Gleich wird gespielt. Patrick und der Megis sind hier. Guten Morgen.
6: Guten Morgen.
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0: Lieblingshit von Deepish Mode.
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0: So, und jetzt gilt es, die 0800 50 65, dreimal die 0 ist die Nummer für euch. Schönen guten Morgen.
2: Guten Morgen, hier ist die Sandra. Hallo ihr zwei.
0: Hallo Sandra, warum rufst du denn an?
2: Ich dachte, ich probiere mal mein Glück.
0: Du dachtest, du probierst mal dein Glück. Sehr schön. Ich frage dich erstmal so, hast du heute Nacht um 3 geschlafen oder Iran gegen Neuseeland geguckt?
2: Ich bin etwas erkältet, ich habe geschlafen.
0: Oh je, ja. Gute Besserung schon mal direkt.
2: Danke, danke. Ist schon wieder auf dem Weg der Besserung. War schlechter.
0: Das ist doch schon mal gut. Wir sorgen dafür, dass deine Nase frei wird, dass alles frei wird, dass deine Synapsen auch mal frei werden.
2: Hier ja, bitte.
0: In unserem kleinen Quiz mit den Regeln bist du ja vertraut. Ich gebe dir verschiedene Thesen und du musst sagen, ob die richtig oder falsch sind, nur halt andersrum. Das heißt, wenn sie richtig sind, sagst du falsch und wenn sie falsch sind, sagst du richtig. So.
2: Okay.
0: Jetzt im ersten Schritt geht es darum, einen großen Lostopf einzuziehen und damit wärst du in 1000 Euro dann schon mal einen guten Schritt näher.
2: Ein Schritt näher, okay.
0: Welkes ist der Schiedsrichter heute Morgen?
3: Jawohl.
0: Wollen wir anfangen?
2: Ja, gerne, gerne.
1: Los geht's.
0: Spanien und Kap Verde haben sich unentschieden getrennt.
2: Falsch.
0: Ein Fußball hat 2 Ecken.
2: Richtig.
0: Das nächste Spiel der Deutschen findet morgen statt.
2: Richtig.
0: Die WM dauert 93 Tage.
2: Richtig.
0: Die Halbzeitpause dauert 15 Minuten.
2: Falsch.
0: Die Nachspielzeit dauert immer 5 Minuten.
2: Richtig.
0: Das Eckige muss ins Runde.
2: Falsch.
0: Das Spielfeld ist quadratisch.
2: Richtig.
0: Beim Wunder von Bern hat Deutschland gegen die Schweiz gewonnen.
2: Falsch.
0: So.
3: Ihr habt viel zu lange gespielt. Das waren schon 7 richtige. Mensch, Wahnsinn.
2: Glückwunsch. Danke schön. Ich freue mich.
0: Damit hast du den ersten Schritt geschafft und bist im Lostopf drin. Hättest du das gedacht?
2: Dass ich das schaffe, ja, weil ich habe das vor Jahren mal gespielt und mit der lieben Caro und habe das geschafft. Ich habe es aber auch schon falsch gehabt. Also das kommt wirklich immer darauf an, wie gut man sich gerade konzentriert. Man denkt immer, ah ja, das ist doch easy. Nee, das ist es nicht. Also man liegt auch oft falsch.
0: Es ist nicht easy, aber es ist möglich. Das hast du gerade bewiesen.
2: Dankeschön, danke.
0: Und eure nächste Gelegenheit ist dann heute Nachmittag beim Kollegen Max Peter.
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0: 1172 Kilometer Luftlinie. So viel liegen zwischen Heilbronn und Dublin. Und irgendwo dazwischen befindet sich wohl gerade die Caro, die heute in den Urlaub fliegt. 10 Tage, nachdem ihr eigentlicher Urlaub anfing, fliegt sie jetzt heute auch mal. Ich glaube, den Anfang hat sie auch gebraucht, um sich ein bisschen von uns zu erholen.
1: So was, dabei sind wir doch ganz nett.
0: Ja.
1: Naja, ist aber auch nicht schlimm. Zumindest halbwegs haben wir das auch hier irgendwie im Griff, Patrick.
0: Denke ich auch. Die Vertretungs-Morning-Show mit Patrick und dem Maggis um 7.21 Uhr und Mike and the Mechanics, ein Lieblingslied bei Radio Ton. Guten Morgen.
1: Guten Morgen.

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8: Ich bin Maxi Schwab, guten Morgen. Nach einer schweren Gewalttat Ende Mai in Schwäbisch Gmünd hat die Polizei nun einen 28-jährigen Tatverdächtigen festgenommen. Der wohnsitzlose und polizeibekannte Mann soll am 22. Mai einen anderen Mann nach einem Streit mit einem Messer lebensgefährlich verletzt haben. Nach Angaben der Ermittler hatten beide zuvor Drogen konsumiert. Bei einer Durchsuchung stellte die Polizei mehrere Beweismittel sicher. Der 28-Jährige, der wohl der örtlichen Drogenszene zugeschrieben wird, wurde nach seiner vorläufigen Festnahme am Freitag auf Anordnung der Staatsanwaltschaft Ellwangen wieder auf freien Fuß gesetzt. Die Ermittlungen dauern weiter an. Maxi Schwab, Radio Ton, Schwäbisch Gmünd.
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9: Ich bin Gisa Weber. Flugreisende in der EU sollen künftig mehr Rechte und Transparenz bekommen. Das Europaparlament hat neuen Regeln zugestimmt. Tickets sollen mit klar ausgewiesenen Zusatzkosten übersichtlicher werden und Familien sollen kostenlos Sitzplätze nebeneinander reservieren können. Die 3-Stunden-Grenze für Entschädigungen bei Verspätungen bleibt. Wann die wichtige Schifffahrtsroute durch die Straße von Hormuz wieder geöffnet werden kann, ist eines der großen Themen beim G7-Gipfel im französischen Evian. Deutschland, Frankreich, Großbritannien und Italien haben ihre Bereitschaft für eine Sicherungsmission erklärt, wollen aber dafür mehr Details aus dem Iran-Deal. Der Kampf gegen Rechtsextremismus spielt politisch eine zu kleine Rolle. Das kritisieren die Grünen vor der Innenministerkonferenz, berichtet die Rheinische Post. In einem Appell von 17 grünen Innenpolitikern aus Bund und Ländern werden mehr Schutz für Betroffene und ein härteres Vorgehen gegen rechtsextreme Strukturen gefordert. Spanien hat bei seinem WM-Auftakt ordentlich gepatzt. Der Europameister kam gegen Außenseiter Kap Verde nur zu einem 0:0. Auch die Partien Belgien-Ägypten, Uruguay-Saudi-Arabien und Iran-Neuseeland endeten unentschieden. Übrigens ist jetzt klar, mit einem Sieg am Samstag gegen die Elfenbeinküste hat Deutschland die K.O.-Runde sicher.
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9: Einen schönen guten Morgen. Wir starten in den Dienstag und in der Thurnregion zwischen Kraichgau und Ostalb sind heute leider mehr Wolken unterwegs als gestern. Und gegen Nachmittag können auch immer wieder Regenschauer durchziehen mit Temperaturen von bis zu 25 Grad. Bleibt es aber angenehm warm und der ein oder andere Sonnenstrahl ist mit Sicherheit auch mal dabei. Ja, der Radio Thurn 3-Tage-Wettertrend hat gute Nachrichten für alle Sommerfans. Morgen steigen die Temperaturen weiter an und am Donnerstag knacken wir dann die 30-Grad-Marke. Am Freitag sind sogar bis zu 35 Grad möglich. Jedoch können dann auch leider einzelne Hitzegewitter möglich sein. Ja, das ist dann natürlich der Nachteil von Trick, ne?
10: Ja, so ist das. Aber ja. Gut, jetzt erstmal noch genießen. Danke dir.
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10: Der längste Stau zwischen Kraichgau und Ostalb heute Morgen auf der A6 in Nürnberg Richtung Heilbronn. Zwischen Kreuz Weinsberg und Heilbronn-Neckarsulm 3 Kilometer stockender Verkehr, knapp 10 Minuten kommen ja aktuell oben drauf. Schauen wir zu euch auf die B27 in Bietigheim-Bissingen. Zwischen Kammgarn-Spinnerei und Karl-May erledigt der Verkehr auch hier knapp 10 Minuten mehr Zeit mit einem Plan. Vorsicht auf der A8 Stuttgart Richtung Heilbronn. Im Bereich von Pleidelsheim haben wir ein defektes Fahrzeug und Stuttgart Richtung München A8. Zwischen Mühlhausen und Hohenstadt auch hier haben wir ein defektes Fahrzeug stehen. Schauen wir auf die B39 zwischen Obersulm-Sülzbach und Ellhofen. Dichter Verkehr, 7 Minuten kommen hier oben drauf und in Schwäbisch Gmünd B29 zwischen Schwäbisch Gmünd Ost und Schwäbisch Gmünd Herlikofen 5 Minuten mehr Zeit mit einplanen. Und in Heidenheim beim Tierheim die Kreuzungsampel, hier kann es weiterhin zu einem Ausfall kommen, hier aufpassen. Geblitzt wird heute Morgen in Tauberbischofsheim in der Hohenstraße, hier dürft ihr 30 fahren, danke Radiotonhörerin Nadine fürs Melden. In Heidenheim in der Schlosshausstraße Richtung Reutelen aufpassen, hier sind 50 erlaubt, danke Radiotonhörer Ronny. Und in Kralsheim, Alexandsreuz, in der Ortsdurchfahrt sind 50 erlaubt. Wenn ihr was entdeckt, klingelt kostenlos durch oder schickt eine WhatsApp rein an die 0800 50 65 3x die 0.
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10: Krankenhäuser und Kliniken, vielen von denen geht's gerade alles andere als gut.
12: Also Institutionen, denen es nicht gut geht, kümmern sich um Leute, denen es auch nicht gut geht.
10: Ja, kann man so sagen. Ganz aktuell schauen wir gleich nach Löwenstein. Da sagt die Stadt, Löwenstein darf nicht umsonst geopfert werden. Die Stadt kämpft dafür den Erhalt der Lungenfachklinik dort. Was der Wegfall bedeuten würde und welche Hoffnung es vielleicht noch gibt, klären wir gleich nach dem Lieblingshit von Britney Spears und der besten aktuellen Musik von Alle Farben. Patrick und Amegis sind hier. Guten Morgen.
12: Guten Morgen. 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

0: One more time. Radioton um 7.41 Uhr. Mehr als 430 Arbeitsplätze, die wegfallen, über 500.000 Euro weniger Gewerbeeinnahmen für die Stadt und bis zu 26 Millionen Euro weniger Kaufkraft in der Region. Ja, das droht, wenn die Lungenfachklinik in Löwenstein tatsächlich bis 2029 schließt und an die beiden SLK-Standorte Gesundbrunn und Plattenwald verlegt wird. Zumindest behauptet das die Stadt Löwenstein, die mithilfe von künstlicher Intelligenz Argumente und Zahlen rund um die Lungenklinik am Standort in Löwenstein aufbereitet hat. Aber wie problematisch ist denn die Schließung der Klinik in Löwenstein wirklich? Wir haben bei Löwensteins Bürgermeister Harald Koppenhöfer nachgefragt.
1: Letztendlich ist es so zu sehr, wenn man an Ängste, an Überlegungen der Mitarbeiter denkt, wie wenn man in Neckarsulm in Heilbronn sagen würde, Audi bricht die Zelte ab und verlässt die Region. In etwa die gleiche Tragweite und Auswirkung hätte es auf die Stadt Löwenstein und deren Bewohner.
0: Wir wollten auch wissen, was sich Koppenhöfer von der Initiative der Stadt erhofft. Die trägt ja den Titel Schließung der Klinik Löwenstein ist keine Option.
1: Mein innigster Wunsch ist, dass die Entscheidungsträger nachher im Ausschuss, im Kreistag und genauso in dem Stadtrat von der Stadt Heilbronn informiert sind und ihre Entscheidungen auf einer fundierten Basis treffen können und nicht ein Stück weit hemdsärmelig Dinge angenommen werden.
0: Jetzt will die Stadt Löwenstein nicht nur die Politik und die SLK-Kliniken ansprechen, sondern vor allem auch die Bürgerinnen und Bürger.
1: Selber zu recherchieren oder sich mit der Thematik zu beschäftigen, ist ja nicht jedem in dem Umfang gegeben. Und deswegen wollen wir hier einen Beitrag dazu leisten, dass man hier eben fundierte Entscheidungen nachher treffen kann.
0: Ja, das KI-Projekt zum Erhalt der Lungenfachklinik Löwenstein hat die Stadt gestern Abend bei einem Bürgerinformationsabend vorgestellt. Heute um 17 Uhr gibt es eine Demonstration auf dem Klinikgelände. Und mehr dazu und warum die Stadt auch bei der Organisation sehr viel auf KI gesetzt hat, das klären wir um 10 nach 9.
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0: beste aktuelle Musik von Miley Cyrus bei Radioton. 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
0: 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Und ich sag's nochmal, den Birdshop, den findet ihr jetzt ganz neu auf radioton.de. Ganz viele tolle Produkte mit dem Radioton-Design. 7.51 Uhr, Patrick und der Megis sind hier. Guten Morgen.
1: Guten Morgen.

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12: Ich bin Maxi Schwab, guten Morgen. Im Gebiet der Handwerkskammer Ulm, zu dem auch der Ostalbkreis und der Landkreis Heidenheim gehören, arbeiten immer mehr Frauen im Handwerk. Aktuell werden mehr als 4.800 der rund 21.000 Kammerhandwerksbetriebe von Frauen geführt. Das sind 23% aller Betriebe. Vor 5 Jahren lag der Anteil noch bei 18%. Auch bei der Ausbildung steigt der Frauenanteil. Derzeit absolvieren mehr als 1.500 junge Frauen eine handwerkliche Lehre. Damit ist inzwischen rund jeder 5. Ausbildungsplatz weiblich besetzt. Besonders in ehemals männerdominierten Berufen werden Frauen sichtbarer. So seien zum Beispiel unter den Steinmetz-Azubis inzwischen mehr Frauen als Männer vertreten. Die Präsidentin der Handwerkskammer Ulm, Katja Meyer, sieht darin ein Zeichen dafür, dass das Handwerk für Frauen zunehmend attraktiver wird. Gleichzeitig fordert sie aber, alte Rollenbilder weiter abzubauen. Maxi Schwab, Radio Ton.
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13: Ich bin Gisa Weber. Flugreisende in der EU sollen künftig mehr Rechte und Transparenz bekommen. Das Europaparlament hat neuen Regeln zugestimmt. Tickets sollen mit klar ausgewiesenen Zusatzkosten übersichtlicher werden und Familien sollen kostenlos Sitzplätze nebeneinander reservieren können. Die 3-Stunden-Grenze für Entschädigungen bei Verspätungen bleibt. Beim G7-Gipfel im französischen Evian bleibt die Öffnung der Straße von Hormuz ein zentrales Thema im Zusammenhang mit dem Iran-Deal. Auch die Bundeswehr könnte bei der Sicherung helfen. Außenminister Wadephul betonte aber im ZDF, dass dafür zunächst die Lage vor Ort und die rechtlichen Voraussetzungen geklärt sein müssen. Eine große Mehrheit hält Bundeswirtschaftsministerin Reiche für eine Fehlbesetzung. In einer Umfrage für den Stern sagen das 3 von 4 Befragten. Selbst im eigenen Lager fehlt die Zustimmung. 2/3 der ohne Fehlbesetzung. In einer Umfrage für den Stern sagen

0: bei Saudi-Arabien 1:1 und Iran-Neuseeland 2:2.
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3: Guten Morgen. In Heilbronn-Franken im Main-Tauber-Kreis und auf der Ostalb messen wir aktuell um kurz nach 8 Uhr 13 Grad in Schwäbisch Hall, 12 Grad in Bad Mergentheim und 11 Grad in Bopfingen auf der Ostalb. Heute begleiten uns zwar mehr Wolken als gestern, aber ein paar Sonnenstrahlen sind natürlich auch mal dabei. Bei Tageshöchstwerten von bis zu 25 Grad. Gegen Nachmittag kann es jedoch stellenweise nass werden, also sollte man den Regenschirm am besten heute doch mal noch einpacken. Aber die gute Nachricht, der Sommer bzw. der Hochsommer steht in den Startlöchern. Morgen geht's los.
2: Alles klar, das sind doch mal Aussichten. Danke dir.
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2: Der längste Stau zwischen Kraichgau und Ostalb, aktuell auf der A6 Nürnberg Richtung Heilbronn. Zwischen Öhringen und Heilbronn-Neckarsulm 6 Kilometer stockender Verkehr, mindestens 12 Minuten müsste hier aktuell mehr Zeit mit einplanen. Schauen wir auf die A7 Würzburg Richtung Ulm, zwischen Heidenheim und Giengen-Herbrechtingen 1 Kilometer Stau. 6 Minuten kommt hier oben drauf. Wir haben defektes Fahrzeug auf der 81 Heilbronn Richtung Würzburg zwischen Möckmühl und Osterburken. Hier aufpassen. Und Stuttgart Richtung Heilbronn, auch A81 im Bereich von Pleidelsheim. Hier auch aufgepasst. Schauen wir nach Untermünkheim auf die B14 zwischen Schwäbisch Hall, A6 und Untermünkheim-Steigenhaus, dem Autobahnzubringer. Dichter Verkehr, 10 Minuten kommen hier oben drauf. B27 zwischen Bietigheim-Bissingen-Kammgarn-Spinnerei und Karl-May-Allee. Dichter Verkehr, auch hier knapp 10 Minuten mehr Zeit mit einem Plan. B39 zwischen Obersulm, Sülzbach und Ellhofen. 8 Minuten kommen mindestens obendrauf. Und auf der B293 zwischen Leingarten, Großgartach und der Heidelberger Straße, Eppingen Richtung Heilbronn ist das. Hier kommen mindestens 6 Minuten obendrauf. Alle Behinderungen, auch die kleineren, findet ihr auf radiothon.de und in der App. Blitzer habe ich noch für euch in Schwäbisch Hall in der Stuttgarter Straße. Hier dürft ihr 50 fahren. In Tauberbischofsheim in der Hohenstraße sind 30 erlaubt. Und in Heilbronn, Karlsruher Straße 50. Danke Radiotonhörerin Sophia fürs Melden. Wenn ihr was entdeckt, macht's genauso. Kostenlos durchklingeln oder dann WhatsApp schicken. 0800 50 65 3x0 ist die Nummer zu uns ins Studio.
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2: Und ich hätte gerade fast gesagt, dass man diese Woche mit Megis nicht über Outfits reden muss, weil er immer ein Trikot anhat. Aber gerade deswegen muss man ja eigentlich mal drüber reden. Was trägst du denn heute?
6: Ja, ich bin zum ersten Mal diese WM nicht in Deutschland Dress gekleidet. Ich habe mein Brasilien WM 2006 Ronaldinho Trikot dabei.
2: Oh, das ist ja auch schön.
7: Ganz in Gelb hier.
6: Ja, strahlend.
2: Immerhin das ist heute gelb, das Trikot von Megis. Ich weiß nicht, Madeleine, du als Radioton-Wetterfrau, ist so ein Outfit jetzt tagsüber heute gerade noch empfehlenswert? So
7: auf jeden Fall. Also es soll ja heute bis zu 25 Grad geben. Warm wird's, aber gegen Nachmittag kann natürlich auch der ein oder andere Regenschauer dabei sein. Also Trikot mit Regenschirm ist vielleicht eine gute Wahl.
2: Vielleicht dann ja ein Regenschirm in Schwarz-Rot-Gold.
7: Ja, genau.
2: Oder noch eine andere Farbe. Wir schauen gleich nochmal ausführlicher aufs Wetter drauf in den nächsten Tagen, denn da tut sich ja was. Mhm. Hier ist die Morning Show. Ich bin Patrick, Urlaubsvertretung. Guten Morgen.
6: Guten Morgen.
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0: Pet Shop Boys bei Radio Ton. Ja, letzte Woche, da haben wir mit unserer Wetterfrau Madeleine Willers noch über die Schafskälte gesprochen. Aber es reicht jetzt mal mit den Schafen. So, ihr geht aber echt weg, auch mit der Schafskälte. Es hat sich ja eher nach April angefühlt, statt nach Juni. Aber jetzt haben wir gerade eben von dir gehört, auch schon im Radioton, 3 Tage Wettertrend. Es wird ordentlich warm. 30 bis 35 Grad finden wir jetzt raus. Das ist eine Kehrtwende, ne?
1: Ja, absolut. Also der Sommer schaltet jetzt sozusagen in den Turbomodus. Morgen steigen die Temperaturen auf bis zu 28 Grad. Am Donnerstag knacken wir dann in der Tonregion sogar die 30 Grad Marke. Und zum Wochenende könnten stellenweise sogar bis zu 35 Grad möglich sein.
0: Also grillen, Eis essen, ab ins Freibad und über die Mittagszeit am besten eher drin bleiben, ein bisschen akklimatisieren und so. Und vielleicht auch mal Mittagsschläfchen machen, so ganz entspannt.
1: Ja, genau. Aber bei solchen Temperaturen kommt oft auch eine hohe Luftfeuchtigkeit dazu. Also das Ganze wird dann schnell schwül und damit steigt leider auch die Gefahr für kräftige Gewitter oder örtliche Unwetter. Wo und wann genau die entstehen, lässt sich aktuell aber leider noch nicht sagen.
0: Was ist denn mit den Nächten? Wird es da angenehm oder eher nicht so?
1: Ach, ja, leider eher nicht. Also vor allem Richtung Wochenende kühlt es nachts kaum noch ab. Also da stehen uns teilweise sogar sogenannte tropische Nächte bevor. Das bedeutet, die Temperaturen fallen nachts nicht unter 20 Grad. Wer da durchs Schlafzimmer lüften möchte, braucht ein bisschen Glück.
0: Das kenne ich gut. Vielleicht mal gefühlt schon bei geöffnetem Fenster und trotzdem passiert einfach nichts, kommt kein Luftzug durch.
1: Oh ja, auf jeden Fall. Aber für alle Fußballfans bieten sich tropische Nächte natürlich an, denn am Samstagabend um 22 Uhr, wenn Deutschland gegen die Elfenbeinküste spielt, könnte das bei den Temperaturen perfekt für Public Viewing oder einen Fußballabend auf der Terrasse sein. Da müssen wir nur hoffen, dass uns kein Gewitter dazwischen kommt.
0: Ja, dann genießen wir jetzt also erstmal den Sommer, drücken unserer Nationalmannschaft weiter die Daumen und schauen natürlich gespannt auf die weitere Wetterentwicklung. Du hältst uns sehr bestimmt auf dem Laufenden, oder?
1: Auf jeden Fall. Nach der Schafskälte haben wir uns ja auch den Sommer gewünscht. Also ich ja auch.
0: Ja, und
1: jetzt,
0: vor allem du.
1: Ja, und jetzt bekommen wir ihn ja auch. Also ja, die Extraportion Hitzewelle hätte jetzt nicht sein müssen, aber gut. So. Jetzt
0: Hauptsache,
1: schauen wir mal.
0: Hauptsache die hier. Die Schafe sind vorbei. Genau. 14 nach 8.

0: Miles Smith bei Radio Ton. Und komisch, eigentlich habt ihr euch gerade erst an den Schreibtisch gesetzt und die Kaffeetasse, die ist schon wieder leer, ne?
1: Ja Mensch, vielleicht hat die Tasse ja ein Loch. Das überprüft ihr am besten, indem ihr nochmal voll macht.
0: Ja, wir verraten eurem Chef auch nicht, dass ihr schon wieder kurz Pause macht. Patrick und der Becke sind hier um 8.21 Uhr. Guten Morgen.
1: Guten Morgen.

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14: Übrigens, das erste funktionierende U-Boot der Welt wurde 1850 von Wilhelm Bauer in Baden-Württemberg entworfen.
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16: Ich bin Maxi Schwab, guten Morgen. Große Augen dürften wohl einige Heilbronner Autofahrer am Montagabend gemacht haben, als ein Rettungshubschrauber auf der Südstraße gelandet ist. Grund dafür war ein medizinischer Notfall in einer Wohnung. Eine 86-Jährige hatte sich beim Umgang mit einem Wasserkocher Verbrennungen zugezogen. Das bestätigte eine Sprecherin der Polizei gegenüber Radio Ton. Die Seniorin wurde vor Ort medizinisch versorgt und anschließend mit dem Hubschrauber in eine Klinik geflogen. Für die Landung und den Einsatz musste die Südstraße vorübergehend bis kurz vor 9 am Abend gesperrt werden. Über den Zustand der Frau kann die Polizei aktuell noch keine Auskunft geben. Maxi Schwab, Radio Ton Heilbronn.
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18: Ich bin Gisa Weber. Flugreisende in der EU sollen künftig mehr Rechte und Transparenz bekommen. Das Europaparlament hat neuen Regeln zugestimmt. Tickets sollen mit klar ausgewiesenen Zusatzkosten übersichtlicher werden und Familien sollen kostenlos Sitzplätze nebeneinander reservieren können. Die 3-Stunden-Grenze für Entschädigungen bei Verspätungen bleibt. Beim G7-Gipfel im französischen Evian bleibt die Öffnung der Straße von Hormuz ein zentrales Thema im Zusammenhang mit dem Iran-Deal. Auch die Bundeswehr könnte bei der Sicherung helfen. Außenminister Wadefuhl betonte aber im ZDF, dass dafür zunächst die Lage vor Ort und die rechtlichen Voraussetzungen geklärt sein müssen. Eine große Mehrheit hält Bundeswirtschaftsministerin Reiche für eine Fehlbesetzung. In einer Umfrage für den Stern sagen das 3 von 4 Befragten. Selbst im eigenen Lager fehlt die Zustimmung. 2/3 der Unionsanhänger trauen ihr nicht zu, die wirtschaftlichen Herausforderungen Deutschlands zu bewältigen. Kaputte Anzeigen, Aufzüge oder auch Rolltreppen. An den Bahnhöfen in Deutschland gibt es einiges zu reparieren und da will die Deutsche Bahn jetzt einen Zahn zulegen. Sie startet ein neues Sofortprogramm. Künftig sollen mobile Handwerkerteams zum Einsatz kommen. Die Bahn nimmt dafür Millionen in die Hand. Die Fußball-WM hat ihre erste große Sensation. Europameister Spanien hat in seinem Auftaktmatch gegen Außenseiter und Turnierneuling Kap Verde nur 0:0 gespielt. Die weiteren Ergebnisse: Belgien-Ägypten 1:1, Uruguay-Saudi-Arabien 1:1 und Iran-Neuseeland 2:2.
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20: Einen schönen guten Morgen. Der Regenschirm könnte heute vor allem am Nachmittag in der Tonregion zwischen Graichgau und Ostalb zum Einsatz kommen. Dazu begleiten uns leider mehr Wolken als Sonne bei Tageshöchstwerten von bis zu 25 Grad. Aber der Radio Ton 3-Tage-Wettertrend sieht so richtig nach Sommerfeeling aus. Ab morgen steigen die Temperaturen auf bis zu 28 Grad. Am Donnerstag knacken wir die 30-Grad-Marke und am Freitag sind sogar bis zu 35 Grad möglich, mit ganz vielen Sonnenstrahlen zum Genießen. Allerdings können sich bei dieser Hitze auch einzelne Gewitter entwickeln. Ja, ich würde mal sagen, irgendwas ist halt immer. Ne?
19: Ja, genießen wir einfach noch die sanften Tröpfchen, die heute im Tagesverlauf vielleicht runterkommen.
20: Und lüften.
19: Machen wir so und lüften, das ist gut. Danke dir.
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19: Der längste Stau zwischen Graichgau und Ostalb aktuell auf der A6 Nürnberg Richtung Heilbronn zwischen Neuenstein und Heilbronn-Neckarsulm. 6 Kilometer stockender Verkehr, mindestens 17 Minuten müsst ihr aktuell mehr Zeit mit einplanen. Schauen wir zu euch auf die A7 Würzburg Richtung Ulm. Zwischen Heidenheim und Gingen-Herbrechting 3 Kilometer Stau. Hier kommen ungefähr 15 Minuten obendrauf. A6 Heilbronn Richtung Mannheim. Zwischen Wiesloch-Rauenberg und Kreuzwaldorf 3 Kilometer stockender Verkehr. Mindestens 5 Minuten mehr Zeit mit einplanen. Defektes Fahrzeug steht auf der A8 Stuttgart Richtung München. Zwischen Mühlhausen und der Ausfahrt Hohenstadt und auf der 81 Heilbronn Richtung Würzburg zwischen Möckmühl und Osterburgen. Aber auch ein kaputtes Auto, hier aufpassen. Noch schnell der Blick nach Bietigheim-Bissingen, B27 zwischen Kamgarn-Spinnerei und Karl-May-Allee, erledigt der Verkehr 10 Minuten, kommen hier oben drauf. Geblitzt wird aktuell in Brackenheim in der Meimsheimer Straße. Hier sind 30 erlaubt. Danke Radioton-Hörerin Julia fürs Melden. In Schwäbisch Hall nicht zu schnell fahren. In der Stuttgarter Straße dürft ihr 50 fahren. Und in Heidenheim die Schlosshausstraße Richtung Reutenen, 50er-Zone. Danke Ronny. Wenn ihr was entdeckt, klingelt kostenlos durch. Schickt eine WhatsApp rein. Die Nummer ist die 0850 65 3x die 0.
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22: Was ist da denn los bei der WM?
23: Ja, das würde mich auch fragen, wenn ich beim WM-Tippspiel ganz unten in der Tabelle wäre. Nee,
22: ja, darüber möchte ich gar nicht reden. Ich meine was ganz anderes, nämlich Tunesien. Die haben jetzt einfach mal nach einem Spiel bei der WM ihren Trainer gefeuert. Wie kann man nur? Sprechen wir gleich drüber nach Nick Carmen und Nico Santos. Patrick Unterbeck ist hier. Guten Morgen.
23: Guten Morgen.

0: Würde ich Kaffee trinken, dann hätte ich ihn bei dieser Meldung bestimmt aus Schreck verschüttet.
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0: Jeder hat eine zweite Chance verdient, das heißt ja eigentlich. Allerdings ein bisschen blöd für Tunesiens mittlerweile Ex-Nationaltrainer Sabri Lamouchi nach dem ersten WM-Auftritt, der gut zugegeben mit einem desolaten 5:1 für Schweden endete, ist jetzt Schluss für ihn. Tunesien hat den Trainer rausgeschmissen. Maxi, unser Radioton-WM-Experte, ist jetzt bei mir. Wo gibt's denn sowas?
2: Ja, also Patrick, die Entscheidung kommt jetzt nicht aus dem Nichts. Die Adler von Karthago haben schon seit dem Amtsantritt von Lamouchi im Januar eine sehr durchwachsene Vorbereitung gespielt. Nur gegen Haiti gab es einen Sieg und gegen Österreich und Belgien musste man teils saftige Niederlagen einstecken. Das 5:1 und der letzte Gruppenplatz war dann jetzt wohl einer zu viel. Es ist übrigens auch nicht das erste Mal, dass die Tunesier während einer WM einen so drastischen Schritt gehen. Schon 1998 musste der Coach nach 2 Niederlagen in der Gruppenphase die Koffer packen.
0: Eieiei, wie geht's denn jetzt weiter?
2: Der Franzose Hervé Renard soll wohl übernehmen. Es wird erwartet, dass er dann zeitnah im Camp in Mexiko eintrifft, um die Vorbereitung auf das zweite Spiel gegen Japan am Sonntag zu übernehmen. Zuletzt hat er Saudi-Arabien trainiert und führte Sambia und die Elfenbeinküste zum Afrika-Cup-Titel. Erfahrungen mit afrikanischen Teams hat er also.
0: Alles klar. Danke dir, Maxi, wie immer, für deine Einschätzung. Schauen wir mal, ob der Trainerwechsel was bringt.
2: Jo.
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0: Oliver Heldens Lady, aktuelle Nummer hier bei Radio Ton, die beste aktuelle Musik. Und wenn ihr was habt, dann klingt ihr natürlich jederzeit kostenlos durch. Geht unter der 0800 50 65 3x die 0. Hier sind Patrick und der Merkes. Schönen guten Morgen.
1: Guten Morgen, Merkes. Guten Morgen, Patrick. Harald aus Vaihingen-Enz. Ich möchte einen Blitzer melden zwischen Sersheim und Kleingladbach, Umgehungsstraße. 70 erlaubt.
0: Bist du in WM-Stimmung eigentlich?
1: Natürlich, ich habe gerade noch zwei Scheiben. Ich sitze gerade im Auto, die Fahnen, einen Schal gekauft, natürlich.
0: Wunderbar, also du bist auch gut zu erkennen, auch am Auto schon beschmückt.
1: Natürlich, natürlich.
2: So wie das sein muss.
1: So wie das, Nationalstolz, ne?
2: Jawohl.
0: Dann weiterhin mal viel Spaß dabei und danke dir fürs Melden und allzeit gute Fahrt.
1: Danke, euch auch, macht weiter so.
0: Danke dir, Lieblingshit jetzt von Robbie Williams, das ist Freedom um 8:50 Uhr. Guten Morgen.

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19: Ich bin Sabrina Amon. Guten Morgen.
12: In Laufen am Neckar sind Eichenprozessionsspinner aufgetaucht. Um die betroffenen Bereiche am Sportplatz Ulrichsheide soll ein großer Bogen gemacht werden. Besonders Kinder sollten auf die Gefahr hingewiesen werden. Der Eichenprozessionsspinner ist ein Nachtfalter, dessen Raupen vor allem Eichen besiedeln. Problematisch sind ihre feinen Brennhaare, die ein Nesselgift entfalten. Die Haare können über die Luft verbreitet werden und bei Menschen Hautreizungen, Augenentzündungen, Juckreiz sowie Atemwegsbeschwerden auslösen. Sabrina Amon, Radio Ton. Laufen am Neckar.
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16: Ich bin Gisa Weber. Neue EU-Regeln sollen die Rechte von Flugreisenden verbessern. Das Europaparlament hat einem Vorschlag der Mitgliedstaaten zugestimmt. Es bleibt bei der 3-Stunden-Grenze für Entschädigungen bei Flugverspätungen. Außerdem sollen die Ticketpreise und Zusatzkosten wie Handgepäck transparenter werden. Wann die wichtige Schifffahrtsroute durch die Straße von Hormuz wieder geöffnet werden kann, ist eines der großen Themen beim G7-Gipfel im französischen Evian. Deutschland, Frankreich, Großbritannien und Italien haben ihre Bereitschaft für eine Sicherungsmission erklärt, wollen aber dafür mehr Details aus dem Iran-Deal. Der ukrainische Präsident Zelensky hat ein persönliches Treffen mit Kreml-Chef Putin in den USA vorgeschlagen. Nach einem Telefonat mit US-Präsident Trump sagte Zelensky, ein solches Gespräch könnte den Druck auf Moskau erhöhen. Putin hat direkte Verhandlungen mit Zelensky bislang mehrfach abgelehnt. Die Mehrheit der Menschen in Deutschland will strengere Alkoholgrenzen im Straßenverkehr. Das zeigt eine Umfrage für NTV. Knapp die Hälfte ist sogar für ein absolutes Alkoholverbot. Überall in Deutschland und in ganz Europa kontrolliert die Polizei in dieser Woche verstärkt Autofahrer auf Alkohol und Drogen. Spanien hat bei seinem WM-Auftakt ordentlich gepatzt. Der Europameister kam gegen Außenseiter Kap Verde nur zu einem 0:0. Auch die Partien Belgien-Ägypten, Uruguay-Saudi-Arabien und Iran-Neuseeland endeten unentschieden. Übrigens ist jetzt klar, mit einem Sieg am Samstag zu einem 0:0. Auch die Partien

0: 9 Uhr messen wir in Mosbach 15 Grad, in Künzelsau im Hohenlohekreis 16 Grad und in Aalen auf der Ostalb liegen wir bei rund 14 Grad. Und die gute Nachricht, morgen kommt das Sommerfeeling zurück in die Tonregion.
1: Danke dir.
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3: Der längste Stau zwischen Kraichgau und Ostalb aktuell auf der A7, Würzburg Richtung Ulm, zwischen Heidenheim und Niederstotzingen, 5 Kilometer Stau, 15 Minuten braucht ihr aktuell länger. Schauen wir auf die A6 Nürnberg Richtung Heilbronn, zwischen Kupferzell und Öhringen, 5 Kilometer Stau, auch hier kommen ungefähr 15 Minuten obendrauf. Wir haben ein defektes Fahrzeug auf der A8 Stuttgart Richtung München zwischen Mühlhausen und der Ausfahrt Hohenstadt. Hier aufpassen. Und dann schauen wir noch auf die B27 zwischen Bietigheim-Bissingen, Kammgarn, Schmiderei und Karl-May. Erledigter Verkehr. 10 Minuten kommen hier aktuell oben drauf. Geblitzt wird heute Morgen auch in Schwäbisch Hall in der Stuttgarter Straße. Hier sind 50 erlaubt. In Brackenheim in der Meimsheimer Straße dürft ihr 30 fahren und in Tauberbischofsheim in der Hohenstraße auch 30. Danke Radiotonhörer Nadine fürs Melden. Wenn ihr noch was entdeckt, klingelt kostenlos durch, schickt eine WhatsApp rein an die 0800 50 65 dreimal die 0.
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3: David gegen Goliath, so könnte man das zusammenfassen, was gerade in Löwenstein passiert. Da kämpft die Stadt nämlich für den Erhalt der Lungenfachklinik Löwenstein.
6: Und ich habe jetzt gesehen, die nutzen dafür auch künstliche Intelligenz.
3: Genau, was sich die Gemeinde von ihrem KI-Projekt erhofft und warum und wie genau sie überhaupt auf KI bei diesem Thema gesetzt hat. Das klären wir gleich nach den Bee Gees und Teddy Swims. Patrick und Abeckes sind hier. Guten Morgen.
6: Guten Morgen.
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0: Die Bee Gees bei Radioton am Dienstagmorgen und wir schauen nach Löwenstein. Löwenstein wird die Zeche zahlen. Diese Meinung vertritt die Stadt Löwenstein, die aktuell um den Erhalt der Lungenfachklinik dort kämpft. Dass die Stadt der große Verlierer nach der geplanten Klinikschließung sein wird, zu diesem Ergebnis kam zumindest auch eine künstliche Intelligenz. Löwensteins Bürgermeister Harald Koppenhöfer hat am Radioton-Mikrofon mal erklärt, warum er und seine Gemeinde bei ihrer Protestinitiative Schließung der Klinik Löwenstein ist keine Option, unter anderem auf KI setzen.
1: Das ist vielleicht ein Stück weit so, dass man aus der Not der Tugend gemacht hat. Wir haben natürlich auch einiges selber recherchiert, zugetragen bekommen und so weiter, aber es hat uns für eine vernünftige und belastbare Einschätzung dann doch noch einiges an Datenmaterial gefehlt. Und da kann man jetzt entweder mehrere Mitarbeiter Tage und Nächte lang hinsetzen zum Recherchieren oder man befragt die KI und die haben wir ja auch jetzt nicht einfach nur leichtfertig befragt, sondern das wirklich geprüft und gegenseitig prüfen lassen, um die Fehlerquelle so gut wie möglich auszuschließen.
0: Ja, der Sachverständige und Leiter vom KI-Projekt der Stadt Löwenstein ist Jürgen Loger. Er hat uns mal gesagt, was er sich vom Protest erhofft.
2: Also wir möchten auf der einen Seite, dass natürlich jetzt die SLK-Klinik in Bewegung kommt und sagt, wir stoppen das, wir verschieben die Entscheidung erstmal. Und das Zweite ist, wir warten die Gesetzesentwicklung ab. Wir wissen noch gar nicht, was in 1-2 Jahren für Gesetze gelten. Wir wissen noch nicht, wie diese Leistungsgruppen richtig bewertet werden und, und. Und drittens, was wir uns erwarten, ist Emotionen. Wir möchten, dass die Bürgerinnen und Bürger verstehen, es geht hier um ihr Klinikum.
0: Und genau deshalb laden die Stadt sowie auch Angestellte der Lungenfachklinik Löwenstein zu einer Demo ein. Um 17 Uhr auf dem Klinikgelände. Wer dabei sein will, ab 16 Uhr fährt ein Shuttlebus ab der Alten Kelter in Löwenstein hin und zurück.
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0: 9:14 Uhr, The Killers jetzt. Guten Morgen.

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0: 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Patrick und der Magus sind hier. 9:21 Uhr. Guten Morgen.
1: Guten Morgen.

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15: Das Hamburger Rathaus hat 647 Räume und damit 6 mehr als der Buckingham Palace.
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17: Ich bin Maxi Schwab. Guten Morgen. Große Augen dürften wohl einige Heilbronner Autofahrer am Montagabend gemacht haben, als ein Rettungshubschrauber auf der Südstraße gelandet ist. Grund dafür war ein medizinischer Notfall in einer Wohnung. Eine 86-Jährige hatte sich beim Umgang mit einem Wasserkocher Verbrennungen zugezogen. Das bestätigte eine Sprecherin der Polizei gegenüber Radio Ton. Die Seniorin wurde vor Ort medizinisch versorgt und anschließend mit dem Hubschrauber in eine Klinik geflogen. Für die Landung und den Einsatz musste die Südstraße vorübergehend bis kurz vor 9 am Abend gesperrt werden. Über den Zustand der Frau kann die Polizei aktuell noch keine Auskunft geben. Maxi Schwab, Radio Ton, Heilbronn.
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19: Ich bin Gisa Weber. Neue EU-Regeln sollen die Rechte von Flugreisenden verbessern. Das Europaparlament hat einem Vorschlag der Mitgliedstaaten zugestimmt. Es bleibt bei der 3-Stunden-Grenze für Entschädigungen bei Flugverspätungen. Außerdem sollen die Ticketpreise und Zusatzkosten wie Handgepäck transparenter werden. Wann die wichtige Schifffahrtsroute durch die Straße von Hormuz wieder geöffnet werden kann, ist eines der großen Themen beim G7-Gipfel im französischen Evian. Deutschland, Frankreich, Großbritannien und Italien haben ihre Bereitschaft für eine Sicherungsmission erklärt, wollen aber dafür mehr Details aus dem Iran-Deal. Der ukrainische Präsident Zelensky hat ein persönliches Treffen mit Kreml-Chef Putin in den USA vorgeschlagen. Nach einem Telefonat mit US-Präsident Trump sagte Zelensky, ein solches Gespräch könnte den Druck auf Moskau erhöhen. Putin hat direkte Verhandlungen mit Zelensky bislang mehrfach abgelehnt. Die Mehrheit der Menschen in Deutschland will strengere Alkoholgrenzen im Straßenverkehr. Das zeigt eine Umfrage für NTV. Knapp die Hälfte ist sogar für ein absolutes Alkoholverbot. Überall in Deutschland und in ganz Europa kontrolliert die Polizei in dieser Woche verstärkt Autofahrer auf Alkohol und Drogen. Spanien hat bei seinem WM-Auftakt ordentlich gepatzt. Der Europameister kam gegen Außenseiter Kap Verde nur zu einem 0:0. Auch die Partien Belgien-Ägypten, Uruguay-Saudi-Arabien und Iran-Neuseeland endeten unentschieden. Übrigens ist jetzt klar, mit einem Sieg am Samstag gegen die Elfenbeinküste hat Deutschland die K.O.-Runde sicher.
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21: Guten Morgen in die Thun-Region. Der Regenschirm könnte heute vor allem am Nachmittag zwischen Kraichgau und Ostalb zum Einsatz kommen. Dazu begleiten uns leider mehr Wolken als gestern, aber ein paar Sonnenstrahlen sind natürlich auch dabei bei Tageshöchstwerten von bis zu 25 Grad. Ja, der Radio Thun 3-Tage-Wettertrend hat gute Nachrichten für alle Sommerfans. Ab morgen steigen die Temperaturen auf bis zu 28 Grad, am Donnerstag knacken wir die 30 Grad Marke und am Freitag sind sogar bis zu 35 Grad möglich mit ganz vielen Sonnenstrahlen zum Genießen. Allerdings können sich bei dieser Hitze auch einzelne Gewitter entwickeln. Ja, also irgendwas ist halt immer, aber jetzt kommt jetzt erstmal der Sommer.
20: So, danke dir.
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20: Der längste Stau zwischen Kraichgau und Ostalb aktuell auf der A7 Würzburg Richtung Ulm zwischen Heidenheim und Gingen-Herberechtingen. 3 Kilometer Stau, mindestens 15 Minuten. Müsst ihr hier aktuell mehr Zeit mit einplanen. Dann haben wir eine Gefahrenmeldung von der A81 Heilbronn Richtung Würzburg zwischen Möckemühl und Osterburgen. Hier liegen Metallteile auf der Fahrbahn. Hier vorsichtig fahren. Bisschen stockend haben wir es noch auf der B27 zwischen Bietigheim-Bissingen, Kammgarn-Spinnerei und der Karl-May-erledigter Verkehr. 5 Minuten ungefähr mehr Zeit mit einplanen. Geblitzt wird heute Morgen auch in Brackenheim in der Weimsheimer Straße. Hier sind 30 erlaubt. In Tauberbischofsheim in der Hohenstraße dürft ihr auch 30 fahren. Danke Radiotonhörerin Nadine fürs Melden. Und dann hat Andreas noch was entdeckt. Hallo, wo denn?
22: Hallo, ich melde euch einen Blitzer auf der B19 in Fahrtrichtung Künzelsau. Auf der Höhe Waldenburg, da steht der Blitzeranhänger und da sind 70 erlaubt. Ich wünsche euch unfallfreie, gute Fahrt. Tschüss.
20: Dankeschön, dir auch. Wenn ihr was entdeckt, macht's genauso. Die Nummer zu uns ins Studio kostenlos oder nur WhatsApp schreiben an die 0800 50 65 3x die 0.
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20: Am Freitag noch hatte Rod Stewart sein Konzert in San Diego krankheitsbedingt abgesagt, aber jetzt sind die Fans so richtig sauer.
24: Das liegt aber nicht an der Konzertabsage selbst, sondern daran, was der gute Mann danach gemacht hat.
20: Ja, wo sich der ach so kranke Rod Stewart nämlich rumgetrieben hat, das hören wir um 20 vor 10 nach Roxette und Kamrat. Radio Thun, Patrick und der Megis sind hier. Guten Morgen.
24: Guten Morgen.

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0: Rockset bei Radioton am Dienstagmorgen. Und eigentlich hätte der gute Rod Stewart, das ist ja der hier, kennen und lieben wir. Ja, der hätte eigentlich am vergangenen Freitag ein Konzert in San Diego gegeben, aber 40 Minuten vor Beginn wurde das Ganze dann abgesagt. Grund: eine akute Atemwegsinfektion, hatten nämlich die Ärzte bei ihm festgestellt.
1: Ja, auf Bettruhe hatte Rod Stewart dann aber doch irgendwie nicht so richtig Lust. Am nächsten Tag ist er nämlich mit seinem Privatjet nach Boston geflogen zum WM-Spiel zwischen Schottland und Haiti.
0: Oh Gott, die Fans sind jetzt natürlich sauer. Zumindest soll das Konzert aber nachgeholt werden. Auch unsere Puttler Manne und Horst, die sind bei der WM ja für uns vor Ort. Und ähnlich wie Rod Stewart sollte auch der Horst eigentlich gar nicht da sein.
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3: Sag mal, Horst, wie hast du deinen Chef eigentlich von 6 Wochen Urlaub überzeugt? Der ist doch sonst so eine Kratzbürste.
4: Ach, der glaubt, ich bin auf Montage in einem internationalen Projekt.
3: Na dann, den ich mir an deiner Stelle mal das Gesicht verdecke. Wir sind gerade an der Anzeigetafel zu sehen.
4: Was? So ein Mist, Manne. Das ist mein Chef.
3: Da musst du jetzt rangehen, sonst weiß der gleich, dass du nicht auf Montage bist.
4: Hallo, Herr Müller. Die Montage, ja. Da habe ich alles unter Kontrolle.
3: Tor! Leg auf, Horst. Du verpasst ja alles.
4: Psst. Prost, Manne.
3: Auf dich, Horst.
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0: Die beste aktuelle Musik bei Radio Ton. 10 vor 10 haben wir es. Kurzer Blick auf die Uhr. Das heißt, Markus, wir haben Feierabend.
1: Ja, richtig. Wir springen noch schnell durch die letzten Pfützen, bevor es dann in den nächsten Tagen ganz schnell Richtung 30 Grad geht.
0: Und hier übernimmt gleich Tabita das Mikrofon, begleitet euch durch den Vormittag. Wir hören uns morgen früh ab 5 wieder. Bis dann.
1: Guten Morgen. She's

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14: Ich bin Gisa Weber. Flugreisende in der EU sollen künftig mehr Rechte und Transparenz bekommen. Das Europaparlament hat neuen Regeln zugestimmt. Tickets sollen mit klar ausgewiesenen Zusatzkosten übersichtlicher werden und Familien sollen kostenlos Sitzplätze nebeneinander reservieren können. Die 3-Stunden-Grenze für Entschädigungen bei Verspätungen bleibt. Überall in Deutschland kontrolliert die Polizei in dieser Woche verstärkt Autofahrer auf Alkohol und Drogen. Das Ganze ist Teil einer europaweiten Aktion. In einer aktuellen Umfrage für NTV wünscht sich eine Mehrheit strengerer Alkoholgrenzen im Straßenverkehr. Kaputte Anzeigen, Aufzüge oder auch Rolltreppen. An den Bahnhöfen in Deutschland gibt es einiges zu reparieren und da will die Deutsche Bahn jetzt einen Zahn zulegen. Sie startet ein neues Sofortprogramm. Künftig sollen mobile Handwerkerteams zum Einsatz kommen. Die Bahn nimmt dafür Millionen in die Hand. Das Verbot von bestimmten Begriffen für Veggie-Produkte ist heute wieder Thema. Das Europaparlament entscheidet darüber. Geplant ist, dass Veggie-Burger, Wurst oder Schnitzel in der EU weiter erlaubt sind. Auf den Ersatzprodukten darf aber zum Beispiel nicht Hühnchen, Rindfleisch, Steak oder Bacon stehen. Spanien hat bei seinem WM-Auftakt ordentlich gepatzt. Der Europameister kam gegen Außenseiter Kap Verde nur zu einem 0:0. Auch die Partien Belgien-Ägypten, Uruguay-Saudi-Arabien und Iran-Neuseeland endeten unentschieden.
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15: Aktuell ist der Himmel bei uns bedeckt. Im Ostalbkreis gibt es gerade leichten Regen. In Heilbronn liegen die Temperaturen am Vormittag bei 18 Grad. In Hohenlohe sind es ebenfalls 18 Grad und im Ostalbkreis 19 Grad. Im Tagesverlauf ziehen immer wieder Schauer durch. Zwischendurch lockern die Wolken ein bisschen auf und es bleibt auch mal trocken. In der Nacht kühlt es in der gesamten Tonregion auf um die 16 Grad ab. Morgen wird's wechselhaft mit einem Mix aus Wolken und Sonne. Die Höchstwerte erreichen um die 26 bis 28 Grad.
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2: Achtung, auf der A7 Würzburg Richtung Ulm zwischen Heidenheim und Giengen-Herbrechtingen steckt ihr im 3 Kilometer langen Stau. Plant mindestens 13 Minuten mehr ein. Auf der A6 Heilbronn Richtung Nürnberg zwischen Neuenstein und Kupferzell gibt's eine Tagesbaustelle. Passt auf die Baustellenfahrzeuge auf. Ähnliches Bild auf der A81 Heilbronn Richtung Würzburg zwischen Boxberg und Ahorn, ebenfalls eine Tagesbaustelle mit Gefährdung durch Baustellenfahrzeuge. Auch die A8 München Richtung Stuttgart macht es nicht besser. Zwischen Ulm-West und Märklingen solltet ihr euch auf Baustellenfahrzeuge einstellen. Noch mehr Verkehr, ausführlich zum Nachlesen, findet ihr auf radioton.de und in unserer App.
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0: 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Tabitha hier für den Radioton. Wir geben euch jeden Tag zweimal die Chance auf 1000 Euro beim WM-Kopfsalat. Wer 6 Fragen rund um die Weltmeisterschaft richtig beantwortet, landet automatisch im Lostopf und sichert sich mit etwas Glück damit einen Taui. Ja, der einzige Haken, falsch ist richtig und richtig ist falsch. Da müssen die Synapsen im Hirn doch ganz schön arbeiten. Heute Morgen, wie immer 6:50, hat es Sandra aus Böckingen geschafft, durchzuklingeln.
1: Los geht's.
2: Spanien und Kap Verde haben sich unentschieden getrennt.
3: Falsch.
2: Ein Fußball hat 2 Ecken.
3: Richtig.
2: Das nächste Spiel der Deutschen findet morgen statt.
3: Richtig.
2: Die WM dauert 93 Tage.
3: Richtig.
2: Die Halbzeitpause dauert 15 Minuten.
3: Falsch.
2: Die Nachspielzeit dauert immer 5 Minuten.
3: Richtig.
2: Das Eckige muss ins Runde.
3: Falsch.
2: Das Spielfeld ist quadratisch.
3: Richtig.
2: Beim Wunder von Bern hat Deutschland gegen die Schweiz gewonnen.
3: Falsch.
4: So, ihr habt viel zu lange gespielt. Das waren schon 7 richtige. Mensch, Wahnsinn.
3: Dankeschön, ich freue mich.
0: Und damit ist Sandra drin im Lostopf für die 1000 Euro. Die nächste WM-Kopfsalatrunde gibt's heute Nachmittag bei Max 15:45 und dann wieder morgen früh 6:50.
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8: Derzeit haben wir bei uns einen stark bewölkten Himmel. Dazu gibt es in Hohenlohe und im Ostalbkreis leichten Regen. In Heilbronn liegen die Temperaturen am Vormittag bei 19 Grad, in Hohenlohe und im Ostalbkreis jeweils auch bei 19 Grad. Im Laufe des Tages ziehen immer wieder Schauer durch, zwischendurch lockern die Wolken aber auch mal auf. In der Nacht kühlt es in der gesamten Tonregion auf rund 17 Grad ab. Morgen wird es mit vielen Wolken und zeitweise etwas Regen ähnlich wie heute. Die Höchstwerte liegen bei etwa 26 Grad.
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11: Vorsicht auf der A7 von Ulm Richtung Würzburg zwischen Gollhofen und Marktbreit. Dort liegen Gegenstände auf der Fahrbahn. Auf der A8 von Stuttgart Richtung München trefft ihr zwischen Mühlhausen und der Ausfahrt Hohenstadt auf ein defektes Fahrzeug. Weiter geht's auf der A6 von Heilbronn Richtung Nürnberg zwischen Neuenstein und Kupferzell. Dort ist eine Tagesbaustelle mit Baustellenfahrzeugen. Auf der A7 von Würzburg Richtung Ulm steht ihr zwischen der Anschlussstelle Heidenheim und der Anschlussstelle Giengen-Herbrechtingen im 2 Kilometer langen Stau und braucht mindestens 13 Minuten länger. Noch mehr Verkehr, ausführlich zum Nachlesen, findet ihr auf radioton.de und in unserer App.
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Now You Remind Me, Nickelback hier bei Radioton. Erinnert ihr euch eigentlich noch an diesen Saxophon-Typen von der EM vor 2 Jahren? Der ist ja da immer auf den Fanmeilen aufgetaucht, hat da gespielt und wurde total dafür abgefeiert. Ich meine, hat er auch wirklich für Stimmung gesorgt und war deswegen auch total beliebt. Und überall, wo er spontan aufgetaucht ist, sind die Leute ausgerastet. Jetzt feiert er gerade sein kleines Comeback bei der WM. Wobei ich da sagen muss, 2024 war es halt wirklich witzig und was komplett Neues. Jetzt ist es halt doch eher kalkuliert und ein bisschen auserzählt. Buchstäblich ein Flashback halt aus Diss bei Radioton.

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11: Ich bin Gisa Weber. Beim Deal zwischen den USA und dem Iran bleibt weiter vieles unklar. Nach der Einigung hat US-Präsident Trump eine offene und mautfreie Straße von Hormus in Aussicht gestellt. Der Iran will dagegen Gebühren erheben. Das Rahmenabkommen soll Freitag offiziell unterschrieben werden. Neue EU-Regeln sollen die Rechte von Flugreisenden verbessern. Das Europaparlament hat einem Vorschlag der Mitgliedstaaten zugestimmt. Es bleibt bei der 3-Stunden-Grenze für Entschädigungen bei Flugverspätungen. Außerdem sollen die Ticketpreise und Zusatzkosten wie Handgepäck transparenter werden. Einmal mehr beschäftigen die Namen von Veggie-Produkten die EU. Das Europaparlament stimmt heute über eine Reihe von Verboten ab. Hühnchen, Rindfleisch, Steak oder Bacon dürfen dann zum Beispiel nicht mehr auf Ersatzprodukten stehen. Veggie-Burger, Schnitzelwurst und Nuggets bleibt dabei erlaubt. Der Sohn der norwegischen Kronprinzessin Mette Marit will gegen seine Verurteilung wegen Vergewaltigung Berufung einlegen. Das hat sein Anwalt nach einem Besuch im Gefängnis mitgeteilt. Marius Borghøiby war zuvor in Oslo zu 4 Jahren Haft verurteilt worden, wegen insgesamt 34 Straftaten. Spanien hat bei seinem WM-Auftakt ordentlich gepatzt. Der Europameister kam gegen Außenseiter Kap Verde nur zu einem 0:0. Auch die Partien Belgien-Ägypten, Uruguay-Saudi-Arabien und Iran-Neuseeland endeten unentschieden. Übrigens ist jetzt klar, mit einem Sieg am Samstag gegen die Elfenbeinküste hat Deutschland die K.O.-Runde sicher.
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12: Aktuell gibt es bei uns einen stark bewölkten Himmel. Dazu regnet es in Hohenlohe und im Ostalbkreis leicht. In Heilbronn liegen die Temperaturen am Vormittag bei 19 Grad, in Hohenlohe und im Ostalbkreis jeweils auch 19 Grad. Im weiteren Verlauf des Tages lockern die Wolken immer wieder auf. Zwischendurch bleibt es trocken. Zum Abend hin kühlt es in der gesamten Tonregion auf Werte um die 23 Grad ab. In der Nacht gehen die Temperaturen weiter zurück auf rund 17 Grad. Morgen wird es überwiegend bewölkt. Die Höchstwerte erreichen etwa 26 bis 28 Grad.
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1: Achtung, auf der A8 unterwegs von Stuttgart Richtung München gibt's zwischen Mühlhausen und der Ausfahrt Hohenstadt ein liegengebliebenes PKW. Bei Eichelberg bis Mühlhausen auf der A8 müsst ihr auf Baustellenfahrzeuge aufpassen. Hier ist eine Tagesbaustelle. Auch auf der A6 von Heilbronn Richtung Nürnberg gibt's zwischen Neuenstein und Kupferzell mit Baustellenfahrzeugen zu rechnen. Und nochmals die A8 Richtung München zwischen Merklingen und Ulm-West verlangsamt ebenfalls eine Tagesbaustelle die Fahrt. Noch mehr Verkehr ausführlich zum Nachlesen findet ihr auf radioton.de und in unserer App.
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0: Katy Perry, I Kissed a Girl, ihr hört Radioton. Mit 78 noch an der Seitenlinie stehen, ja, das macht der Trainer von Curaçao aktuell bei der Weltmeisterschaft. Und damit ist Dick Advocaat der älteste Trainer, der je bei einer WM an der Seitenlinie stand. Bei 78, das muss man sich auch mal überlegen, das ist krass. Welche Extremen es sonst so auf dem Spielfeld gibt, das hat unser WM-Experte Maxi mal kurz für uns zusammengefasst.
1: Mit seinem Einsatz für Deutschland am Sonntag hat sich Manuel Neuer auf Platz 8 der WM-Fossile vorgeschoben. 40 Jahre und 71 Tage war er alt. Überholen werden ihn aber ziemlich sicher noch Megastar Cristiano Ronaldo und auch der Kroate Luka Modric am Mittwoch. Der älteste Spieler jemals bei einer WM heißt übrigens Essam El Hadari, ist ägyptischer Torwart und war bei der WM 2018 jenseits der 45. Eine WM müsste Neuer also noch locker im Tank drin haben. Kommen wir zum Küken der WM-Endrunde. Gilberto Mora war gleich im ersten Spiel mit 17 Jahren, 7 Monaten und 28 Tagen für WM-Co-Gastgeber Mexiko im Einsatz. Damit ist er der jüngste Spieler einer austragenden Mannschaft jemals. Der Nordire Norman Whiteside war 1982 gut ein halbes Jahr jünger und damit jüngster Spieler bei einer WM jemals. Und auch Legende Pelé war 1958 ein bisschen früher dran. Ganz groß rausgekommen. Das ist eigentlich schon der englische Innenverteidiger Dan Byrne mit 2,1 Meter. Zwischen ihm und seinem 1,60 Meter kleinen potenziellen Gegenspieler aus Panama, Cesar Yanis, liegen 41 cm Größenunterschied. Der allergrößte ist übrigens Österreichs Ersatztorwart Florian Wiegele mit 2,5 Meter. Da bleibt dann wohl nicht mehr viel Tor übrig.
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17: Aktuell regnet es bei uns leicht. In Hohenlohe zieht zusätzlich ein Gewitter durch. In Heilbronn haben wir gerade 19 Grad, in Hohenlohe 19 Grad und im Ostalbkreis ebenfalls 19 Grad. Im weiteren Verlauf lässt der Regen nach, die Wolken bleiben aber bestehen und es gibt immer wieder einzelne Schauer. Zum Abend hin lockert es ein bisschen auf. In der Nacht sinken die Werte auf um die 17 bis 19 Grad. Morgen bleibt es überwiegend bewölkt. Die Temperaturen steigen auf um die 24 bis 28 Grad.
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19: Passt auf, im Bereich der A8 Stuttgart Richtung München. Zwischen Eichelberg und Mühlhausen gibt's eine Tagesbaustelle. Achtet auf Baustellenfahrzeuge. Dasselbe gilt auf der A6 Heilbronn Richtung Nürnberg. Auch hier zwischen Neuenstein und Kupferzell Baustellenfahrzeuge unterwegs. Auf der A7 Würzburg Richtung Ulm müsst ihr zwischen Heidenheim und Giengen-Herbrechtingen mit 3 Kilometern Stau rechnen. Das kostet euch mindestens 16 Minuten. Noch mehr Verkehr ausführlich zum Nachlesen findet ihr auf radioton.de und in unserer App.

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gezwinkert und dann am Boden zerstört. Tabita hier von Radioton. In der Redaktion haben wir natürlich auch so ein WM-Tippspiel am Laufen für einen ganz kleinen Einsatz. Und ich muss sagen, macht auch Spaß. Anfangs habe ich mich da wirklich saumäßig gut geschlagen. Auf Platz 3 war ich nämlich. Aber bei so nächtlichen Anspielzeiten kam es dann doch schon auch mal vor, dass ich einfach ins Bett bin. Und morgens war es dann 3 Spiele später. Und meine Tipps waren halt so schlecht, dass ich in der Tipptabelle dann massiv abgestürzt bin über Nacht. Aktuell bin ich übrigens auf Platz 12. Ja, wirklich großartig. Aber wisst ihr, wer es inzwischen mit einem riesigen Punktevorsprung auf Platz 1 geschafft hat und sich da auch schon seit ein paar Tagen hält? Es ist unsere Caro aus der Radioton Morning Show. Das gönne ich ihr ja wirklich von Herzen, den Platz 1, vor allem in ihrem Urlaub gerade. Aber wenn ich so mal auf den Flurfunk der Kollegen hier höre, dann da gibt es dann schon so ein paar männliche Kollegen, die da etwas neidisch sind auf unsere Caro. Aber wer weiß, zweimal zwinkern, ins Bett gehen und dann sieht die Tipptabelle auch schon wieder ganz anders aus. Blink Twice von Shabuzi und Miles Smith, jetzt für euch bei Radioton.

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16: Ich bin Gisa Weber. Deutschland will sich besser gegen Cyberangriffe, Desinformation und Co. rüsten. Heute ist ein Abwehrzentrum gegen hybride Bedrohungen an den Start gegangen. Also Kriegsführung zum Beispiel auch im Netz. In dem Zentrum vernetzen sich Polizei, Nachrichtendienste und andere Behörden, um schneller reagieren zu können. Ein grundsätzlicher Deal steht, die Details sollen ab Freitag verhandelt werden. Das sagt der Iran mit Blick auf die Gespräche mit den USA für ein Friedensabkommen. Mit der Unterschrift Ende der Woche sollen zunächst die Kämpfe aufhören und die Straße von Hormuz geöffnet werden. Flugreisende in der EU sollen künftig mehr Rechte und Transparenz bekommen. Das Europaparlament hat neuen Regeln zugestimmt. Tickets sollen mit klar ausgewiesenen Zusatzkosten übersichtlicher werden und Familien sollen kostenlos Sitzplätze nebeneinander reservieren können. Die 3-Stunden-Grenze für Entschädigungen bei Verspätungen bleibt. Das Verbot von bestimmten Begriffen für Veggie-Produkte ist heute wieder Thema. Das Europaparlament entscheidet darüber. Geplant ist, dass Veggie-Burger, Wurst oder Schnitzel in der EU weiter erlaubt sind. Auf den Ersatzprodukten darf aber zum Beispiel nicht Hühnchen, Rindfleisch, Steak oder Bacon stehen. Die Fußball-WM hat ihre erste große Sensation. Europameister Spanien hat in seinem Auftaktmatch gegen Außenseiter und Turnierneuling Kap Verde nur 0:0 gespielt. Die weiteren Ergebnisse: Belgien-Ägypten 1:1, Uruguay-Saudi-Arabien 1:1 und Iran-Neuseeland 2:2.
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16: Derzeit regnet es bei uns. In Hohenlohe gibt es dazu auch ein paar Gewitter mit Blitz und Donner. In Heilbronn liegen die Temperaturen am Vormittag bei 20 Grad. In Hohenlohe sind es 18 Grad und im Ostalbkreis 19 Grad. Im Laufe des Nachmittags lässt der Regen immer wieder nach. Zwischendurch lockern die Wolken auch ein bisschen auf. In der Nacht sinken die Werte in der gesamten Tonregion auf etwa 15 bis 17 Grad. Morgen startet ihr mit vielen Wolken in den Tag. Später klettern die Temperaturen auf rund 25 bis 27 Grad.
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11: Vorsicht auf der A3 von Würzburg Richtung Frankfurt. Zwischen Helmstadt und Wertheim-Lenkfurt steht ein defektes Fahrzeug. Achtet besonders auf die Gefahrenstelle. Auf der A8 Richtung München staut es sich zwischen Eichelberg und Hohenstadt, plant mindestens 20 Minuten mehr ein. Noch einmal die A8 Richtung München, achtet zwischen Eichelberg und Mühlhausen auf Baustellenfahrzeuge wegen einer Tagesbaustelle. Die A7 von Würzburg nach Ulm meldet 3 Kilometer Stau zwischen Heidenheim und Giengen-Herbrechtingen, etwa 14 Minuten mehr Fahrzeit. 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

0: Winehouse und der wohl ikonischste Song über eine Entzugsklinik. Rehab hier bei Radioton. Ja, hier geht es zwar nicht um einen Entzug, dafür aber um eine Lungenfachklinik. Die Klinik in Löwenstein soll nämlich geschlossen und stattdessen dann auf die SLK-Standorte Gesundbrunn und Plattenwald aufgeteilt werden. Dem betroffenen Fachpersonal am Standort Löwenstein gefällt das natürlich gar nicht und fürchtet eben um Arbeitsplätze. Aber auch die Stadt Löwenstein selbst kämpft jetzt um den Erhalt der Lungenklinik. Bürgermeister Harald Koppenhöfer erklärt, warum er eine Schließung der Klinik als höchst problematisch einschätzt.
1: Letztendlich ist es so zu sehr, wenn man an Ängste, an Überlegungen der Mitarbeiter denkt, wie wenn man in Neckarsulm in Heilbronn sagen würde, Audi bricht die Zelte ab und verlässt die Region. In etwa die gleiche Tragweite und Auswirkung hätte es auf die Stadt Löwenstein und deren Bewohner.
0: Und genau deshalb sucht die Gemeinde auch den engen Austausch mit ihren Einwohnern. Beim Bürgerinformationsabend gestern Abend hat die Stadt Löwenstein eigene Zahlen und Argumente für den Klinikerhalt vorgestellt und auch an die Bevölkerung appelliert, sich eben selbst zu informieren und selbst aktiv zu werden. Wir haben den Projektleiter Jürgen Lobhaar mal gefragt, was er und die Stadt Löwenstein denn sich von ihrer Initiative erhoffen.
2: Was wir uns erwarten, ist Emotionen. Wir möchten, dass die Bürgerinnen und Bürger verstehen, es geht hier um ihr Klinikum. Und deswegen ist es so wichtig, dass viele Bürgerinnen und Bürger Flagge zeigen. Es soll die größte Demonstration sein in der Geschichte Löwenstein. Und das möchten wir auch nochmal aufrufen. Zeigt Flagge für eure Klinik, zeigt, dass es euch wichtig ist.
0: Die Demo startet heute Abend um 17 Uhr, organisiert vom Fachpersonal. Teilnehmen kann jeder. Eine Stunde vorher fährt auch ein Shuttle ab der alten Kelter in Löwenstein direkt hin zum Klinikgelände. Also wirklich ganz entspannt.

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1: 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Was will ich? Was ist gut für mich und für die, die ich liebe? 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
20: Derzeit zieht bei uns leichter Regen durch. Die Wolken bleiben dabei über dem Himmel. In Heilbronn haben wir gerade 21 Grad, in Hohenlohe sind es 18 Grad und im Ostalbkreis 19 Grad. Im weiteren Verlauf des Nachmittags lässt der Regen nach. Dazu lockern die Wolken zwischendurch auf, bevor am späteren Nachmittag nochmal vereinzelte Schauer durchziehen können. Heute Nacht kühlt es in der gesamten Tonregion auf rund 15 bis 17 Grad ab. Morgen gibt es wieder viele Wolken. Im Tagesverlauf bleibt es überwiegend trocken, bei Höchstwerten um die 26 bis 28 Grad.
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22: Auf der A7 von Ulm Richtung Würzburg müsst ihr auf Höhe Dinkelsbühl-Fichtenau mit einem defekten PKW auf dem Standstreifen rechnen. Weiter nordwärts zwischen Heidenheim und Ahlen-Oberkochen auf der A7 ebenfalls ein defektes Fahrzeug als Hindernis. In die andere Richtung auf der A7 von Würzburg nach Ulm gibt es zwischen Giengen-Herbrechtingen und Niederstotzingen ein ähnliches Problem, auch dort ein defektes Fahrzeug. Auf der A3 von Würzburg Richtung Frankfurt gibt es eine Gefahrenstelle zwischen Helmstadt und Wertheim-Lenkfurt, auch hier wegen eines defekten Fahrzeugs. Noch mehr Verkehr ausführlich zum Nachlesen findet ihr auf radioton.de und in unserer App.

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0: Burning Love von Leona Lewis bei Radio Ton. Mein Herz hat ja ein bisschen geblutet, als ein Dauerparker vor meiner Haustür doch tatsächlich gestern weggefahren ist. Es war so ein weißer VW-Bus und spätabends hat sich da immer der Typ dazu in den Bus reingehockt und hat da mit so einer Lampe rumhantiert. Und ich war in dem Fall dann die Nachbarschaftswache. Ich dachte mir so, was macht der denn da? Fand es auch ein bisschen gruselig. Und dann auf einmal höre ich, hat der Typ da einfach angefangen, Saxophon zu spielen in seinem Bus. Meine Mama war da auch kurz bei mir, hat es auch gehört und wir haben uns wirklich weggeschmissen.
1: Oh nein, das sind
0: Der dachte sich halt, ja gut, ja so ein Saxophon ist laut, ne? Das spiele ich jetzt nicht in meiner Wohnung oder wo auch immer der zu Besuch war, sondern ich hocke mich da halt einfach in mein Auto, kriegt ja dann niemand mit. War dann aber eben doch ein mehrstündiges Konzert für die ganze Nachbarschaft, kostenlos und das jeden Abend. Jetzt ist der Musiker aber weg und die Saxophon-Atmosphäre, die muss ich mir halt jetzt denken. Beat of your heart, ihr hört Radio Ton.

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5: Das Brettspiel Monopoly wurde 1913 von der Antikapitalistin Elizabeth Maggie erfunden. Sie wollte darauf hinweisen, wie schädlich Monopole sind.
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7: Ich bin Gisa Weber. Die deutschen Behörden wollen sich besser gegen Spionage, Sabotage und Cyberangriffe aufstellen. Dafür gibt es jetzt ein neues Abwehrzentrum. So sollen sich Polizei, Nachrichtendienste und Co. absprechen und austauschen. Das Ziel, besser gegen hybride Bedrohungen vorgehen. Also Attacken abseits der Kriegsführung mit Panzern und Raketen. Überall in Deutschland kontrolliert die Polizei in dieser Woche verstärkt Autofahrer auf Alkohol und Drogen. Das Ganze ist Teil einer europaweiten Aktion. In einer aktuellen Umfrage für NTV wünscht sich eine Mehrheit strengerer Alkoholgrenzen im Straßenverkehr. Neue EU-Regeln sollen die Rechte von Flugreisenden verbessern. Das Europaparlament hat einem Vorschlag der Mitgliedstaaten zugestimmt. Es bleibt bei der 3-Stunden-Grenze für Entschädigungen bei Flugverspätungen. Außerdem sollen die Ticketpreise und Zusatzkosten wie Handgepäck transparenter werden. Einmal mehr beschäftigen die Namen von Veggie-Produkten die EU. Das Europaparlament stimmt heute über eine Reihe von Verboten ab. Hühnchen, Rindfleisch, Steak oder Bacon dürfen dann zum Beispiel nicht mehr auf Ersatzprodukten stehen. Veggie-Burger, Schnitzelwurst und Nuggets bleibt dabei erlaubt. Spanien hat bei seinem WM-Auftakt ordentlich gepatzt. Der Europameister kam gegen Außenseiter Kap Verde nur zu einem 0:0. Auch die Partien Belgien-Ägypten, Uruguay-Saudi-Arabien und Iran-Neuseeland endeten unentschieden.
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8: Aktuell haben wir bei uns einen stark bewölkten Himmel. In Hohenlohe fällt gerade leichter Regen. In Heilbronn liegen die Temperaturen am Mittag bei 21 Grad. In Hohenlohe sind es 20 Grad und im Ostalbkreis ebenfalls 20 Grad. Im weiteren Verlauf des Nachmittags ziehen immer wieder Schauer durch. Zwischendurch lockern die Wolken aber auch mal auf. Heute Nacht sinken die Werte in der gesamten Thunregion auf um die 17 bis 19 Grad. Morgen gibt's bei uns einen Wechsel aus Wolken und Sonne. Dazu steigen die Höchstwerte auf etwa 26 bis 28 Grad.
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9: Achtung, auf der A8 von München Richtung Stuttgart zwischen Ulm-West und Märklingen steht ein defektes Fahrzeug. Auch auf der A8 von Stuttgart Richtung München zwischen Kirchheim-Tech-Ost und Eichelberg gibt es Gefahr durch ein defektes Fahrzeug. Auf der A7 Richtung Würzburg blockiert ein defekter PKW den Standstreifen zwischen Dinkelsbühl-Fichtenau und Feuchtwangen-West. Ebenfalls auf der A7 von Ulm Richtung Würzburg zwischen Heidenheim und Ahlen-Oberkochen müsst ihr mit einem defekten Fahrzeug rechnen. Noch mehr Verkehr, ausführlich zum Nachlesen, findet ihr auf radioton.de und in unserer App.
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0: Three Doors Down, immer eure Lieblingshits hier bei Radio Ton. Wir haben da was richtig Neues, was absolut Geiles und was für alle da ist. Seit Montagmorgen ist er nämlich online, der Original-Radioton-Merch-Shop. Eine Kollegin, die dran mitgewirkt hat, ist Nicole Senf aus unserer Marketingabteilung. Die ist da die Projektleiterin. Nicole, verrat uns doch mal bitte, wie kam es denn dazu überhaupt, so ein Merch-Shop bei Radioton?
1: Ich weiß noch, wo ich vor über 8 Jahren hier angefangen habe und dann immer wieder auf Events dann vor Ort war. Und dann waren immer wieder Leute da, die dann gefragt haben, hey, kann man nicht irgendwie eure Hoodies kaufen oder eure T-Shirts? Und da mussten wir halt immer irgendwie Nein sagen. Und da haben wir halt wirklich auch jetzt lange überlegt und geguckt, hey, was kriegt man hin? Und deswegen, wir haben das jetzt letztes Jahr in die Wege geleitet, dass wir eben mit Intersport Grabert zusammen den Merch-Shop dann auserkoren haben und wollen einfach den Hörern, den Radiotonhörern was Gutes tun.
0: Und was gibt es so alles im Shop?
1: Wir haben von Hoodies, T-Shirts, Caps, Badelatschen tatsächlich und ein Strandtuch gibt es noch. Also wir haben echt einige Produkte und werden das aber auch ja, noch erweitern natürlich, was die Produkte und die Designs dann angeht.
0: Ja, aber da ist ja jetzt nicht einfach nur so das Radioton-Logo irgendwie drauf gedruckt, oder? Ihr habt ja schon ein bisschen mehr.
1: Also wir haben jetzt für den Start 4 Kollektionen ausgearbeitet. Das heißt, es gibt einmal Classic, Roots, Sound und Style und da hat jede Kollektion so seine Besonderheit, was das Design angeht und die Hörer sollen sich einfach mal durchklicken und mal schauen, was ihnen so am besten gefällt.
0: Den Shop findet ihr natürlich auf radioton.de und jetzt die besten aktuellen Hits, Bruno Mars und Rose, Appetit.

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17: Derzeit zieht bei uns leichter Regen durch. In Heilbronn haben wir aktuell 22 Grad, in Hohenlohe 21 Grad und im Ostalbkreis ebenfalls 21 Grad. Im weiteren Verlauf des Nachmittags gibt es immer wieder Schauer. Zwischendurch lockern die Wolken aber auch mal auf. Zum Abend hin lässt der Regen nach. Die Temperaturen gehen in der gesamten Thunregion auf rund 19 bis 22 Grad zurück. In der Nacht sinken die Werte auch um die 14 bis 17 Grad. Morgen startet ihr mit vielen Wolken, später kommt die Sonne durch und es wird spürbar wärmer, bei Höchstwerten um die 26 bis 28 Grad.
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18: Passt auf der A3 von Nürnberg Richtung Würzburg gibt's beim Kreuz Biebelried ein defektes Fahrzeug. Ähnliches Bild auf der A8 Stuttgart Richtung München zwischen Kirchheim-Tech Ost und Eichelberg auch ein liegen gebliebenes Auto. Und auf der Gegenrichtung der A8 von München nach Stuttgart zwischen Ulm-West und Märklingen ebenfalls. Außerdem staut es sich auf der A8 von Stuttgart Richtung München zwischen Kirchheim-Tech-Ost und Hohenstadt auf 7 Kilometern mit mindestens 16 Minuten plus. 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

Coldplay und Viva La Vida, ihr hört Radioton. Ist das eigentlich Kunst oder kann das weg? Ja, das fragen sich viele von euch, weil es gibt ja eine Halbzeitshow dieses Jahr beim Finale am 19. Juli von der Weltmeisterschaft. Chris Martin, Sänger von Coldplay, der dachte sich aber auf jeden Fall, also so eine Halbzeitshow bei einem WM-Finale, das kann man schon mal machen. Der Musiker steckt nämlich hinter der musikalischen Umsetzung und hat wirklich die einzelnen Musiker, die da in der Halbzeit beim Finale auftreten werden, höchstpersönlich kuratiert. Die Wahl fiel unter anderem auch auf Shakira und Madonna. Ja, so eine Halbzeitshow kann man machen, muss man aber wirklich nicht. In diesem Jahr kommen wir aber wohl nicht drum rum. Eins wissen wir aber, Kamrat, ne, Tim Kamrat aus Deutschland, der wird nicht dabei sein in der Halbzeitshow, ne, dass ihr das schon mal wisst. Aber hier bei uns ist er, Kamrat und Be Mine, jetzt für euch bei Radio Ton. Ja.

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15: Ich bin André Glatzel. Deutschland will sich besser gegen Cyberangriffe, Desinformation und Co. rüsten. Heute ist ein Abwehrzentrum gegen hybride Bedrohungen an den Start gegangen, also Kriegsführung zum Beispiel auch im Netz. In dem Zentrum vernetzen sich Polizei, Nachrichtendienste und andere Behörden, um schneller reagieren zu können. Beim Abkommen zwischen USA und Iran gibt es weiter viele Fragezeichen. US-Präsident Trump sagt, dass der Deal mittlerweile unterschrieben ist. Details sind immer noch kaum bekannt. So bleibt unklar, ob die Waffenruhe halten wird und unter welchen Bedingungen die Straße von Hormuz geöffnet werden kann. Die Deutsche Bahn will mehr Tempo machen, wenn an Bahnhöfen etwas kaputt ist. Dafür sollen künftig mobile Handwerkerteams zum Einsatz kommen. Aktuell schickt die Bahn auch schon mehr Reinigungsteams in Bahnhöfen und Züge und es sind mehr Sicherheitskräfte unterwegs. Eine große Mehrheit hält Bundeswirtschaftsministerin Reiche für eine Fehlbesetzung. In einer Umfrage für den Stern sagen das 3 von 4 Befragten. Selbst im eigenen Lager fehlt die Zustimmung. 2/3 der Unionsanhänger trauen ihr nicht zu, die wirtschaftlichen Herausforderungen Deutschlands zu bewältigen. Heute geht die WM auch für den Titelverteidiger los. Weltmeister Argentinien trifft auf Algerien. Dazu spielt mit Frankreich ein Titelfavorit gegen den Senegal und Geheimfavorit Norwegen startet gegen den Irak in die WM. Außerdem steht Österreich vor seinem ersten WM-Spiel seit 28 Jahren. Es geht gegen Jordanien.
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2: Nee. Viele Wolken vermiesen uns heute den Sonnenspaß, aber dazu immerhin brauchbare Temperaturen rund um die 20 bis 22 Grad im Unterland, in Heilbronn, im Hohenlohe-Kreis, auch auf der Ostalb, genauso wie rund um Heidenheim. Die Sonne bleibt uns dennoch weiterhin verwehrt heute. Eventuell blinkt sie heute Abend mal häufiger durch. Der Radio Thurn 3-Tage-Wettertrend. Morgen dann brechen die Wolken auf, die Sonne kommt durch und bleibt. Die Temperaturen gehen die kommenden Tage stetig nach oben, sodass wir Ende der Woche an der 30-Grad-Marke kratzen. Also der Sommer macht sich breit und kommt zurück. Morgen geht's los.
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2: Um 3:02 schauen wir auf die B29, Stuttgart Richtung Nördlingen, zwischen Ahlen-West und Hüttlingen B19. Dichter Verkehr hier, ihr braucht aktuell 21 Minuten länger durch. Dann A8 Stuttgart Richtung München, zwischen Eichelberg und Ausfahrt Hohenstadt, 9 Kilometer Stop and Go, 16 Minuten plus einrechnen. Und A7 Würzburg Richtung Ulm, zwischen Heidenheim und Giengen-Herbrechtingen, 2 Kilometer Stau. Ihr braucht dann nochmal 13 Minuten länger. Dann schauen wir auf die Gefahrenmeldungen. Vorsichtig bitte unterwegs sein auf der A7 Ulm Richtung Würzburg, zwischen Gollhofen und Marktbreit, Gefahr durch ein brennendes Fahrzeug hier. Und auf der A8 Stuttgart Richtung München, zwischen Eichelberg und Mühlhausen, steht ein defektes Fahrzeug, genauso auf der A8 Stuttgart Richtung München zwischen Kirch am Teck Ost und Eichelberg und auf der A3 Nürnberg Richtung Würzburg zwischen Kitzingen-Schwarzach und Kreuz-Biebelried. Dann schauen wir auf die Blitzer in der Region und da hat Radiotonhörerin Annette einiges durchgegeben, nämlich von Heilbronn. Statt einwärts bei der Hochtheresienwiese in Heilbronn steht ein Blitzerbus. Plus, wenn man von Neckar-Gartach kommt Richtung Heilbronn und auf der Neckartalstraße hat sie uns alles durchgegeben. Dafür sind wir natürlich ohne Ende dankbar. Vielen Dank, Annette. Dann steht ein Blitzer auch noch in Crailsheim in der Reusenbergstraße. Hier sind 30 erlaubt. Und in Tauberbischofsheim wird geblitzt in der Kapellenstraße. Hier sind 30 auch gestattet. Mehr nicht, sonst wird's teuer. 0850 65 3x0, wenn ihr was gesehen habt, gibt's auch gerne durch. Kostenlos natürlich.
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2: Die Lungenfachklinik in Löwenstein soll geschlossen werden. 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

0: Katy Perry mit ihrem Hit, der sie weltbekannt gemacht hat. Hard and Cold bei Radio Ton am Dienstag, 16. Juni. Eigentlich sollte der Moosbacher Standort der Neckar-Odenwald-Kliniken schließen, doch nach heftigen Protesten wurde die Entscheidung vertagt. Das Krankenhaus soll nun mindestens bis 2029 erhalten bleiben. Auf ein ähnliches Ergebnis hofft die Stadt Löwenstein. Sie fürchtet die Schließung ihrer Lungenfachklinik und will mit Hilfe von KI berechnet haben, dass ein weiter Betrieb bis 2031 sogar problemlos möglich wäre. Projektleiter und Sachverständiger der städtischen Initiative Jürgen Loger, wo ist denn genau das Problem bei der Schließung der Lungenfachklinik Löwenstein?
1: Es sind zwei Schwerpunkte, die unser Problem darstellen. Das eine ist, die medizinische Seite ist sehr schlecht berücksichtigt worden. Und das zweite ist, die wirtschaftlichen Argumente, die angebracht werden, sind unsicher, noch nicht richtig berechnet, nicht transparent. Beides in der Mischung zusammen, nein, macht keinen Sinn.
0: Okay, inwiefern sind die medizinischen Aspekte bei der möglichen Klinikschließung nicht berücksichtigt worden?
1: Für die Bevölkerung ist es schwierig, was hier passiert. Wir haben von allen Fachärzten den Hinweis, dass es medizinisch nicht gut geht, wenn er so umgezogen wird. Wir wissen, dass die Voraussetzungen, die hier sind, einfach optimal sind für den Status quo der Patienten. Also das ist erstmal das sehr Wichtige. Mhm.
0: Was erhoffen Sie sich denn von Ihrer Protestaktion Schließung der Klinik Löwenstein ist keine Lösung, die Sie mithilfe von KI ja ausgearbeitet haben?
1: Was wir uns erwarten, ist Emotionen. Wir möchten, dass die Bürgerinnen und Bürger verstehen, es geht hier um ihr Klinikum. Und deswegen ist es so wichtig, dass viele Bürgerinnen und Bürger Flagge zeigen. Es soll die größte Demonstration sein in der Geschichte Löwenstein. Und das möchten wir auch nochmal aufrufen. Zeigt Flagge für eure Klinik, zeigt, dass es euch wichtig ist.
0: Und heute wird die Demo stattfinden, des betroffenen Klinikpersonals, ab 17 Uhr in Löwenstein. Wir bleiben für euch dran, schalten nach 17 Uhr zu Franjo Bendaich zur Demonstration. Und ja, sind gespannt, was natürlich da rauskommt. Radioton am Dienstag mit Benson Boone jetzt und Beautiful Things. Es gibt viele schöne Dinge auf dieser Erde. Wir müssen sie nur sehen.

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16: Die Sonne hat heute offenbar freigenommen. Stattdessen schickt sie uns eine ganze Armada an Wolken vorbei und vermisst den Sonnenspaß. Immerhin, die Temperaturen bleiben freundlich. Rund 20 bis 22 Grad gibt's im Unterland in Heilbronn, im Hohenlohe-Kreis, auf der Ostalb sowie rund um Schwäbisch Hall und Heidenheim. Der Radio Thurn 3-Tage-Wettertrend. Morgen räumen die Wolken endlich das Feld. Die Sonne übernimmt das Kommando und bleibt uns erhalten. Dazu steigen die Temperaturen Tag für Tag weiter an. Ende der Woche klopfen wir sogar an der 30-Grad-Marke.
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16: 2,5, 3 haben wir. Wir schauen auf die A7. Da gibt es nämlich den längsten Stau mit 2 Kilometer. Ulm Richtung Würzburg zwischen Gollhofen und Marktbreit. Da braucht er aktuell 25 Minuten länger durch. Dann A7 Würzburg Richtung Ulm zwischen Heidenheim und Giengen-Herbrechtingen. 2 Kilometer Stau, 13 Minuten plus. Und vorsichtig bitte unterwegs sein auf der A3 Würzburg Richtung Frankfurt zwischen Helmstadt und Wertheim-Lenkfurt. Gefahr durch Gegenstelle, nämlich Reifenteile auf der Fahrbahn. Und A7 Ulm Richtung Würzburg zwischen Gollhofen und Marktbreit. Gefahr durch ein brennendes Fahrzeug. Die Richtungsfahrbahn ist ja auch komplett gesperrt. Also da erklärt sich natürlich auch die Problematik auf der Strecke. Dann A6 Heilbronn Richtung Nürnberg zwischen Heilbronn-Neckarsulm und Kreuz-Weinsberg. Hier eine Tagesbaustelle und Gefahr durch Baustellenfahrzeuge hier konkret. Und noch eine Meldung von der A8 München Richtung Stuttgart zwischen Ulm-West und Märklingen. Gefahr durch einen kaputten Wagen am Straßenrand. Wo wird geblitzt? Klären wir auch noch. Einmal in Tauberbischofsheim in der Kapellenstraße, 30 sind erlaubt. Dann in Greilsheim in der Reusenbergstraße, 30er-Zone auch hier. Und in Heilbronn in der Neckartalstraße hat uns Radio-Tonhörerin Annette durchgegeben. 70 sind hier gestartet. Wenn ihr noch was gesehen habt, meldet euch auch gerne kostenlos 0800 50 65 3x0. Ich bin Max Peter. Allen eine gute Fahrt jetzt mit Shaboozey, a bar song. Tipsy. Kommt gut rein in euren Dienstag-Feierabend.

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0: Hier spricht Ihr Kapitän von Radio Thurm mit einer wichtigen Durchsage an alle Fluggäste. Fliegen wird entspannter. Die EU hat sich nach jahrelangen Verhandlungen gestern auf neue Rechte für Fluggäste geeinigt. Franjo Benderich aus der Radio Thurm-Redaktion ist bei mir, wie so oft, um uns aufzuklären. Franjo, worum geht's?
1: Erstmal muss ich dir sagen, ich glaube, an dir ist ein toller Pilot verloren gegangen.
0: Ich habe Flugangst, vergiss es.
1: Nee, ich nehme es zurück. Kurze Anekdote, was das Fliegen angeht. Als ich noch ein Jungspund war, und es ist nicht lange her, als ich vielleicht 11 Jahre alt war, da war ich mit meinen Eltern fliegen und durfte nicht bei denen sitzen. Und das mochte klein Franjo gar nicht. Mir war es zu laut, zu hoch, Mama zu weit weg. Klingelt bei dir irgendwas? War das bei dir ähnlich?
0: Ich habe Flugangst, weiter.
1: Also das ist ein Problem der Vergangenheit. Und zwar setzen die neuen EU-Rechte für Fluggäste genau hier an. Familien dürfen jetzt kostenlos Sitzplätze nebeneinander reservieren. Früher musste man dafür eine Sitzplatzreservierung noch extra blechen, um sicherzugehen, dass man bei den Kindern sitzt.
0: Und für wen gilt das jetzt?
1: Für alle Kinder unter 14 Jahren und außerdem für Begleitpersonen von zum Beispiel Schwangeren oder Menschen mit Behinderung. Betrifft übrigens nicht nur alle Flüge von den EU-Gesellschaften, sondern auch alle Flüge in der EU, egal wo die Fluggesellschaft herkommt. Ab wann es in Kraft tritt, das wissen wir leider noch nicht.
0: Aber wir sagen euch natürlich Bescheid, weil ich finde das wirklich eine sinnvolle Regelung. Vielen, vielen Dank, Franjo.
1: Gerne doch.
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17: Ich bin André Glatzel. Die deutschen Behörden wollen sich besser gegen Spionage, Sabotage und Cyberangriffe aufstellen. Dafür gibt es jetzt ein neues Abwehrzentrum. So sollen sich Polizei, Nachrichtendienste und Co. absprechen und austauschen. Das Ziel? Besser gegen hybride Bedrohungen vorgehen, also Attacken abseits der Kriegsführung mit Panzern und Raketen. Der Zolldeal zwischen der EU und den USA hat die letzte Hürde genommen. Auch das EU-Parlament hat zugestimmt. Die EU schafft damit Zölle auf US-Industriewaren zeitweise ab. US-Präsident Trump hat im Gegenzug einen Zoll von maximal 15% auf die meisten EU-Produkte versprochen. Überall in Deutschland kontrolliert die Polizei in dieser Woche verstärkt Autofahrer auf Alkohol und Drogen. Das Ganze ist Teil einer europaweiten Aktion. In einer aktuellen Umfrage für NTV wünscht sich eine Mehrheit strengere Alkoholgrenzen im Straßenverkehr. Kurioser Einsatz für die Feuerwehr in Chemnitz. Sie hat einen Teenager aus einer Paketbox befreit. Der 16-Jährige hatte sich für eine Mutprobe in die DHL-Packstation einschließen lassen. Seine beiden Freunde bekamen das XL-Fach dann nicht mehr auf. Die Feuerwehr musste die Tür aufbrechen. Der Titelverteidiger, ein Titelfavorit und ein Geheimfavorit steigen heute in die Fußball-WM ein. Weltmeister Argentinien trifft auf Algerien, Frankreich auf Senegal und Norwegen startet gegen Irak in die WM. Außerdem steht Österreich vor seinem ersten WM-Spiel seit 28 Jahren und zwar gegen Jordanien.
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2: Heute spielen die Wolken die Hauptrolle und die Sonne bekommt nur eine Statistenrolle. Der große Sonnenspaß fällt also erstmal aus. Dafür sind die Temperaturen ganz passabel. Maximal 22 Grad bei uns in der Thurnregion, so im Unterland, in Heilbronn, im Hohenlohe-Kreis, auf der Ostalb und rund um Heidenheim. Der Radio Thurn 3-Tage-Wettertrend. Morgen gibt es die große Wolkenauflösung. Die Sonne kommt raus, macht Überstunden und bleibt uns die nächsten Tage auch erhalten. Gleichzeitig drehen die Temperaturen immer weiter auf. Zum Ende der Woche wird sogar an der 30-Grad-Marke gekratzt. Der Sommer meldet sich also eindrucksvoll zurück und morgen beginnt sein großes Comeback.
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2: Und um 15.02 Uhr schauen wir auf die A7 Ulm Richtung Würzburg zwischen Gollhofen und Marktbreit. Haben wir 3 Kilometer Stau. Hier braucht er mindestens 41 Minuten länger durch. Dann A7 Würzburg Richtung Ulm zwischen Heidenheim und Giengen-Herprechtingen. 2 Kilometer Stau, 11 Minuten plus. Und noch eine Meldung von der B29 Aalen Richtung Nördlingen. Zwischen Hüttlingen B19 und Aalen Oberalfingen dichter Verkehr. Hier braucht er 8 Minuten länger durch. Vorsichtig solltet ihr auch fahren auf der A7 Ulm Richtung Würzburg zwischen Uffenheim, Langensteinach und Gollhofen. Gefahr durch Gegenstände, nämlich Fahrzeugteile auf der Fahrbahn. Und auch die A7 ist betroffen, Ulm Richtung Würzburg, also nochmal zwischen Gollhofen und Marktbreit. Gefahr durch ein defektes Fahrzeug. Der rechte Fahrstreifen ist auch noch blockiert, also hier doppelte Gefahr. Dann A7, nein, das ist die A8 jetzt, Stuttgart Richtung München zwischen Eichelberg und Mühlhausen. Da haben wir eine Tagesbaustelle, Gefahr durch Baustellenfahrzeuge und nochmal ein defektes Fahrzeug auf der A8 München Richtung Stuttgart zwischen Ulm-West und Merklingen. Wo wird geblitzt? Klären wir auch noch nach wie vor in Tauberbischofsheim in der Kapellenstraße, 30er-Zone hier. Dann wird geblitzt in Öhringen in der Sudetenstraße, hier sind 30 erlaubt, hat uns Radiotonhörerin Renate durchgegeben. Vielen, vielen Dank dir. Und in Crailsheim steht auch noch ein Blitzer, nämlich in der Onnolsheimer Hauptstraße. Hier sind 50 gestattet. Wenn ihr noch was habt, gibt's gerne kostenlos durch 0850 65 3x0. Ich bin Max Peter. Gute Fahrt euch.
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2: Halleluja, war das gestern ein historischer Turniertag. Alle 4 Gruppenspiele endeten unentschieden bei der WM. 0:0 zwischen Spanien und Kap Verde, das 1:1 zwischen Belgien und Ägypten, das 1:1 zwischen Saudi-Arabien und Uruguay, sowie das 2:2 zwischen Iran und Neuseeland. 4 Spiele, 4 Unentschieden, sowas gab es das letzte Mal am 15. Juni 1958 bei einer WM. Ja, mehr zur WM 2026 um 14:45 natürlich bei uns. Eure Lieblingshits, die gibt es natürlich oben drauf. Michael Sambello mit Maniac gleich nach Mark Ember und Belong Together.
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0: ihre Lieblingshits bei Radio Tone. Rihanna, Umbrella gehört da auf jeden Fall dazu, auch an diesem Dienstag. Ja, täglich grüßt die WM auch bei Radio Tone mit Max Peter. Wir haben Dienstag und wir haben natürlich wieder viele Infos rund ums Fußballturnier des Jahres. Dick Advocaat, der Trainer von Curaçao, ist mit über 78 Jahren der älteste Trainer, der jemals bei einer WM an der Seitenlinie gestanden hat. Was es sonst noch für Extreme auf dem Spielfeld bei der Weltmeisterschaft in den USA, Kanada und Mexiko gibt, weiß natürlich unser Radioton-WM-Experte Maxi Schwab.
1: Mit seinem Einsatz für Deutschland am Sonntag hat sich Manuel Neuer auf Platz 8 der WM-Fossile vorgeschoben. 40 Jahre und 71 Tage war er alt. Überholen werden ihn aber ziemlich sicher noch Megastar Cristiano Ronaldo und auch der Kroate Luka Modric am Mittwoch. Der älteste Spieler jemals bei einer WM heißt übrigens Essam El Hadari, ist ägyptischer Torwart und war bei der WM 2018 jenseits der 45. Eine WM müsste Neuer also noch locker im Tank drin haben. Kommen wir zum Küken der WM-Endrunde. Gilberto Mora war gleich im ersten Spiel mit 17 Jahren, 7 Monaten und 28 Tagen für WM-Co-Gastgeber Mexiko im Einsatz. Damit ist er der jüngste Spieler einer austragenden Mannschaft jemals. Der Nordire Norman Whiteside war 1982 gut ein halbes Jahr jünger und damit jüngster Spieler bei einer WM jemals. Und auch Legende Pelé war 1958 ein bisschen früher dran. Ganz groß rausgekommen. Das ist eigentlich schon der englische Innenverteidiger Dan Byrne mit 2,1 Meter. Zwischen ihm und seinem 1,60 Meter kleinen potenziellen Gegenspieler aus Panama, Cesar Yanis, liegen 41 cm Größenunterschied. Der allergrößte ist übrigens Österreichs Ersatztorwart Florian Wiegele mit 2,5 Meter. Da bleibt dann wohl nicht mehr viel Tor übrig.
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10: Die Bildschirme in den Rückenlehnen von Flugzeugen kosten etwa 10.000 Euro das Stück.
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12: Nee. Viele Wolken vermiesen uns heute den Sonnenspaß, aber dazu immerhin brauchbare Temperaturen rund um die 20 bis 22 Grad im Unterland, in Heilbronn, im Hohenlohe-Kreis, auch auf der Ostalb, genauso wie rund um Heidenheim. Die Sonne bleibt uns dennoch weiterhin verwehrt heute. Eventuell blinkt sie heute Abend mal häufiger durch. Der Radio Ton 3-Tage-Wettertrend. Morgen dann brechen die Wolken auf, die Sonne kommt durch und bleibt. Die Temperaturen gehen die kommenden Tage stetig nach oben, sodass wir Ende der Woche an der 30 Grad Marke kratzen. Also der Sommer macht sich breit und kommt zurück. Morgen geht's los.
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12: 15.31 Uhr ganz genau. Wir schauen auf die A7 Ulm Richtung Würzburg zwischen Gollhofen und Marktbreit. 3 Kilometer Stau haben wir hier. Ihr braucht da aktuell 16 Minuten länger durch. Dann A7 Würzburg Richtung Ulm zwischen Heidenheim und Giengen-Herbrechtingen. 2 Kilometer Stau, 12 Minuten plus. Und vorsichtig noch unterwegs sein bitte auf der A7 Ulm Richtung Würzburg zwischen Uffenheim-Langensteinach und Gollhofen. Gefahr durch Gegenstände, nämlich Fahrzeugteile auf der Fahrbahn. Und Ulm Richtung Würzburg zwischen Gollhofen und Marktbreit auch noch ein defektes Fahrzeug. Hier ist der rechte Fahrstreifen gesperrt, jeweils auf der A7. Dann A8 München Richtung Stuttgart zwischen Ulm-West und Märklingen noch Gefahr durch ein defektes Fahrzeug. Schauen wir auf die Blitzer in der Tonregion. Da steht ein Blitzer in Tauberbischofsheim. Der ist umgezogen, wird gerade am Ortseingang Tauberbischofsheim in der Würzburger Straße aus Richtung Großrinderfeld kommend aufgebaut. Das ist eine 50er-Zone, hat uns Radiotonhörer Andi durchgegeben. Vielen, vielen Dank dir. Und dann steht natürlich in Neckargatach noch Richtung Heilbronn kommend in der Neckartalstraße ein Blitzer. Und den hat uns Radiotonhörerin Annette durchgegeben. Vielen, vielen Dank für eure Unterstützung. Außerdem wird geblitzt in Crailsheim in der Reusenbergstraße. Hier sind 30 erlaubt. Wenn ihr noch was gesehen habt, Stau oder Blitzer gibt's gerne auch durch, kostenlos über die 0800 50 65. Dreimal die Null, gar kein Problem. Ich bin Max Peter. Wir haben Dienstag, den 16. Juni. Jetzt machen wir uns mal so ein bisschen Richtung Feierabend auf mit einer Oscar-prämierten Weltklasse-Nummer von Huntrix. Golden heißt sie. Schönen Dienstag euch.

0: Radioton am Dienstag. Und vergangene Woche haben wir noch mit unserer Wetterfrau Madeline Willers über die Schafskälte gesprochen und darüber, dass sich das Wetter eher nach April als nach Juni angefühlt hat. Und jetzt schauen wir auf die Prognosen für die kommenden Tage und plötzlich ist von 30 bis sogar 35 Grad die Rede. Madeline, das ist eine Kehrtwende, oder?
1: Ja, absolut. Der Sommer schaltet jetzt sozusagen in den Turbo-Modus. Morgen steigen die Temperaturen auf bis zu 28 Grad. Am Donnerstag knacken wir dann in der Tonregion sogar die 30-Grad-Marke. Bis Montag hält auf jeden Fall die Hitzewelle an und dann könnte es sich ab Dienstag, ja, sich das Ganze so um die 28 bis 30 Grad einpendeln, aber kann man auch noch nicht genau absehen.
0: Diese Extraportion Hitzewelle, die müsste jetzt auch nicht unbedingt sein für viele wahrscheinlich.
1: Ja, so geht's mir auch. Und bei solchen heißen Temperaturen kommt auch oft eine hohe Luftfeuchtigkeit dazu. Das Ganze wird dann schnell schwül und damit steigt leider auch die Gefahr für kräftige Gewitter oder örtliche Unwetter.
0: Und nachts wird es wahrscheinlich dann auch nicht mehr so richtig abkühlen, gell?
1: Vor allem Richtung Wochenende kühlt es nachts kaum noch ab. Da stehen uns teilweise sogar sogenannte tropische Nächte bevor. Das bedeutet, die Temperaturen fallen nachts nicht unter 20 Grad und das kann den Schlaf schon ganz schön beeinträchtigen.
0: Das können wir uns aber auch nicht die ganze Nacht vor den Kühlschrank hinsetzen, oder?
1: Tatsächlich hilft es, morgens sehr früh und abends sehr spät gut durchzulüften. Und tagsüber sollten auf jeden Fall die Fenster geschlossen bleiben, auch leichte Bettwäsche, ausreichend trinken. Und was auch noch wichtig ist, den Ventilator nicht direkt auf sich zu richten. Angenehmer ist es oft, wenn die Luft indirekt im Raum zirkuliert.
0: Das werden wir uns auf jeden Fall vornehmen für die kommenden Tage und Wochen.
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9: Ich bin Maxi Schwab, guten Tag. Am helllichten Tag und mit einem Messer bewaffnet, so hat am Montagnachmittag ein Unbekannter in Crailsheim versucht, ein älteres Ehepaar auszurauben. Der Täter bedrohte einen 81-Jährigen dabei und forderte dessen Geldbörse. Als der Senior deswegen zurückwich, stürzte er und verletzte sich leicht. Die 78-jährige Ehefrau reagierte geistesgegenwärtig und rief laut um Hilfe. Daraufhin flüchtete der Täter ohne Beute. Auffällig war vor allem die orangefarbene Gummimaske, die der etwa 1,85 Meter große Mann trug. Außerdem hatte er schwarze Kleidung an. Trotz einer sofort eingeleiteten Fahndung konnte er nicht gefasst werden. Die Kriminalpolizei sucht jetzt nach Zeugen. Maxi Schwab, Radio Ton, Crailsheim.
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10: Ich bin André Glatzel. Nach der Einigung zwischen USA und Iran machen sich die niedrigen Ölpreise auch hier bemerkbar. Benzin und Diesel kosten aktuell nur etwas mehr als vor Kriegsbeginn. Allerdings, Ende des Monats läuft der Tankrabatt aus, dann drohen wieder höhere Preise. Ob weitere Entlastungen geplant sind, ist unklar. Deutschland will sich besser gegen Cyberangriffe, Desinformation und Co. rüsten. Heute ist ein Abwehrzentrum gegen hybride Bedrohungen an den Start gegangen, also Kriegsführung zum Beispiel auch im Netz. In dem Zentrum vernetzen sich Polizei, Nachrichtendienste und andere Behörden, um schneller reagieren zu können. KI-Anwendungen, die gefälschte Pornoaufnahmen erstellen, sollen in der EU ab Ende des Jahres verboten sein. Dem Gesetz dafür hat das EU-Parlament jetzt zugestimmt. In Deutschland sollen außerdem auch das Erstellen und Verbreiten von solchen Deepfakes strafbar werden. Die Deutsche Bahn will mehr Tempo machen, wenn an Bahnhöfen etwas kaputt ist. Dafür sollen künftig mobile Handwerkerteams zum Einsatz kommen. Aktuell schickt die Bahn auch schon mehr Reinigungsteams in Bahnhöfen und Züge und es sind mehr Sicherheitskräfte unterwegs. Heute geht die WM auch für den Titelverteidiger los. Weltmeister Argentinien trifft auf Algerien. Dazu spielt mit Frankreich ein Titelfavorit gegen den Senegal und Geheimfavorit Norwegen startet gegen den Irak in die WM. Außerdem steht Österreich vor seinem ersten WM-Spiel seit 28 Jahren. Es geht gegen Jordanien.
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12: Die Sonne hat heute offenbar freigenommen. Stattdessen schickt sie uns eine ganze Armada an Wolken vorbei und vermiest den Sonnenspaß. Immerhin, die Temperaturen bleiben freundlich. Rund 20 bis 22 Grad gibt's im Unterland in Heilbronn, im Hohenlohe-Kreis, auf der Ostalb sowie rund um Schwäbisch Hall und Heidenheim. Der Radio Thurn 3-Tage-Wettertrend. Morgen räumen die Wolken endlich das Feld. Die Sonne übernimmt das Kommando und bleibt uns erhalten. Dazu steigen die Temperaturen Tag für Tag weiter an. Ende der Woche klopfen wir sogar an der 30-Grad-Marke.
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12: Und um 16.03 Uhr haben wir ein Sorgenkind, nämlich die A81 Heilbronn Richtung Stuttgart. Zwischen Ludwigsburg Süd und Dreieck Leonberg haben wir 9 Kilometer Stau. Hier braucht er aktuell mindestens 40 Minuten länger durch. Dann A7 Ulm Richtung Würzburg. Zwischen Gollhofen und Marktbreit haben wir 1 Kilometer Stau. Hier dauert es rund 6 Minuten länger. Und noch vorsichtig fahren auf der A7 Ulm Richtung Würzburg bei Kreuz Feuchtwangen-Crailsheim, Überleitung zur A6 Richtung Nürnberg. Gefahr durch Personen auf der Fahrbahn. Das ist natürlich nicht gut, also hier ganz vorsichtig fahren. Wir schauen auf die Blitzer in der Tonregion. Einer steht in Crailsheim in der Reusenbergstraße. Hier sind 30 Stundenkilometer erlaubt. Dann wird geblitzt in Heilbronn in der Neckartalstraße nach wie vor. 70 sind hier erlaubt. Und in Sulzbach an der Mur auf der B14 in der 60er-Zone wird auch noch geblitzt, hat uns Radiotonhörer Gustav durchgegeben. Vielen, vielen Dank dir. Wenn ihr noch was gesehen habt, 0800 50 65 dreimal die 0.
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12: Vom Nobody zum Social Media Superstar in nur 90 Minuten. Kap Verde Keeper Josimar Diaz hielt gegen Spanien alles fest und plötzlich auch die Aufmerksamkeit von Millionen. Während des Spiels schoss seine Instagram-Zahl von 50.000 auf inzwischen 6 Millionen Follower hoch. Da waren seine Paraden stark, aber die Reichweite fast noch stärker. Ja, Geschichte, die nur Weltmeisterschaften schreiben können und Geschichten, die auch wichtig werden für unseren WM-Kompfsalat hier bei Radio Thurn. Wir spielen wieder in rund 15 Minuten und dafür jetzt anrufen 0800 50 65 dreimal die 0. Die Leitungen sind offen. 0800 50 65 dreimal die 0. Max Peter hier.
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1: Ja, wir spielen mal wieder unser ganz eigenes WM-Turnier, den Radioton-Kopfsalat, und es geht um 1000 Euro. Und jetzt ist hoffentlich jemand in der Leitung, der mir jede Antwort oder Behauptung falsch gibt. Ja, bei 6 richtigen in 30 Sekunden geht's nämlich in den Lostopf und dann geht's tatsächlich um die 1000 Euro. Max-Peter hier, wer ist da?
2: Ja, hallo, hier ist die Jutta aus Neckarsulm. Ich möchte gerne mein Nichtwissen testen.
1: Dein Nichtwissen? Okay, Jutta, du kennst die Spielregeln. Du musst immer falsch sagen, wenn es richtig ist, und richtig, wenn es falsch ist. Gell? Es ist ein bisschen kompliziert. Ich beneide dich auch gerade tatsächlich überhaupt nicht, weil ich glaube, ich würde völlig alles falsch machen. Okay, du bist bereit. Ich gebe eine Behauptung vor. Richtig sagst du, wenn es falsch ist. Falsch sagst du, wenn es richtig ist. Okay, wir spielen. Du hast 30 Sekunden Zeit. Wir legen los.
0: Los geht's.
1: Eine Mannschaft hat 20 Spieler auf dem Feld beim Fußball.
2: Richtig.
1: Uli Hoeneß hat die WM-Hymne Cool Down Athlete gesungen.
2: Richtig.
1: Alexander Zverev ist deutscher Fußballnationalspieler.
2: Richtig.
1: Kap Verde Torhüter hat plötzlich Millionen Follower auf Instagram nach der Partie seiner Mannschaft gegen Spanien.
2: Falsch.
1: Die Partie Spanien gegen Kap Verde ging gestern 0:0 aus.
2: Falsch.
1: Am kommenden Samstag spielt Deutschland gegen die Elfenbeinküste.
2: Richtig.
1: Ah. Nein, du warst so gut. Und die letzte Frage machst du falsch.
2: Ach,
1: Menschenskinder. Warte mal, jetzt muss ich mal ganz kurz sagen. 1, 2, 3, 4, 5 hattest du richtig und die 6 nicht. Jutta, schade. Nein. Das hast du aber richtig gut gemacht. Es tut mir leid.
2: Naja, okay, aber macht Spaß. Ja.
1: Also versuch's nochmal. Wir spielen ja noch ein bisschen den WM-Kopfsalat bei Radioton. Menschenskinder, Jutta. Morgen nochmal. Um 7:10 im Morgen und natürlich auch wieder bei mir. Um 4:15 geht es um den Einzug in den Lostopf und dann natürlich um die 1000 Euro. Oh, es tut mir so leid, Jutta. Nico Santos jetzt, Human Being.

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15: Die Sonne hat heute offenbar freigenommen, stattdessen schickt sie uns eine ganze Armada an Wolken vorbei und vermisst den Sonnenspaß. Immerhin, die Temperaturen bleiben freundlich. Rund 20 bis 22 Grad gibt's im Unterland, in Heilbronn, im Hohenlohe-Kreis, auf der Ostalb sowie rund um Schwäbisch Hall und Heidenheim. Der Radio Ton 3-Tage-Wettertrend. Morgen räumen die Wolken endlich das Feld. Die Sonne übernimmt das Kommando und bleibt uns erhalten. Dazu steigen die Temperaturen Tag für Tag weiter an. Ende der Woche klopfen wir sogar an der 30-Grad-Marke.
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15: Und wir schauen auf die A81 Heilbronn Richtung Stuttgart. Zwischen Ludwigsburg Süd und Dreieck-Leonberg haben wir 10 Kilometer Stau. Hier braucht ihr mindestens 34 Minuten länger durch. Dann A81 Stuttgart Richtung Heilbronn zwischen Stuttgart-Zuffenhausen und Pleidelsheim. 5 Kilometer Stop-and-Go hier, 6 Minuten plus. Dann schauen wir auf die B29 Aalen Richtung Nördlingen zwischen Hüttlingen B19 und Aalen-Oberalfingen. Dichter Verkehr, hier dauert es 14 Minuten länger und 12 Minuten länger dauert es auf der B19 Aalen Richtung Gingen an der Brenz zwischen Aalen-Oberkochen Süd und Königsbronn. Pendlerverkehr und auf der B29 Aalen Richtung Stuttgart zwischen Möcklingen Süd und Böbingen an der Rems dauert es auf aufgrund von dichtem Verkehr nochmal 10 Minuten länger. Dann bitte vorsichtig nach wie vor fahren auf der A7 Würzburg Richtung Ulm zwischen Kreuz Feuchtwangen-Greilsheim und Feuchtwangen-West. Gefahr durch Gegenstände auf der Fahrbahn. Ein Besen liegt da rum. Gut, hat irgendjemand verloren. Dann A8 Stuttgart Richtung München zwischen Kirchheim-Tech-Ost und Eichelberg. Gefahr durch ein defektes Fahrzeug. Schauen wir noch kurz auf die Blitze in der Tonregion. In Grünsfeld steht einer in der Wertstraße. Hier sind 30 erlaubt, hat uns Radiotonhörer Gustav durchgegeben. Vielen, vielen Dank dir. Dann in Fedelbach in der Hohenlohe Allee, 50er-Zone. Auch hier steht ein Blitzer. Vielen, vielen Dank, Radiotonhörerin Ute. Und in Öhringen in der Sudetenstraße, 30 sind hier erlaubt, hat uns vorhin die Renate durchgegeben. Danke dir. 0800 50 65 3x0. So kann es weitergehen. Wenn ihr was gesehen habt, gibt es gerne kostenlos durch. Robbie Williams habe ich jetzt für eure Ohren. Forbidden Road. Ein Lieblingshit natürlich bei Radioton an diesem Dienstag, 16. Juni. Ich bin Max Peter. Servus!
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0: Genesis, Jesus, He Knows Me, Radioton hier, 16. Juni, 16.40 Uhr. Ja, und Nathaniel Brown erlebt gerade den Sommer seines Lebens. Erst sein erstes Länderspieltor beim 7:1 gegen Curaçao, dazu eine Vorlage. Und heute gibt's gleich den nächsten Grund zu feiern. Der DFB-Linksverteidiger wird 23 Jahre alt. Bei der Nationalmannschaft ist Nene längst angekommen. Sogar mit Manuel Neuer ist er inzwischen per Du. Na ja, gut, die spielen ja auch im selben Team. Wäre auch irgendwie blöd, wenn sie nicht duzen. Irgendwie würden nur das ich. Genau wie die Jungs von Café del Mundo, die spielen auch im selben Team. Und die sind jetzt an der Reihe.
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2: Ja, hi, ich bin's Alex.
3: Und hier ist Jan Pascal.
2: Zusammen sind wir Café del Mundo und wir ziehen euren Lieblingshits, den Stecker.
3: Ganz spannende Sache. Mal bei einer E-Gitarre den Distortion raus, Stecker raus, akustische Gitarre und gucken, wie der Song funktioniert. Bei dem nächsten Song, das waren so richtige Bratgitarren, wo die rauskamen. Der Song ist eigentlich aus 2012. Die Rede ist von Linkin Park und von diesem Smash-Hit Burn It Down. Und das ist ein Stück, das eigentlich 2014 bei der Weltmeisterschaft Fußball so richtig nochmal in die Masse ging.
2: Ja, Linkin Park ist natürlich auch, waren die Helden meiner Jugend. Das Album Hybrid Theory habe ich damals rauf und runter gehört. Also ich hab's geliebt, die Art zu singen, grandios.
3: Also vermutlich ist das, viele unserer Follower international auf unserem Instagram-Profil vermuten ja, dass du eine Reinkarnation bist von Chester Bennington, vom Sänger von Linkin Park. Und vielleicht ist er dabei, während du seine Platten hörtest, in dich rein. Er lebt ja leider nicht mehr. Und es ist aber eine wahnsinnig tolle Musik, eine tolle Band. Und jetzt so die nachfolgenden Gigs wurden von denen jetzt nicht mehr so gut besprochen, mit einer Austauschstimme und naja.
2: Ja, Chester Bennington, also immer wieder auf Instagram wird mir eine Ähnlichkeit nachgesagt.
3: Auf jeden Fall besser als mit Karl Lauterbach.
2: Also gab
3: auch schon auf TikTok. Karl Lauterbach plays Guitar.
2: Ah, nicht schön von dir, nicht schön von dir.
3: Oh, habe ich nicht geschrieben. Ich weiß nicht. Ich war das nicht.
2: Okay, ihr Lieben, also jetzt kommt.
3: Let's smash, let's burn it down.
2: Linkin Park.

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11: Ich bin Sabrina Amon. Guten Tag. Gut besucht war in Tauberbischofsheim die erste Infoveranstaltung zum möglichen Bürgerbusverein. Bürgermeisterin Annette Schmidt freute sich sehr über das große Interesse. An dem Abend wurden andere erfolgreiche Bürgerbusprojekte vorgestellt, zum Beispiel aus Grünsfeld. Hintergrund ist das Auslaufen des bisherigen Stadtbusverkehrs Ende 2027. Die ersten 10 Personen zeigten sich bereit, als Fahrer bzw. Helfer mitzuwirken. Für eine erfolgreiche Umsetzung des Projekts werden jedoch mindestens doppelt so viele Unterstützer benötigt. Sabrina Amon, Radio Ton, Tauber Bischofsheim.
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12: Ich bin André Glatzel. Die Spritpreise sinken und sind schon fast wieder auf dem Niveau von vor dem Iran-Krieg. Das zeigt eine ADAC-Auswertung. In 2 Wochen drohen dann aber wieder höhere Preise, dann endet nämlich der Tankrabatt. Ob es andere Entlastungen geben wird, ist noch unklar. Veggie-Burger oder Sojaschnitzel ja, veganes Steak oder Veggie-Bacon nein. Das EU-Parlament hat grünes Licht für den Kompromiss bei den Namen von Fleischersatzprodukten gegeben. Damit sind dann nur Bezeichnungen für konkrete Fleischarten oder Teilstücke in den Namen nicht erlaubt. US-Präsident Trump will Ölsanktionen gegen Russland bald wieder aktivieren. Das hat er beim G7-Gipfel im französischen Evian gesagt und auch Russland zu einem Abkommen mit der Ukraine aufgefordert. Die G7-Staaten haben sich außerdem geeinigt, den Druck auf Moskau zu erhöhen. Die Deutsche Bahn will mehr Tempo machen, wenn an Bahnhöfen etwas kaputt ist. Dafür sollen künftig mobile Handwerkerteams zum Einsatz kommen. Aktuell schickt die Bahn auch schon mehr Reinigungsteams in Bahnhöfen und Züge und es sind mehr Sicherheitskräfte unterwegs. Der Titelverteidiger, ein Titelfavorit und ein Geheimfavorit steigen heute in die Fußball-WM ein. Weltmeister Argentinien trifft auf Algerien, Frankreich auf Senegal und Norwegen startet gegen Irak in die WM. Außerdem steht Österreich vor seinem ersten WM-Spiel seit 28 Jahren und zwar gegen Jordanien.
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3: Heute spielen die Wolken die Hauptrolle und die Sonne bekommt nur eine Statistenrolle. Der große Sonnenspaß fällt also erstmal aus. Dafür sind die Temperaturen ganz passabel. Maximal 22 Grad bei uns in der Tonregion, so im Unterland, in Heilbronn, im Hohenlohe-Kreis, auf der Ostalb und rund um Heidenheim. Der Radio Ton 3-Tage-Wettertrend. Morgen gibt's die große Wolkenauflösung. Die Sonne kommt raus, macht Überstunden und bleibt uns die nächsten Tage auch erhalten. Gleichzeitig drehen die Temperaturen immer weiter auf. Zum Ende der Woche wird sogar an der 30-Grad-Marke gekratzt. Der Sommer meldet sich also eindrucksvoll zurück und morgen beginnt sein großes Comeback.
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3: 3:05 ist es. Wir schauen auf die A81 Heilbronn Richtung Stuttgart. Zwischen Ludwigsburg Süd und Dreieck Leonberg haben wir 9 Kilometer stockenden Verkehr. Hier braucht er mindestens 15 Minuten aktuell länger durch. Dann auf die Pendlerstraßen die B29, Aalen Richtung Nördlingen, zwischen Hüttlingen B19 und Aalen Oberalfingen. Da ist ein bisschen was los. Da braucht er 11 Minuten länger durch. Und noch die B29A in Richtung Stuttgart zwischen Möcklingen Süd und Böbingen an der Rems. Dichter Verkehr 11 Minuten plus. 11 Minuten plus auch auf der B39 Heilbronn Richtung Meinhardt zwischen Weinsberg-Weisenhof und Ellhofen. Dann auf jeden Fall vorsichtig fahren auf der A7 Würzburg Richtung Ulm zwischen Uffenheim, Langensteinach und Bad Windsheim. Gefahr durch ein defektes Fahrzeug. Entschuldigung, ich habe gerade was im Hals. Ich muss mal ganz kurz. Ja, jetzt geht's wieder. Hoffen wir's. A8 Stuttgart Richtung München zwischen Eichelberg und Mühlhausen, Gefahr durch ein defektes Fahrzeug. Und nochmal A8 Stuttgart Richtung München zwischen Kirchheimteck Ost und Eichelberg, Gefahr durch ein defektes Fahrzeug. Wo wird geblitzt? Klären wir auch noch. Einmal in Tauberbischofsheim, da wird im Ortsausgang geblitzt, in der Würzburger Straße aus Richtung Großrinderfeld kommend. 50er-Zone ist das, hat uns vorhin schon Radiotonhörer Andi durchgegeben. Ist auch beidseitig hier, also vorsichtig fahren. Dann in Grünsfeld in der D-Wert-Straße, 30er-Zone. Und in Heilbronn wird auch noch geblitzt, nämlich in der Karlsruher Straße, 50er-Zone. Deswegen Fuß vom Gas, würde ich sagen, gell? 0800 50 65 3x die 0. Wenn ihr was gesehen habt, gibt's gerne durch.
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3: Wenn er mich fragt, wer der beste Fußballer aller Zeiten ist, dann sage ich ganz klar Oliver Kahn. Der Titan, der uns 2002 ganz alleine ins Finale gehalten hat, will man ja schon fast sagen. Torwart, Kämpfer, Ehrgeizling, auch das. Und legendär. Ja, seine legendärsten Sprüche rund um den Fußball hören wir um 16:45. Denn wir feiern die WM und nicht nur die, sondern auch den Fußball im Allgemeinen. Natürlich zur WM. Ich bin Max Peter und jetzt gibt's Miles Smith.
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0: Pink, So What, Radioton am Dienstag. So sieht's aus, 16. Juni, 17.15 Uhr. Die WM läuft und ganz bestimmt schaut auch Torwart-Titan Oliver Kahn ganz viele Duelle und ganz bestimmt hat er auch die Partie Deutschland gegen Curaçao gesehen. 7:1, da gibt's nicht viel zu meckern. Wir feiern die WM hier bei Radioton und schauen dabei auch zurück auf große Fußballer unserer Nation und auf das, was sie neben dem Platz gesagt haben, also dann, als der Abpfiff schon lange erklungen war. Jetzt mit dem Titan. Oliver Kahn. Hört, hört.
1: Eier, wir brauchen Eier.
2: Ich meine, das Spiel lief natürlich schon wieder so beschissen. Ich sag's jetzt mal so, wie das schon wieder angefangen hat.
3: Ich kann mich nicht jedes Mal hinstellen und sagen, hoch, jetzt haben wir so viele Torchancen gehabt und hoch, da haben wir das Tor nicht getroffen und was weiß ich alles. 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
21: Nee. Viele Wolken vermiesen uns heute den Sonnenspaß, aber dazu immerhin brauchbare Temperaturen rund um die 20 bis 22 Grad im Unterland, in Heilbronn, im Hohenlohe-Kreis, auch auf der Ostalb, genauso wie rund um Heidenheim. Die Sonne bleibt uns dennoch weiterhin verwehrt heute. Eventuell blinkt sie heute Abend mal häufiger durch. Der Radio Thun 3-Tage-Wettertrend. Morgen dann brechen die Wolken auf, die Sonne kommt durch und bleibt. Die Temperaturen gehen die kommenden Tage stetig nach oben, sodass wir Ende der Woche an der 30-Grad-Marke kratzen. Also der Sommer macht sich breit und kommt zurück. Morgen geht's los.
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21: Um 17.31 Uhr schauen wir auf die B29 ein Richtung Stuttgart zwischen Möcklingen, Süd und Böbingen an der Rems. Hammerdichten Verkehr, mindestens 14 Minuten braucht ihr hier länger durch. Auf den Autobahnen ja, sind die Straßen frei, aber die Pendlerstrecken, die sind betroffen. Bundes- und Landstraßen damit gemeint. Die B29 Nördling Richtung Ahlen zwischen Westhausen, Reichenbach und Ahlen, Oberalfing haben wir auch dichten Verkehr, 9 Minuten plus. Und B39 Heilbronn Richtung Meinhard zwischen Weinsberg-Weisenhof und Ellhofen, dichter Verkehr, 8 Minuten Zeitverlust bitte hier einplanen. Dann schauen wir auf die Blitzer in der Tonregion. Einer steht in Heilbronn in der Großgartacher Straße, 50 sind hier erlaubt. Dann wird geblitzt in Pfedelbach in der Hohenlohe Allee nach wie vor, 50er-Zone auch hier. Und in Schwäbisch Hall sind 50 gestattet, in der Stuttgarter Straße nicht viel mehr fahren, sonst gibt es ein teures Bild für euch. Das muss ja nicht sein, oder? Kauft mal lieber ein Bier von oder irgendwie eine Flasche Wasser oder sonst irgendwie was. 0850 65 3x0. Wenn ihr was gesehen oder gehört habt, gibt's auch gerne durch, natürlich kostenlos. Maximilian Peter hier am Dienstag mit Bibi Rexha und Faithless, New Religion, Radioton mit euren Lieblingshits. Am Dienstag.

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0: Also bei der Nummer kann man eigentlich nur mitwippen. Kings of Leon, Sex on Fire, Radioton am 16. Juni. Und eigentlich war das Aus für die Lungenfachklinik in Löwenstein schon fast beschlossen. Doch wie zuletzt in Moosbach regt sich auch hier massiver Widerstand gegen die möglichen Schließungspläne. Bürger, Klinikpersonal und eine städtische Initiative kämpfen für den Erhalt des Standorts und setzen dabei sogar auf Berechnungen mit künstlicher Intelligenz. Seit 17 Uhr läuft eine Demonstration in Löwenstein im Kampf für den Erhalt der Klinik. Wie die Stimmung vor Ort ist und worauf die Demonstrierenden hoffen. Radioton-Reporter Franjo Bendaich ist bei mir in der Leitung über die 0850 65 3x die 0. Franjo, wie sieht es denn aktuell aus?
1: Max, ich kann dir sagen, Löwenstein platzt aus allen Nähten. Um 17 Uhr ging die Demo offiziell los. Eine Dame steht gerade oben auf der Bühne und hält eine wahre Brandrede. Es geht nicht nur um die Schließung von dieser einen Klinik in Löwenstein. Die Verdi ist hier als Gewerkschaft, um über das Gesundheitssystem allgemein zu sprechen. Sie hat gerade, und ich zitiere, gesagt, der Applaus tost im Hintergrund, dass das Gesundheitssystem auf Kante genäht wäre. Ich glaube, das beschreibt es recht gut. So ist die Situation vor Ort.
0: Okay, danke dir, Franjo. Die Demonstration im Kampf um die Erhaltung der Lungenfachklinik in Löwenstein läuft und geht natürlich weiter. Ob die Klinik Zukunft hat, ihr fahrt es natürlich immer, wenn es was Neues gibt, bei uns bei Radioton.
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17: Das Brettspiel Monopoly wurde 1913 von der Antikapitalistin Elizabeth Maggie erfunden. Sie wollte darauf hinweisen, wie schädlich Monopole sind.
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19: Ich bin Maxi Schwab, guten Tag. Am helllichten Tag und mit einem Messer bewaffnet, so hat am Montagnachmittag ein Unbekannter in Crailsheim versucht, ein älteres Ehepaar auszurauben. Der Täter bedrohte einen 81-Jährigen dabei und forderte dessen Geldbörse. Als der Senior deswegen zurückwich, stürzte er und verletzte sich leicht. Die 78-jährige Ehefrau reagierte geistesgegenwärtig und rief laut um Hilfe. Daraufhin flüchtete der Täter ohne Beute. Auffällig war vor allem die orangefarbene Gummimaske, die der etwa 1,85 Meter große Mann trug. Außerdem hatte er schwarze Kleidung an. Trotz einer sofort eingeleiteten Fahndung konnte er nicht gefasst werden. Die Kriminalpolizei sucht jetzt nach Zeugen. Maxi Schwab, Radio Ton, Crailsheim.
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21: Ich bin André Glatzel. Nach der Einigung zwischen USA und Iran machen sich die niedrigen Ölpreise auch hier bemerkbar. Benzin und Diesel kosten aktuell nur etwas mehr als vor Kriegsbeginn. Allerdings, Ende des Monats läuft der Tankrabatt aus, dann drohen wieder höhere Preise. Ob weitere Entlastungen geplant sind, ist unklar. Der Zolldeal zwischen der EU und den USA hat die letzte Hürde genommen. Auch das EU-Parlament hat zugestimmt. Die EU schafft damit Zölle auf US-Industriewaren zeitweise ab. US-Präsident Trump hat im Gegenzug einen Zoll von maximal 15% auf die meisten EU-Produkte versprochen. Die deutschen Behörden wollen sich besser gegen Spionage, Sabotage und Cyberangriffe aufstellen. Dafür gibt es jetzt ein neues Abwehrzentrum. So sollen sich Polizei, Nachrichtendienste und Co. absprechen und austauschen. Das Ziel? Besser gegen hybride Bedrohungen vorgehen, also Attacken abseits der Kriegsführung mit Panzern und Raketen. Überall in Deutschland kontrolliert die Polizei in dieser Woche verstärkt Autofahrer auf Alkohol und Drogen. Das Ganze ist Teil einer europaweiten Aktion. In einer aktuellen Umfrage für NTV wünscht sich eine Mehrheit strengere Alkoholgrenzen im Straßenverkehr. Freier Tag heute für die deutsche Fußballnationalmannschaft. Erst ab morgen geht die Vorbereitung auf das nächste WM-Gruppenspiel am Samstag los. Heute steigen denn unter anderem noch Weltmeister Argentinien und Mitfavorit Frankreich ins Turnier ein.
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0: Heute spielen die Wolken die Hauptrolle und die Sonne bekommt nur eine Statistenrolle. Der große Sonnenspaß fällt also erstmal aus. Dafür sind die Temperaturen ganz passabel. Maximal 22 Grad bei uns in der Thunregion, so im Unterland, in Heilbronn, im Hohenlohe-Kreis, auf der Ostalb und rund um Heidenheim. Der Radio Thun 3-Tage-Wettertrend. Morgen gibt es die große Wolkenauflösung. Die Sonne kommt raus, macht Überstunden und bleibt uns die nächsten Tage auch erhalten. Gleichzeitig drehen die Temperaturen immer weiter auf. Zum Ende der Woche wird sogar an der 30-Grad-Marke gekratzt. Der Sommer meldet sich also eindrucksvoll zurück und morgen beginnt sein großes Comeback.
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0: Wir schauen nochmal gemeinsam auf die Straßen und auf die B29A in Richtung Stuttgart zwischen Möcklingen Süd und Böbingen an der Rems. Dichter Verkehr immer noch, aber es wird ein bisschen besser. 9 Minuten Zeitverlust. Ja, müsst ihr noch einplanen. Dann schauen wir auf die B29A in Richtung Nördlingen zwischen Hüttlingen B19 und Ahlen-Oberalfingen. Dichter Verkehr 7 Minuten plus und eine Gefahr. Meldung noch von der A6 Mannheim Richtung Heilbronn zwischen Wiesloch-Rauenberg und Sinsheim. Gefahr durch ein defektes Fahrzeug. Wo wird geblitzt? Klären wir auch noch. Einmal in Schwäbisch Hall in der Stuttgarter Straße, 50er-Zone hier. Dann in Pfedelbach nach wie vor in der Hohenlohe-Allee. 50 sind auch hier erlaubt. Und ein Blitzer steht auch noch in Heilbronn in der Neckartalstraße. 70 sind erlaubt. Wenn ihr noch was gesehen habt, schickt uns gerne eine WhatsApp-Sprachnachricht an die 0800 50 65 3x die 0. Ich bin Max Peter, wir hören uns morgen wieder ab 14 Uhr.
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5: Aktuell gibt es bei uns einen stark bewölkten Himmel, dazu ziehen immer wieder Schauer durch. In Heilbronn liegen die Temperaturen gerade bei 23 Grad, in Hohenlohe und im Ostalbkreis sind es jeweils 21 Grad. Zum Abend hin lockern die Wolken ein bisschen auf, die Schauer lassen nach und es bleibt überwiegend trocken. In der Nacht kühlt es in der gesamten Thurnregion auf rund 17 Grad ab. Morgen geht es mit vielen Wolken weiter, im Verlauf kommt die Sonne zeitweise durch, bei Höchstwerten um die 28 Grad.
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6: Vorsicht, auf der A7 von Würzburg in Richtung Ulm. Zwischen Marktbreit und Gollhofen steht ein defektes Fahrzeug. Auch auf der A8 von München nach Stuttgart. Zwischen Eichelberg und Kirchheim-Tech-Ost gibt es ein defektes Fahrzeug. Weiter geht's zur A6 Mannheim Richtung Heilbronn. Zwischen Wiesloch-Rauenberg und Sinsheim habt ihr ebenfalls ein defektes Fahrzeug. Und auf der A8 in der Gegenrichtung von Stuttgart nach München zwischen Eichelberg und Mühlhausen findet ihr ein weiteres defektes Fahrzeug. 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
17: Ich bin André Glatzel. Die Spritpreise sinken und sind schon fast wieder auf dem Niveau von vor dem Iran-Krieg. Das zeigt eine ADAC-Auswertung. In zwei Wochen drohen dann aber wieder höhere Preise, dann endet nämlich der Tankrabatt. Ob es andere Entlastungen geben wird, ist noch unklar. KI-Anwendungen, die gefälschte Pornoaufnahmen erstellen, sollen in der EU ab Ende des Jahres verboten sein. Dem Gesetz dafür hat das EU-Parlament jetzt zugestimmt. In Deutschland sollen außerdem auch das Erstellen und Verbreiten von solchen Deepfakes strafbar werden. US-Präsident Trump will Ölsanktionen gegen Russland bald wieder aktivieren. Das hat er beim G7-Gipfel im französischen Evian gesagt und auch Russland zu einem Abkommen mit der Ukraine aufgefordert. Die G7-Staaten haben sich außerdem geeinigt, den Druck auf Moskau zu erhöhen. Ein russisches Kriegsschiff soll im Ärmelkanal Warnschüsse auf eine Yacht gefeuert haben. Die Crew hatte den Zwischenfall gemeldet, heißt es aus Verteidigungskreisen. Der Vorfall soll südlich der britischen Isle of Wight passiert sein. Großbritannien prüft die Berichte. Adidas ist das V ausgegangen und das hat zu einem Engpass bei Deutschland-Trikots mit Havertz, Undav oder Pavlovic drauf geführt. Grund ist offenbar die ungewohnt hohe Nachfrage nach einer Beflockung mit dem Buchstaben V. Das Problem soll schnellstmöglich behoben werden, heißt es von Adidas.
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18: Aktuell gibt es bei uns einen stark bewölkten Himmel. In Heilbronn haben wir zur Stunde 24 Grad, in Hohenlohe 23 Grad und im Ostalbkreis 21 Grad. Später ziehen noch leichte Regenschauer durch, danach lockern die Wolken wieder auf. In der Nacht kühlt es in der gesamten Thurnregion auf Werte zwischen 16 und 19 Grad ab. Morgen startet ihr mit vielen Wolken. Im Laufe des Tages kommt die Sonne aber immer öfter durch, bei Höchstwerten um die 27 bis 29 Grad.
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19: Auf der A6 von Mannheim Richtung Heilbronn verursacht ein defektes Fahrzeug zwischen Wiesloch-Rauenberg und Sinsheim eine Gefahr. Passt dort bitte besonders gut auf. Noch mehr Verkehr ausführlich zum Nachlesen findet ihr auf radioton.de und in unserer App.
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12: Alle 25 Schritte steht im Disneyland ein Apfeleimer. Die Vorgabe stammt von Walt Disney persönlich und richtet sich danach, wie viele Schritte er benötigt hat, um einen Hotdog zu essen.
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14: Aktuell ziehen bei uns leichte Regenschauer durch. Im Ostalbkreis bleibt es dabei noch trocken bei stark bewölktem Himmel. In Heilbronn haben wir gerade 23 Grad, in Hohenlohe 22 Grad und im Ostalbkreis 21 Grad. Die Schauer lassen in der Nacht nach, die Wolken lockern auf und es wird überwiegend klar. Dabei kühlt es in der gesamten Thurnregion auf Werte zwischen 13 und 17 Grad ab. Morgen gibt es zunächst noch viele Wolken. Im Tagesverlauf kommt dann immer öfter die Sonne durch, bei Höchstwerten um die 29 Grad.
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16: Achtung, auf der A81 von Heilbronn nach Stuttgart zwischen Pleidelsheim und Ludwigsburg Nord steht ein defektes Fahrzeug. Auf der A7 in Richtung Ulm zwischen Marktbreit und Gollhofen gibt es ebenfalls ein defektes Fahrzeug. Seid vorsichtig. Auch auf der A6 von Mannheim nach Heilbronn zwischen Wiesloch-Raunberg und Sinsheim sorgt ein defektes Fahrzeug für Gefahren. 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
3: Ich bin André Glatzel. Nach der Einigung zwischen USA und Iran machen sich die niedrigen Ölpreise auch hier bemerkbar. Benzin und Diesel kosten aktuell nur etwas mehr als vor Kriegsbeginn. Allerdings, Ende des Monats läuft der Tankrabatt aus, dann drohen wieder höhere Preise. Ob weitere Entlastungen geplant sind, ist unklar. Veggie-Burger oder Sojaschnitzel ja, veganes Steak oder Veggie-Bacon nein. Das EU-Parlament hat grünes Licht für den Kompromiss bei den Namen von Fleischersatzprodukten gegeben. Damit sind dann nur Bezeichnungen für konkrete Fleischarten oder Teilstücke in den Namen nicht erlaubt. Im Irankrieg stehen die Zeichen auf Entspannung. Jetzt wendet sich US-Präsident Trump wieder dem Ukraine-Krieg zu. Beim G7-Gipfel in Evian hat sich Trump bereit erklärt, den Druck auf Russland zu erhöhen und unter anderem Ölsanktionen zu reaktivieren. Außerdem ruft Trump Putin zu einem Abkommen mit der Ukraine auf. Die Deutsche Bahn will mehr Tempo machen, wenn an Bahnhöfen etwas kaputt ist. Dafür sollen künftig mobile Handwerkerteams zum Einsatz kommen. Aktuell schickt die Bahn auch schon mehr Reinigungsteams in Bahnhöfen und Züge und es sind mehr Sicherheitskräfte unterwegs. Der Titelverteidiger, ein Titelfavorit und ein Geheimfavorit steigen jetzt auch in die Fußball-WM ein. Weltmeister Argentinien trifft auf Algerien, Frankreich auf Senegal und Norwegen startet gegen Irak in die WM. Außerdem steht Österreich vor seinem ersten WM-Spiel seit 28 Jahren und zwar gegen Jordanien.
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4: Derzeit ziehen bei uns leichte Schauer durch, zwischendurch lockern die Wolken aber immer wieder auf. In Heilbronn haben wir gerade 23 Grad, in Hohenlohe 22 Grad und im Ostalbkreis 21 Grad. In der Nacht kühlt es auf Werte um die 16 Grad ab, dabei bleibt es überwiegend trocken. Morgen gibt es zunächst viele Wolken, im Tagesverlauf kommt aber immer öfter die Sonne durch, bei Höchstwerten um die 28 Grad.
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5: Auf der A8 von Stuttgart Richtung München gibt es zwischen Eichelberg und Mühlhausen eine Gefahr durch ein defektes PKW. Passt auf und haltet Abstand. Auf der A7 von Würzburg Richtung Ulm ist zwischen Marktbreit und Gollhofen ebenfalls Vorsicht wegen eines defekten PKW geboten. Auf der B466 Richtung Heidenheim staut sich der Verkehr zwischen Sontheimer Wirtshäusle und Heidenheim/B19. Plant hier mindestens 8 Minuten mehr ein. Noch mehr Verkehr ausführlich zum Nachlesen findet ihr auf radioton.de und in unserer App.
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3: Aktuell gibt's bei uns einen stark bewölkten Himmel. In Heilbronn liegen die Temperaturen gerade bei 23 Grad, in Hohenlohe sind es 22 Grad und im Ostalbkreis 20 Grad. In der Nacht lockern die Wolken auf, die Luft kühlt in der gesamten Tonregion auf Werte zwischen 16 und 19 Grad ab. Morgen startet ihr mit vielen Wolken in den Tag. Im Verlauf kommt die Sonne immer öfter durch, bei Höchstwerten um die 29 Grad.
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4: Achtung, auf der A81 von Heilbronn Richtung Würzburg. Zwischen Möckmühl und Osterburken steht ein defektes Fahrzeug. Auch in Richtung Stuttgart gibt's Probleme. Zwischen Pleidelsheim und Ludwigsburg Nord steht ebenfalls ein defektes Fahrzeug. Auf der A81 Würzburg Richtung Heilbronn findet ihr ein defektes Fahrzeug zwischen Gerchsheim und Tauberbischofsheim. Und auf der A7 Richtung Ulm, Achtung, zwischen Marktbreit und Gollhofen, auch hier gibt's ein defektes Fahrzeug. Noch mehr Verkehr, ausführlich zum Nachlesen, findet ihr auf radioton.de und in unserer App.

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1: Ich bin André Glatzel. Die Spritpreise sinken und sind schon fast wieder auf dem Niveau von vor dem Iran-Krieg. Das zeigt eine ADAC-Auswertung. In 2 Wochen drohen dann aber wieder höhere Preise, dann endet nämlich der Tankrabatt. Ob es andere Entlastungen geben wird, ist noch unklar. US-Präsident Trump will Ölsanktionen gegen Russland bald wieder aktivieren. Das hat er beim G7-Gipfel im französischen Evian gesagt und auch Russland zu einem Abkommen mit der Ukraine aufgefordert. Die G7-Staaten haben sich außerdem geeinigt, den Druck auf Moskau zu erhöhen. Die Bundeswehr soll deutlich mehr Drohnen bekommen. Das Verteidigungsministerium will bis Ende des Jahrzehnts rund 16 Milliarden Euro investieren. Geplant sind Drohnen zur Aufklärung, zum Angriff und zur Abwehr. Außerdem sollen ab Juli alle Teilstreitkräfte eigene Drohneneinheiten haben. An den meisten Badestellen in Deutschland kann man ohne Sorge ins Wasser springen. Laut einem EU-Bericht ist die Wasserqualität an mehr als 90% der Seen, Flüsse und am Meer ausgezeichnet. Untersucht wurden fast 2300 Stellen. Am besten schnitten Zypern und Griechenland ab. Deutschland landet auf Platz 7. Adidas ist das V ausgegangen und das hat zu einem Engpass bei Deutschland-Trikots mit Havertz, Undav oder Pavlovic draufgeführt. Grund ist offenbar die ungewohnt hohe Nachfrage nach einer Beflockung mit dem Buchstaben V. Das Problem soll schnellstmöglich behoben werden, heißt es von Adidas.
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2: Aktuell haben wir bei uns einen bedeckten Himmel, dazu ist es überwiegend trocken. In Heilbronn liegen die Temperaturen am Abend bei 22,5 Grad, in Hohenlohe sind es 21 Grad und im Ostalbkreis gibt es 20 Grad. In der Nacht lockern die Wolken immer wieder auf, dabei kühlt es in der gesamten Tonregion auf Werte zwischen 13 und 16 Grad ab. Morgen wird es ein bisschen wechselhaft, mit einem Mix aus Wolken und Sonne. Die Höchstwerte erreichen bis zu 29 Grad.
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3: Auf der A6 von Heilbronn Richtung Nürnberg gibt es zwischen Bretzfeld und Öhringen Gefahr durch ein defektes Fahrzeug. Auch auf der A81 müsst ihr aufpassen, in Richtung Würzburg zwischen Möckmühl und Osterburken sowie Richtung Stuttgart zwischen Pleidelsheim und Ludwigsburg Nord sind ebenfalls defekte Fahrzeuge gemeldet. Noch mehr Verkehr ausführlich zum Nachlesen findet ihr auf radioton.de und in unserer App.
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5: Aktuell haben wir bei uns einen überwiegend klaren Himmel mit einzelnen Wolken. In Heilbronn liegen die Temperaturen bei 22 Grad, in Hohenlohe gibt es 21 Grad und im Ostalbkreis 20 Grad. In der Nacht kühlt es sich ab, wobei die Werte auch etwa 16 Grad zurückgehen. Morgen wird es wechselhaft mit einem Mix aus Wolken und Sonne. Die Temperaturen steigen auf rund 29 Grad.
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6: Achtung, auf der A7 Würzburg Richtung Ulm zwischen Marktbreit und Gollhofen steht ein defektes Fahrzeug. Ähnliches passiert auf der A6 Heilbronn Richtung Nürnberg zwischen Bretzfeld und Öhringen. Auch auf der A81 Heilbronn Richtung Würzburg zwischen Möckmühl und Osterburken gibt es ein defektes Fahrzeug. Noch mehr Verkehr ausführlich zum Nachlesen findet ihr auf radioton.de und in unserer App.

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3: Ich bin Anna Löwer. Nach der Einigung zwischen USA und Iran machen sich die niedrigeren Ölpreise auch bei uns bemerkbar. Benzin und Diesel kosten aktuell nur etwas mehr als vor Kriegsbeginn. Allerdings Ende des Monats läuft der Tankrabatt aus, dann drohen wieder höhere Preise. Ob weitere Entlastungen geplant sind, ist unklar. Die Bundeswehr soll deutlich mehr Drohnen bekommen. Das Verteidigungsministerium will bis Ende des Jahrzehnts rund 16 Milliarden Euro investieren. Geplant sind Drohnen zur Aufklärung, zum Angriff und zur Abwehr. Außerdem sollen ab Juli alle Teilstreitkräfte eigene Drohneneinheiten haben. US-Präsident Trump will Ölsanktionen gegen Russland bald wieder aktivieren. Das hat er beim G7-Gipfel im französischen Evian gesagt und auch Russland zu einem Abkommen mit der Ukraine aufgefordert. Die G7-Staaten haben sich außerdem geeinigt, den Druck auf Moskau zu erhöhen. Der Zolldeal zwischen der EU und den USA hat die letzte Hürde genommen. Auch das EU-Parlament hat zugestimmt. Die EU schafft damit Zölle auf US-Industriewaren zeitweise ab. US-Präsident Trump hat im Gegenzug einen Zoll von maximal 15% auf die meisten EU-Produkte versprochen.
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4: Zur Stunde haben wir bei uns überwiegend wenige Wolken am Himmel. In Heilbronn liegen die Temperaturen derzeit bei 23 Grad. In Hohenlohe und im Ostalbkreis gibt es jeweils 21 Grad. Die Wolken lockern im weiteren Verlauf weiter auf, zwischendurch bleibt es überwiegend klar. In der Nacht kühlt es in der gesamten Tonregion auf Werte um die 16 bis 17 Grad ab. Morgen startet ihr mit einem Mix aus Sonne und Wolken. Im Tagesverlauf klettern die Temperaturen auf bis zu 29 Grad.
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5: Achtung, auf der A7 von Würzburg in Richtung Ulm zwischen Marktbreit und Gollhofen, da steht ein defektes Fahrzeug. Fahrt dort bitte vorsichtig. Noch mehr Verkehr ausführlich zum Nachlesen findet ihr auf radioton.de und in unserer App.
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1: Aktuell ist der Himmel bei uns teilweise bewölkt. Zwischendurch gibt's aber auch klarere Abschnitte. In Heilbronn liegen die Temperaturen in der Nacht bei 22 Grad. In Hohenlohe und im Ostalbkreis gibt's jeweils rund 20 Grad. Im Verlauf der Nacht lockern die Wolken weiter auf. Die Luft kühlt in der gesamten Tonregion auf 14 bis 17 Grad ab. Morgen zeigt sich ein Mix aus Sonne und Wolken. Die Höchstwerte erreichen 27 bis 29 Grad.
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2: Achtung auf der A7, Würzburg Richtung Ulm. Zwischen Kitzingen und Marktbreit liegen Gegenstände auf der Fahrbahn. Fahrt dort besonders vorsichtig. Noch mehr Verkehr, ausführlich zum Nachlesen, findet ihr auf radioton.de und in unserer App.

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3: Ich bin Anna Löwer. Die Spritpreise sinken und sind schon fast wieder auf dem Niveau von vor dem Iran-Krieg. Das zeigt eine ADAC-Auswertung. In 2 Wochen drohen dann aber wieder höhere Preise. Dann endet nämlich der Tankrabatt. Ob es andere Entlastungen geben wird, ist derzeit noch unklar. Im Iran-Krieg stehen die Zeichen auf Entspannung. Jetzt wendet sich US-Präsident Trump wieder dem Ukraine-Krieg zu. Beim G7-Gipfel in Evian hat sich Trump bereit erklärt, den Druck auf Russland zu erhöhen und unter anderem Ölsanktionen zu reaktivieren. Außerdem ruft Trump Putin zu einem Abkommen mit der Ukraine auf. Die Bundeswehr soll deutlich mehr Drohnen bekommen. Das Verteidigungsministerium will bis Ende des Jahrzehnts rund 16 Milliarden Euro investieren. Geplant sind Drohnen zur Aufklärung, zum Angriff und zur Abwehr. Außerdem sollen ab Juli alle Teilstreitkräfte eigene Drohneneinheiten haben. Die Deutsche Bahn will mehr Tempo machen, wenn an Bahnhöfen etwas kaputt ist. Dafür sollen künftig mobile Handwerkerteams zum Einsatz kommen. Aktuell schickt die Bahn auch schon mehr Reinigungsteams in Bahnhöfe und Züge. Und es sind mehr Sicherheitskräfte unterwegs.
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4: Derzeit gibt's bei uns einen Mix aus Wolken und klaren Abschnitten. In Heilbronn liegen die Temperaturen zur Stunde bei 22 Grad, in Hohenlohe und im Ostalbkreis jeweils bei 20 Grad. In der Nacht kühlt es auf etwa 14 bis 17 Grad ab, wobei die Wolken zwischendurch immer wieder auflockern. Morgen startet ihr mit teilweise bewölktem Himmel in den Tag. Im Laufe des Nachmittags steigen die Werte auf rund 27 bis 30 Grad.
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5: Derzeit liegen uns keine Meldungen vor. Weiterhin eine gute Fahrt.
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3: Aktuell gibt's bei uns noch ein paar Wolken am Himmel, aber es bleibt trocken. In Heilbronn haben wir derzeit 22 Grad, in Hohenlohe sind es 20 Grad und im Ostalbkreis ebenfalls etwa 20 Grad. In der Nacht kühlt die Luft auf 14 bis 17 Grad ab, wobei die tiefsten Werte in Hohenlohe erreicht werden. Morgen zeigt sich ein Mix aus Sonne und Wolken. Die Temperaturen steigen tagsüber auf 27 bis 30 Grad.
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4: Achtung, auf der A7 von Würzburg Richtung Ulm. Zwischen Dinkelsbühl, Fichtenau und Ellwangen steht ein defektes Fahrzeug. 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
1: Ich bin Anna Löwer. Nach der Einigung zwischen USA und Iran machen sich die niedrigeren Ölpreise auch bei uns bemerkbar. Benzin und Diesel kosten aktuell nur etwas mehr als vor Kriegsbeginn. Allerdings Ende des Monats läuft der Tankrabatt aus, dann drohen wieder höhere Preise. Ob weitere Entlastungen geplant sind, ist unklar. Die Bundeswehr soll deutlich mehr Drohnen bekommen. Das Verteidigungsministerium will bis Ende des Jahrzehnts rund 16 Milliarden Euro investieren. Geplant sind Drohnen zur Aufklärung, zum Angriff und zur Abwehr. Außerdem sollen ab Juli alle Teilstreitkräfte eigene Drohneneinheiten haben. Russland hat die Warnschüsse auf eine Yacht im Ärmelkanal bestätigt. Die Segeljacht unter britischer Flagge soll einer russischen Fregatte gefährlich nahe gekommen sein, heißt es aus Moskau. Danach habe die Yacht ihren Kurs geändert. Großbritannien untersucht Berichte über den Vorfall. Der Zolldeal zwischen der EU und den USA hat die letzte Hürde genommen. Auch das EU-Parlament hat zugestimmt. Die EU schafft damit Zölle auf US-Industriewaren zeitweise ab. US-Präsident Trump hat im Gegenzug einen Zoll von maximal 15% auf die meisten EU-Produkte versprochen. Bei der Fußball-Weltmeisterschaft ist der nächste Favorit ins Turnier eingestiegen. Frankreich hat sein Auftaktspiel gegen Senegal gewonnen. Die Franzosen besiegten die Afrikaner mit 3:1.
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2: Aktuell gibt es bei uns einen Mix aus wenigen Wolken und teilweise klarem Himmel. In Heilbronn haben wir gerade 21 Grad, in Hohenlohe 19 Grad und im Ostalbkreis 20 Grad. In der Nacht kühlt es in der gesamten Thunregion auf etwa 14 bis 17 Grad ab. Dabei bleibt es überwiegend trocken. Morgen startet der Tag wolkig, im Verlauf lockert es aber auf und die Temperaturen steigen auf bis zu 30 Grad.
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3: Achtung, auf der A7 von Würzburg Richtung Ulm, zwischen Dinkelsbühl, Fichtenau und Ellwangen steht ein defektes PKW. Passt hier bitte besonders auf. 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
4: Herzlich willkommen. Tja, lange Strecken sind ja für viele E-Auto-Skeptiker immer noch der Grund, warum sie nicht auf einen Stromer umsteigen wollen. Vor allem die verschenkte Zeit fürs Laden macht vielen Sorgen. Ganz zu schweigen von der Ladeinfrastruktur in Deutschland. Wir haben uns mal auf der Straße gesehen.
5: Ich denke, dass nachgebessert werden sollte, weil viel mehr Leute jetzt E-Autos haben auch.
6: Auf den Autobahnen müssten es mehr Ladestationen geben, an mehreren Raststätten, nicht immer nur vereinzelt.
7: Also ich denke auch, dass auf jeden Fall noch Bedarf ist, das Ganze zu erhöhen. Allerdings finde ich schon, dass wir auf einem guten Weg sind. Man sieht auf jeden Fall links und rechts, dass ständig neue Ladestationen gebaut werden.
8: Also ich würde gerne unabhängig davon, wo ich bin, in einem relativ kurzen Umkreis, ähnlich wie eine Tankstelle, auch eine E-Ladesäule wissen. Das ist aber noch weiter entfernt.
9: Gerade beim Einkaufen oder so gibt es ja meistens nur zwei Ladesäulen. Und wenn dann mehr Leute mit E-Autos kommen, ist es schwierig, dann auch einen Parkplatz dazu kriegen. Deswegen sollten auf jeden Fall mehr zur Verfügung stehen.
4: Mehr zur Zufriedenheit rund um Reichweite und Ladeinfrastruktur für E-Autos verrät uns Bernd Engelin vom Direktversicherer DA Direkt heute in der Technikshow. Also unbedingt dranbleiben.
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1: Jetzt mal ehrlich, glaubt wirklich noch irgendjemand, dass die Spritpreise dann doch noch mal irgendwann so richtig runtergehen? Der sogenannte Tankrabatt der Bundesregierung hat die Preise zwar ein bisschen nach unten gedrückt, aber was ist danach? Und ist der eine Konflikt irgendwann mal beendet? Dann steht doch gleich der nächste vor der Tür. Das Ganze hat zwei Effekte. Erstens, viele von uns fahren fast schon mit einer Angst vorm Tanken an die Zapfsäule. Und zweitens, die Verkaufszahlen der E-Autos steigen. Laut Kraftfahrtbundesamt wurden im März 300.000 Neuwagen zugelassen. Und ein Viertel davon waren reine E-Autos. 40% Hybridfahrzeuge. Und meine Kollegin Sarah Diener hat sich mal schlau gemacht, wie viel man wirklich mit so einem Elektrofahrzeug sparen kann.
2: Aufgrund der hohen Spritpreise überlegen immer mehr Menschen, auf ein E-Auto umzusteigen. Das kostet zwar noch mehr als ein klassischer Verbrenner, aber das ändert sich gerade, weil die Preisunterschiede durch die steigende Nachfrage immer schneller abschmelzen. Dazu kommt:
3: Bei den Betriebskosten, das heißt beim Laden, spart man im Schnitt 50% gegenüber einem Verbrenner. Das wird auch von aktuellen Studien bestätigt. Wer an öffentlichen Ladesäulen lädt, muss mit etwas höheren Kosten rechnen, dennoch unterhalb denen eines Verbrenners. Auch hier gibt es Bewegung im Markt, weil es einen gewissen Wettbewerb zwischen den Ladeanbietern derzeit gibt. Da werden die Preise mittelfristig sinken,
2: sagt Jan Grindemann von Polestar. Außerdem sind E-Autos im Unterhalt günstiger, weil sie deutlich weniger Verschleißteile haben.
3: Und das führt dazu, dass Service- und Wartungskosten rund 20-35% geringer als bei einem Verbrenner sind. Hinzu kommen natürlich noch die steuerlichen Vorteile, also entweder die Kfz-Steuerbefreiung bis 2030 oder wenn man einen Dienstwagen hat, profitiert man von den 0,25% Dienstwagenbesteuerung.
2: Auch vor Pannen muss man sich nicht fürchten. Dabei schneiden Elektroautos laut der aktuellen ADAC-Pannenstatistik nämlich ebenfalls besser ab als Verbrenner.
3: Mit einem Elektroauto liegen zu bleiben ist circa halb so wahrscheinlich wie mit einem Verbrenner liegen zu bleiben. Das ist ein robusteres Gesamtsystem, weniger Komplexität, damit einhergehend natürlich weniger Fehlerquellen und weniger Liegenbleiber. Aus Gesamtkostensicht schneiden Elektroautos daher häufig besser ab. Und was man auch nicht vergessen darf, ist, dass es natürlich aktuell eine staatliche Förderung gibt zwischen 3.000 und 6.000 Euro, je nachdem, welche Voraussetzungen man mitbringt.
1: Der Mensch ist ein Gewohnheitstier und viele möchten sich nur ungern von ihrem geliebten Verbrenner trennen. Der Trend geht aber immer mehr Richtung E-Auto. Nicht nur, weil die Stromer bei den aktuellen Unterhaltskosten deutlich günstiger sind als Verbrenner, sondern auch, weil sie laut aktuellen Pannenstatistiken weniger oft liegen bleiben. Also einfach mal testen. 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
1: Ich bin Anna Löwer. Nach der Einigung zwischen USA und Iran machen sich die niedrigeren Ölpreise auch bei uns bemerkbar. Benzin und Diesel kosten aktuell nur etwas mehr als vor Kriegsbeginn. Allerdings Ende des Monats läuft der Tankrabatt aus, dann drohen wieder höhere Preise. Ob weitere Entlastungen geplant sind, ist unklar. Die Bundeswehr soll deutlich mehr Drohnen bekommen. Das Verteidigungsministerium will bis Ende des Jahrzehnts rund 16 Milliarden Euro investieren. Geplant sind Drohnen zur Aufklärung, zum Angriff und zur Abwehr. Außerdem sollen ab Juli alle Teilstreitkräfte eigene Drohneneinheiten haben. Russland hat die Warnschüsse auf eine Yacht im Ärmelkanal bestätigt. Die Segeljacht unter britischer Flagge soll einer russischen Fregatte gefährlich nahe gekommen sein, heißt es aus Moskau. Danach habe die Yacht ihren Kurs geändert. Großbritannien untersucht Berichte über den Vorfall. Der Zolldeal zwischen der EU und den USA hat die letzte Hürde genommen. Auch das EU-Parlament hat zugestimmt. Die EU schafft damit Zölle auf US-Industriewaren zeitweise ab. US-Präsident Trump hat im Gegenzug einen Zoll von maximal 15% auf die meisten EU-Produkte versprochen. Bei der Fußball-Weltmeisterschaft ist der nächste Favorit ins Turnier eingestiegen. Frankreich hat sein Auftaktspiel gegen Senegal gewonnen. Die Franzosen besiegten die Afrikaner mit 3:1.
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2: Aktuell gibt's bei uns einen teilweise bewölkten bis klaren Himmel. In Heilbronn haben wir gerade 21 Grad, in Hohenlohe 18 Grad und im Ostalbkreis 20 Grad. In der Nacht kühlt es in der gesamten Thunregion auf rund 14 bis 17 Grad ab. Morgen steigen die Temperaturen tagsüber wieder deutlich an. Dabei wechseln sich Wolken und Sonne ab.
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3: Derzeit liegen uns keine Meldungen vor. Weiterhin eine gute Fahrt. 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
1: Verfassungsschutzpräsident Seelen hat neue Befugnisse für den Inlandsgeheimdienst gefordert. Der Süddeutschen Zeitung sagte er, Sicherheit und Souveränität resultierten aus Abschreckung und Wehrhaftigkeit. Nach Spiegelinformationen soll der Verfassungsschutz im Zuge einer Geheimdienstreform etwa künftig heimlich Computer und Handys von Zielpersonen durchleuchten dürfen. Über 30 Jahre ist es her, dass das 2G-Netz eingeführt wurde, damals für Telefonate und SMS. Jetzt hat der Handynetzbetreiber O2 Telefon mitgeteilt, dass die Technologie in der zweiten Jahreshälfte 2028 abgeschaltet wird. Mittlerweile geht es bei 2G vor allem um Datenverkehr. Allerdings kann 2G nur Minimaldaten transportieren und generell steigt die Datenmenge immer weiter an. Und alte Handys landen oft ungenutzt in der Schublade. Laut einer Bitkom-Umfrage haben 86% der Menschen in Deutschland mindestens ein ausrangiertes Gerät zu Hause. Insgesamt sollen es rund 170 Millionen sein. Dabei stecken in den Smartphones wertvolle Rohstoffe wie Gold, Silber und seltene Erden. Bitkom empfiehlt deshalb, alte Geräte lieber weiterzugeben, zu verkaufen oder zu spenden, statt sie liegen zu lassen.
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0: 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Es ist 1 Uhr. 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
3: Ich bin Anna Löwer. Die Spritpreise sinken und sind schon fast wieder auf dem Niveau von vor dem Iran-Krieg. Das zeigt eine ADAC-Auswertung. In 2 Wochen drohen dann aber wieder höhere Preise. Dann endet nämlich der Tankrabatt. Ob es andere Entlastungen geben wird, ist derzeit noch unklar. Im Iran-Krieg stehen die Zeichen auf Entspannung. Jetzt wendet sich US-Präsident Trump wieder dem Ukraine-Krieg zu. Beim G7-Gipfel in Evian hat sich Trump bereit erklärt, den Druck auf Russland zu erhöhen und unter anderem Ölsanktionen zu reaktivieren. Außerdem ruft Trump Putin zu einem Abkommen mit der Ukraine auf. Russland hat die Warnschüsse auf eine Yacht im Ärmelkanal bestätigt. Die Segeljacht unter britischer Flagge soll einer russischen Fregatte gefährlich nahe gekommen sein, heißt es aus Moskau. Danach habe die Yacht ihren Kurs geändert. Großbritannien untersucht Berichte über den Vorfall. Kaputte Anzeigen, Aufzüge oder auch Rolltreppen. An den Bahnhöfen in Deutschland gibt's einiges zu reparieren. Und da will die Deutsche Bahn jetzt einen Zahn zulegen. Sie startet ein neues Sofortprogramm. Künftig sollen mobile Handwerkerteams zum Einsatz kommen. Die Bahn nimmt dafür Millionen in die Hand. Bei der Fußball-Weltmeisterschaft ist der nächste Favorit ins Turnier eingestiegen. Frankreich hat sein Auftaktspiel gegen Senegal gewonnen. Die Franzosen besiegten die Afrikaner mit 3:1.
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4: Aktuell haben wir bei uns einen klaren Himmel in Heilbronn. In Hohenlohe und im Ostalbkreis ist es teilweise bewölkt. In Heilbronn liegen die Temperaturen heute Nacht bei 20 Grad. In Hohenlohe gibt es 18 Grad und im Ostalbkreis rund 20 Grad. Im weiteren Verlauf der Nacht kühlt es in der gesamten Thonregion auf etwa 14 bis 17 Grad ab. Dabei bleibt es überwiegend trocken. Morgen zeigt sich tagsüber immer wieder die Sonne. Dazu steigen die Werte auf bis zu 33 Grad.
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5: Dichter Verkehr auf der B29 bei Westhausen zwischen Ahlen-Westhausen und Westhausen-Reichenbach. Ihr braucht mindestens 7 Minuten länger. Auf der A6 in Richtung Heilbronn habt ihr zwischen Ilzhofen-Wolpertshausen und Schwäbisch Hall 1 Kilometer Stau und müsst mindestens 5 Minuten mehr einplanen. 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Ausführlich zum Nachlesen findet ihr auf radioton.de und in unserer App.
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6: Als Alexandre Dumas Mitte des 19. Jahrhunderts seinen als Fortsetzungsroman in einer Zeitschrift geplanten Graf von Monte Cristo schrieb, hatte sich wohl kaum träumen lassen, was für ein Erfolg das werden würde. Selbst jetzt, fast 300 Jahre später, fasziniert die Geschichte uns immer noch. Vor allem in der brandneuen Miniserie des Oscar-prämierten Regisseurs Bill August, den es jetzt auf DVD und Blu-ray gibt. Bildgewaltig und top besetzt. Jessica Martin hat dort schon mal reingeguckt.
7: Marseille 1815. Eigentlich könnte es für Edmond Dantès richtig gut laufen. Gerade zum Kapitän des angesehenen Schiffs Pharao ernannt, feiert er die Verlobung mit seiner großen Liebe.
8: Auf Edmond und Mercedes.
7: Wären da nicht missgünstige Neider, die ihn dringend loswerden wollen.
8: Dem ehrenwerten königlichen Staatsanwalt wird hiermit mitgeteilt, dass Edmond Dantès ein Brief des Usurpators Napoleon anvertraut wurde. Mit der Anweisung, diesen einem bonapartistischen Komitee in Paris zu übergeben.
7: Der intrigante Brief verfehlt seine Wirkung natürlich nicht.
9: Wer hier ist Edmond Dantès?
10: Ich bin Edmond Dantès.
9: Sie sind hiermit verhaftet.
2: Verzeihung, wofür?
10: Das erfahren Sie noch
2: was
10: früh genug.
2: Was hat das zu bedeuten?
7: Edmond wird direkt in den Kerker der Gefängnisinsel Château d'If gebracht und dort jahrelang festgehalten. Sein trostloser Alltag verändert sich schlagartig, als sein Zellennachbar AB plötzlich bei ihm auftaucht.
11: Stehst du dicht an der Wand?
2: Ja.
11: Dann geh beiseite, geh beiseite.
7: Und ihm von einem verborgenen Schatz berichtet. Gemeinsam schöpfen die beiden neue Hoffnung.
8: Tagsüber graben wir den Tunnel. Und dann am Abend gebe ich dir Unterricht und lehre dich alles, was ich weiß.
2: Das wäre schön.
8: Gut. Weißt du, wenn wir erstmal hier raus sind, werden wir sehr reiche Männer sein.
2: An Wissen?
8: Nein, an Wohlstand.
7: Edmond gelingt schließlich die Flucht. Er kehrt als reicher Graf von Monte Cristo zurück und hat klare Absichten.
2: Ich wünsche mir Vergeltung für ein schweres Unrecht, das mir widerfahren ist.
12: Was hat man dir angetan, mein Sohn?
2: Mir wurden 15 Jahre meines Lebens geraubt. Die einzige Frau, die ich je geliebt habe, wurde mir in dieser Zeit genommen. Und nun will ich Rache.

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1: Na, schon mal drüber nachgedacht, auf ein E-Auto umzusteigen? Für viele ist das ja immer noch eher Zukunftsmusik und das liegt vor allem auch an einigen Vorteilen. Besonders die Reichweite reicht nie. Das Laden dauert ewig oder noch schlimmer, die Ladeinfrastruktur in Deutschland ist viel zu schlecht. Das sind so die abschreckendsten Themen. Was da wirklich dran ist und was die E-Auto-Besitzer dazu sagen, das zeigt jetzt eine aktuelle Befragung im Auftrag vom Direktversicherer DA Direkt. Mehr dazu verrät uns meine Kollegin Hanna Kersten.
2: Die gute Nachricht zuerst. Die viel zitierte Reichweitenangst nimmt immer mehr ab. Verrät Bernd Engelin vom Direktversicherer DA Direkt.
3: Und unsere Befragung zeigt auch, die große Mehrheit der E-Autofahrer empfindet auf Langstreckenfahrten einen Stopp von bis zu 20 Minuten durchaus als okay. Allerdings nur dann, wenn sie in dieser Zeit auch mindestens 200 Kilometer Reichweite nachladen können. Ganz anders sehen das die Verbrennerfahrer. Sie geben nämlich mehrheitlich an, 10 Minuten, das ist bei mir wirklich die Toleranzgrenze für einen Ladestopp. Mehr würde ich dafür nicht investieren wollen.
2: Weniger zufrieden sind E-Autofahrer hingegen mit der Ladeinfrastruktur.
3: Ein Viertel beklagt insbesondere eine zu geringe Zahl an Schnelllademöglichkeiten, während natürlich auf der anderen Seite immer mehr Fahrzeuge auf den Markt kommen, die bis zu 400 Kilowatt Spitzenleistung laden können, also in einem sehr hohen Tempo. Hier zeigen die Ergebnisse also wirklich einen klaren Handlungsbedarf für Investitionen in die Ladeinfrastruktur. Deren Ausbau darf nämlich auf gar keinen Fall hinter der technologischen Entwicklung bei den Fahrzeugen auf der Strecke bleiben, denn sonst leidet die Akzeptanz von E-Mobilität.
2: Und auch die Bezahlsysteme an den Ladesäulen sowie die Preisstruktur lassen noch zu wünschen übrig.
3: Häufig werden auch spezielle Apps verlangt, damit man überhaupt bezahlen kann. Und eine einfache EC-Kartenzahlung wird im Prinzip so gut wie nie angeboten. Für Verbraucherinnen und Verbraucher zählt am Ende insbesondere die Verlässlichkeit beim Laden, beim Fahren und natürlich auch der Überblick bei den Kosten. Und genau deshalb brauchen wir eine Infrastruktur, die mit dem tatsächlichen Nutzungsverhalten der E-Autofahrer Schritt hält und Planungssicherheit schafft. Das ist ganz, ganz wichtig.
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1: Ich bin Anna Löwer. Die Spritpreise sinken und sind schon fast wieder auf dem Niveau von vor dem Iran-Krieg. Das zeigt eine ADAC-Auswertung. In 2 Wochen drohen dann aber wieder höhere Preise. Dann endet nämlich der Tankrabatt. Ob es andere Entlastungen geben wird, ist derzeit noch unklar. Im Iran-Krieg stehen die Zeichen auf Entspannung. Jetzt wendet sich US-Präsident Trump wieder dem Ukraine-Krieg zu. Beim G7-Gipfel in Evian hat sich Trump bereit erklärt, den Druck auf Russland zu erhöhen und unter anderem Ölsanktionen zu reaktivieren. Außerdem ruft Trump Putin zu einem Abkommen mit der Ukraine auf. Russland hat die Warnschüsse auf eine Yacht im Ärmelkanal bestätigt. Die Segeljacht unter britischer Flagge soll einer russischen Fregatte gefährlich nahe gekommen sein, heißt es aus Moskau. Danach habe die Yacht ihren Kurs geändert. Großbritannien untersucht Berichte über den Vorfall. Kaputte Anzeigen, Aufzüge oder auch Rolltreppen. An den Bahnhöfen in Deutschland gibt's einiges zu reparieren. Und da will die Deutsche Bahn jetzt einen Zahn zulegen. Sie startet ein neues Sofortprogramm. Künftig sollen mobile Handwerkerteams zum Einsatz kommen. Die Bahn nimmt dafür Millionen in die Hand. Bei der Fußball-Weltmeisterschaft ist der nächste Favorit ins Turnier eingestiegen. Frankreich hat sein Auftaktspiel gegen Senegal gewonnen. Die Franzosen besiegten die Afrikaner mit 3:1.
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2: Aktuell gibt es bei uns einen teilweise bewölkten Himmel. In Heilbronn und im Ostalbkreis liegen die Temperaturen gerade bei 20 Grad, in Hohenlohe sind es 18 Grad. Im weiteren Verlauf der Nacht kühlt die Luft in der gesamten Thunregion auf um die 14 bis 17 Grad ab. Die Wolken lockern zwischendurch ein bisschen auf. Morgen steigen die Werte tagsüber auf bis zu 30 Grad. Dazu wechseln sich Sonne und Wolken ab.
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3: Derzeit liegen uns keine Meldungen vor. Weiterhin eine gute Fahrt.

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1: Und mit dem 79-jährigen TikTok-Star Grams und seinem Enkel Yannick. Vielen besser bekannt als Yadi. Die zeigen ihren Millionen Followern jeden Tag aufs Neue. Digitale Teilhabe kennt kein Alter. Mit Outfit-Videos, Challenges und Einblicken aus dem Alltag beweisen die beiden nämlich, dass es nie zu spät ist, die digitale Welt zu entdecken und aktiv mitzumischen. Tiffany Meiser hat mit Yannick darüber gesprochen, wie wichtig altersfreundliche Apps für Senioren sind.
2: Laut einer aktuellen Studie sind mehr als die Hälfte der über 80-Jährigen online unterwegs. Gleichzeitig haben viele von ihnen Schwierigkeiten, sich in der digitalen Welt zurechtzufinden. Clevere Apps machen da vieles leichter. Deshalb passen immer mehr Anbieter ihre Technik so an, dass auch ältere Menschen mit ihr umgehen können.
3: Sie haben eine größere Schrift, man braucht weniger Klicks, um verschiedene Dinge zu machen. Also es ist einfacher zu nutzen. Und dann gibt es bei einigen Apps noch die Möglichkeit, von Familienangehörigen unterstützt zu werden.
2: So wünscht sich Yannick Diefenbach, vielen besser bekannt als Yadi, altersfreundliche Apps. Auf TikTok und Instagram zeigt er Millionen den Alltag und Style seines 79-jährigen Opas. Beide wollen vor allem eines beweisen, dass digitale Teilhabe kein Alter kennt.
3: Digitale Teilhabe ist auch oft mit sozialen Aspekten verknüpft. Da geht es darum, Familie und Freunde zu erreichen. Es geht darum, selbstständig in der Mobilität zu sein.
2: Ein gutes Beispiel: In der Mobilitäts-App Uber können jetzt Konten für Senioren eingerichtet werden. Mit ihnen können Familienmitglieder Fahrten buchen, mitverfolgen und bei Fragen helfen.
3: Da gibt es jetzt einen Seniorenmodus. Man kann selbst als Senior in der App eine vereinfachte Version quasi anschauen. Größere Schrift, einfache Buchung, unkomplizierter. Oder wenn man sich da zurücklehnen will, so wie es auch Grams meistens macht, dann kann man auch von Familienangehörigen unterstützt werden. Heißt, ich kann meinem Opa einfach eine Fahrt über meinen Account buchen.
1: Mit der Uber-App wird Mobilität für alle zugänglicher und auch Eltern oder Großeltern kommen leichter ans Ziel. Einfach mal ausprobieren. Ja, und das war's dann auch schon wieder mit der Technikshow für diese Woche. Ich bin Oliver Heinze und wünsche eine schöne Woche. Bis nächste Woche.
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